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1: A117 Autobahnzubringer Treptow, Waltersdorfer Dreieck Richtung Treptow. Zwischen Rastplatz Waldeck Ost und Dreieck Treptow ist die Standspur wegen Reinigungsarbeiten gesperrt. Biesdorf, Alt-Biesdorf. Stadtauswärts ist zwischen Grabensprung und Köpenicker Straße bis Ende Mai nur eine Spur frei. Alt-Friedrichsfelde, stadtauswärts. In Höhe Rosenfelder Straße ist nach einem Wasserrohrbruch bis Ende des Monats eine Spur gesperrt.
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2: 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Das ist das fantastisch polierte Popnacht-Package. Und das haben wir hier noch neben meinem zweiten Ich liegen. Da ist noch ein Schuh drauf, aber da wird auch ein Schuh draus, wenn ihr nämlich hier euch meldet unter 07221 2011 und mitspielen möchtet. Wir spielen in wenigen Minuten um dieses Popnacht-Package. Wer möchte es denn zu Hause haben? Es irgendwo auf einen Thron stellen, anhimmeln oder so. Es ist ein Hauch von einer guten Aura wie ein Buddha oder sowas, ja. 07221 2011, wer mitspielen möchte.
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0: Da rasen wir wieder rückwärts an diesem 28.05. in der Geschichte. Jutta aus Mönchengladbach, guten Morgen.
2: Guten Morgen, Ben, hallo.
0: Und du bist dabei, wieder kreativ zu sein. Was wird denn heute gebastelt bei dir zu Hause?
2: Eine Lampe aus einem, ja, aus einer alten Glasscheibe, und die wird hinterleuchtet, und dann kommen Fotos da drauf. Die werden mit Folie ausgedruckt.
0: Aha. Ja. Und das sind dann so Fotos, die durchschimmern, sodass man auch irgendwie noch Licht bekommt.
2: Transparente Folie.
0: Und welche Fotos sind denn das?
2: Ach, alles. Familie, Freunde, besondere Situationen und ja, alles, wo man gern zurückdenkt. Also
0: du bringst dein Leben nochmal zum Leuchten, sozusagen.
2: Sozusagen.
0: Sehr schön.
2: Ja, ich erleuchte mich.
0: Verkaufst du solche Lampen auch dann, oder ist das nur für dich alleine?
2: Das ist jetzt für mich alleine, aber ich würde es auch für andere machen.
0: Schön. Also, jetzt kommen die zwei Fragen. Heute vor 12 Jahren, als wir noch ganz klein waren, da ist der deutsche Alexander Gerst ins All gestartet zur ISS.
2: Ja.
0: Kannst du dich noch so vage dran erinnern, ne? Da waren wir noch sehr klein. Aber
2: sehr klein.
0: Aber er war nicht der Erste auf der internationalen Raumstation ISS. Der erste deutsche Astronaut war wer? A. Thomas Reiter, B. Stefan Reuter oder C. Gary Glitter?
2: Thomas Reiter.
0: Ja, natürlich. Lasst du über Stefan Reuter, oder?
2: Ja, natürlich. Gary Glitter ist ja überhaupt nicht komisch.
0: Ja, aber wäre lustig, Gary Glitter im All. Ja. So, heute vor 39 Jahren, da ist ein deutscher Pilot auch fortschrittlich in der Luftfahrt gewesen, aber der dachte sich, ich fliege mal um alle Abwehrsysteme des damaligen Warschauer Pakts drumherum und lande in Moskau auf dem Roten Platz. Welcher deutsche Pilot hat denn das gemacht, um sich mal was zu beweisen, vermute ich mal? Oder auch der Welt zu zeigen, hallo, hier bin ich. A. Sully Sullenberger oder B. Matthias Rust oder C. Patrick Nehlmeier?
2: Matthias Rust.
0: Jo, schon gehört dir ein Pop-Nacht-Package, und ich schicke dir gute Energie, vielleicht noch ein bisschen Erleuchtung weiter für deine Lampe.
2: Ja, ja, unbedingt.
0: Und dann schicke ich dir noch ein Paket, also mehr kannst du nicht mehr bekommen hier in dieser Show. Nee, also, bis bald.
2: Besser geht's nicht. Danke.

Pedro Santos in der Popnacht. Vorsicht auf der A1. Köln in Richtung Dortmund, da steht ein defekter LKW auf der Fahrbahn zwischen Burscheid und Wermelskirchen. Das Klavier habe ich reinschieben lassen.

Ich glaube, dass Jürgen aus Friedrichshafen sich auch mal diesen Song vorgenommen hat, aber heute Nacht arbeitet er ja an I Wanna Know What Love Is von Foreigner, einen Hit, und er hat wieder einen kleinen Schnipsi geschickt hier. Er kommt jetzt langsam an den Refrain ran. Bin gespannt, wie es weitergeht. Wir hören ja dann das komplette Werk.

Colorado. Und Milky Chance, ich habe noch eine kultige Version von Amy Winehouse hier. Vorsicht auf der A6 und 28 nach Oldenburg in Richtung Bremen. Da liegt ein Reh zwischen Oldenburg-Greienbrück und Kreuz Oldenburg-Ost. Die Popnacht mit Beck.

0: Christel.
1: 2.31 Uhr.
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6: Heute herrscht ein freundlicher Wechsel aus viel Sonne und einigen lockeren oder dünnen Wolken. Dabei bleibt es trocken. Die Höchsttemperaturen liegen bei 22 oder 23 Grad. Der nordwestliche Wind weht meist schwach, in Böen ist er teils frisch unterwegs. Am Freitag wird es bei sonnigem Wetter wieder wärmer mit Höchstwerten um 28 Grad. Gebietsweise herrscht hohe Waldbrandgefahr. Am Sonnabend ist es teils heiter, teils wolkig und nach möglichen Regenschauern in der Nacht tagsüber trocken bei Nachmittagstemperaturen um 24 Grad.
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7: Alt-Friedrichsfelde stadtauswärts. In Höhe Rosenfelder Straße ist nach einem Wasserrohrbruch bis Ende des Monats eine Spur gesperrt.
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1: Und die am meisten unterschätzte Höchsttemperatur heute in Püggen, Sachsen-Anhalt, werden es 23 Grad werden. Hier ist die Popnacht. Ich bin Ben Sträubel.

Die Imagine Dragons, Believer in der Popnacht. Es ist 2.39 Uhr. Vorsicht auf der A39. Hamburg in Richtung Lüneburg. Da liegt ein Tier zwischen Winsen-Ost und Handorf. Die Welt ist immer noch auf der Suche nach einem James Bond. Wer wird denn der neue James Bond? Vielleicht kommen wir der Sache ein bisschen näher in drei Minuten.

0: Love to go and lost frequencies. Hier ist die Popnacht. Oh, ich liebe diesen Song. Und ich liebe James Bond. Lange nichts mehr von James Bond gehört. Wie lange ist es her jetzt, letzter Bond-Film, Ilias Busch?
1: 2021.
0: Aha.
1: 5 Jahre.
0: Viel zu lange, ne? Also ich weiß gar nicht, wer mittlerweile alles schon als nächster Bond-Hauptdarsteller gehandelt wird. Aber jetzt wurde auf jeden Fall noch ein Name in den Ring geworfen. Wir hier in der Popnacht wissen natürlich hoffentlich ein bisschen mehr. Das wäre er. Leo Sutter, keine Ahnung.
1: Ist auch kein so ein großer Name bis jetzt. Der ist 32, kommt aus London, hat so braunes, wuscheliges Haar. Mhm. Und am ehesten kennen wir den vielleicht aus dieser Netflix-Serie Vikings Valhalla. Da spielt er eine der großen Hauptrollen, Harald Sigurdsson.
0: Hast du gesehen?
1: Ich habe Bilder davon gesehen.
0: Wollte ich mir sagen, ich hab's auch nicht gesehen. Also ich kenne zwar diese Serie Valhalla, aber ich habe sie noch nicht angeklickt. Deswegen werde ich mal, der Eindruck entscheidet, ja, aber das muss auch schon, glaube ich, der 10. Mensch sein, den wir seit dem letzten James-Bond-Film mit Daniel Craig aufgetischt bekommen haben.
1: Es wurde ja auch kurz sogar überlegt, dann eine Jane Bond zu machen, also eine Frau, aber dann haben sich die Produzenten doch dagegen entschieden. Dann wurde mal kurz Idris Elba in den Ring geworfen, Henry Cavill, hier der Superman- und Witcher-Schauspieler auch noch. Dessen Chancen sind wohl irgendwie schlechter geworden und jetzt sind neben Leo Sutter im Rennen Aaron Taylor Johnson, aktuell zu sehen bei zum Beispiel 28 Years Later, Harris Dickinson von Baby Girl, Jacob Elordi, das ist ja der Hype-Schauspieler gerade, und Callum Turner wollen wir nicht vergessen, der von den Fantastischen Tierwesen und nebenbei ja auch noch Mann von Dua Lipa. Wer es aber wird von diesen Ganzen, weil die ploppen ja einfach auf.
0: Natürlich.
1: Und die Produzenten selber sagen ja nie irgendwas Offizielles dazu. Das wissen wir erst 2028, weil dann kommt der erste neue Bond-Film.
0: Und vielleicht hat Dua Lipa dann auch schon wieder einen neuen Mann. Das ist auch möglich. Ich würde mich auch mal ins Rennen werfen. Also es ist ja die Frage, vielleicht haben wir auch noch ein paar gute Ideen. Man kann sich ja da noch bewerben, denke ich mal, bei irgendeiner Stelle, bei der Bond-Bewerbungsstelle.
1: Bond.com.
0: Wen könnte man nehmen? Ich bin ja ein Freund von Kiefer Sutherland. 24, die Kultserie, überhaupt die beste Serie, die es überhaupt jemals gegeben hat.
1: Ja.
0: 24, 9 Staffeln, ich habe alles gesehen. Kiefer Sutherland. Aber wahrscheinlich ist er zu alt. Ne? Man darf da nicht über 50 sein.
1: Also die Produzenten haben auch gesagt, der muss Sexappeal ausstrahlen, der muss schießen können. Und so, und die müssen vor allem ja auch langfristig mit dem planen. Und wenn die da 15 Jahre lang irgendwie. Dann ist der Kiefer dann irgendwann mit.
0: Bin ich beruhigt, dann kommt aber Til Schweiger auch nicht mehr in Frage.
1: Ach, das ist auch gut.
0: Und Udo Lindenberg vielleicht noch, den könnte man nehmen. Der hat mal einen Film gedreht, den du nicht gesehen hast, garantiert. Panische Zeiten, da spielt ja ein Privatdetektiv Carl Kuhlmann.
1: Ja, also hat er schon Erfahrung.
0: Er hat Erfahrung. Also das wäre meine Idee.
2: Aber jetzt geht's erstmal, wo wir gerade bei Bond sind, um tolle Bond-Hits. Hast du einen Lieblings-Bond-Song?
1: Ja, ich glaube, The World Is Not Enough ist schon richtig.
0: Ja, sehr gut. Das ist mein absolutes Favorite-Ding. Garbage. Also, wir halten euch auf dem Laufenden. Ich bin bis 2028 auf jeden Fall hier.

0: Sabrina Carpenter, Manchild.
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0: Zeitvergleich. Bei uns in Deutschland ist es 2.52 Uhr und in Bangkok, that's in Thailand, da ist es jetzt 7.52 Uhr unserer Zeit voraus. Beim Frühstück sitzen Tina und Michael, haben eine WhatsApp geschrieben, dass sie natürlich sehr gerne hier unsere Show hören, was mich hier aufreut. Mein zweites Ich wackelt mit dem linken Fuß in diesem Moment und freut sich ebenso. Und das wird sich aber ändern, wenn sie zum 1. Januar 2027 keine Frühschicht mehr machen, sondern eben dann schlafen nachts. Dann ziehen sie nämlich nach Deutschland zurück und dann kann es sein, es passt nicht mehr so richtig. Oh weh, das wäre natürlich wirklich tragisch, weil also Kunden verlieren um diese Zeit kann ich mir nicht erlauben. Auch nicht mit meinen zarten 27 Jahren möchte ich keine Kundschaft vergraulen. Also überlegt euch das, ob ihr eventuell in Deutschland nicht auch eine Nachtschicht anlegen könnt. Ne? Ich werde es fördern mit einem Euro, der vielleicht fehlt noch zum Haushaltsgeld oder so. Gibt's von mir eine Unterstützung. Katy Perry haben sie sich ausgesucht mit einem Gruß an den Frühstückstisch in Thailand. Hello.

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1: Um 3 Uhr mit Wolfgang Berger. Trotz einer Waffenruhe werden die Angriffe zwischen Israel und der pro-iranischen Hisbollah im Libanon wieder heftiger. Israels Armee hat weite Teile des Südlibanon zur Kampfzone erklärt. Aus Kairo Nina Amin.
2: In der Hafenstadt Tyros verließen die Menschen in Panik die Stadt. Bewohner südlich des Sahrani-Flusses wurden von Israels Militär aufgefordert, ihre Dörfer zu verlassen und in Richtung Norden zu gehen. Ein Militärsprecher teilte auf der Plattform X auf Arabisch mit, man werde mit äußerster Härte gegen die Hisbollah-Miliz vorgehen. Der Sahrani-Fluss verläuft im Landesinneren des Libanon, 40 Kilometer nördlich von Israel. Nach israelischen Medienberichten soll die Hisbollah inzwischen sogenannte Glasfaserdrohnen einsetzen, um Ziele in Nordisrael zu attackieren. Diese gelten als schwer zu stoppen und können weiter entfernte Ziele erreichen.
1: Das US-Militär hat nach Angaben der Regierung ein Militärgelände im Iran angegriffen. Von dem Gelände sei eine Bedrohung für US-Streitkräfte und den kommerziellen Schiffsverkehr in der Straße von Hormuz ausgegangen, sagte ein Regierungsvertreter. Iranische Medien hatten mehrere Explosionen in der Nähe der Stadt Bandar Abbas an der Straße von Hormuz gemeldet. Die Stadt gilt als eines der wichtigsten militärischen Zentren des Irans im Golfraum. Die Verhandlungen zwischen beiden Parteien laufen unterdessen stockend. US-Präsident Trump betonte nach einer Kabinettssitzung, er werde keinen miesen Deal akzeptieren. Zum heutigen Internationalen Tag der Frauengesundheit hat Bundesgesundheitsministerin Warken Fortschritte bei dem Thema angemahnt. Frauen verdienten eine medizinische Gesundheitsversorgung, die ihr Geschlecht besser berücksichtige, sagte die CDU-Politikerin der Funke Mediengruppe. Viel zu lange sei einfach ignoriert worden, dass Frauen andere gesundheitliche Bedürfnisse, Beschwerden und Symptome haben als Männer, betonte die Ministerin. Laut Warken nimmt die Sensibilität für das Thema zwar zu, bis sich das aber spürbar bei der Versorgung auswirke, werde es noch dauern. Weil viele Krankheiten und Medikamente hauptsächlich an Männern erforscht werden, erhalten Frauen teils erst verspätet Diagnosen oder falsche Dosierungen. Auf der Bahnstrecke Hamburg-Berlin gibt es derzeit massive Einschränkungen. Grund ist ein kaputtes Stellwerk bei Lüneburg. Laut der Bahn fallen bis zum Vormittag Züge aus oder fahren mit erheblicher Verspätung. Reisende werden gebeten, den Schienenersatzverkehr zu nutzen, der auf der Strecke noch wegen der Generalsanierung verkehrt. Das waren die Nachrichten. Das Wetter in Deutschland. Tagsüber viel Sonnenschein und trocken, nur an den Alpen einzelne Schauer und Gewitter bei 16 Grad auf den nordfriesischen Inseln bis 31 Grad am Oberrhein. Am Freitag von Nordwesten einzelne Schauer oder Gewitter, sonst überwiegend trocken, 20 bis 33 Grad. Am Sonnabend örtlich kräftige Schauer oder Gewitter, sonst weitgehend trocken. Es ist 3.03 Uhr.
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3: A117 Autobahnzubringer Treptow, Waltersdorfer Dreieck Richtung Treptow. Zwischen Rastplatz Waldeck Ost und Dreieck Treptow ist die Standspur wegen Reinigungsarbeiten gesperrt. Biesdorf, Alt-Biesdorf. Stadtauswärts ist zwischen Grabensprung und Köpenicker Straße bis Ende Mai nur eine Spur frei. Alt-Friedrichsfelde, stadtauswärts. In Höhe Rosenfelder Straße ist nach einem Wasserrohrbruch bis Ende des Monats eine Spur gesperrt.
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4: mit Ben Ströbel. Und dann haben wir doch gleich ein schönes Rätsel für euch für ein Popnacht-Package. 2 Hits in einer Sekunde, beides Nummer 1 Hits des heutigen 28.05. Ihr erkennt sie und holt euch ein Paket.
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0: Der Flügel muss raus.
1: Incomplete und die Backstreet Boys in der Popnacht.
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1: Zwei Nummer 1 Hits, 28. Mai 2026. Das war eine Hitnacht und später auch gefolgt von einem Tag. Es gibt ja Menschen, die tagsüber sich bewegen und irgendwie versuchen, was aus ihrem Leben zu machen, aber natürlich verkennen die Situation der kreativen Nachtmenschen. Da entstehen auch die vielen Kompositionen, auch für diese Hits. Welche sind's?
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1: Welche beiden Songs sind das, die heute auf diese Nacht genau Nummer 1 Hits waren auf dem Planeten? 07221 2011, wer die Zweier erkannt hat.
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you can go and hack yourself, umarm dich doch selbst. Ich habe keine Lust mehr drauf. Um 3:15 kann ich das verstehen, wenn so eine Reaktion kommt. Vorsicht auf der A14 Halle in Richtung Leipzig. Da laufen Menschen auf der Fahrbahn zwischen Halle Torbau und Halle Peißen. Noch ein kultiger Song. Kultisch. Flügel ist reingeschoben und nach diesem Hit von Bonnie Tyler lösen wir unser Rätsel auf in der Popnacht.

0: So, Flügel raus. Total Eclipse of the Heart. Bonnie Tyler in der Popnacht.
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0: Die zwei Nummer 1 Hits des heutigen 28.05. in der Musikgeschichte sind diese hier. Chris aus Schwerte war der Erste mit der richtigen Lösung. Guten Morgen, Chris.
2: Guten Morgen.
0: Und welche beiden Titel sind's?
2: Ja, La Bouche, Emma Lava und Roxette.
0: Jawohl. So, du machst dir gerade Essen. Du bist Koch, du bist natürlich Profi im Bereich Essen. Was gibt's denn bei dir zu Hause?
2: Es gab schon Bolognese.
0: Bolognese, was? Bolognese? Mit irgendwas dazu?
2: Ja, Tortellini überbacken.
0: Das ist ja jetzt nicht so besonders, wie soll man sagen, kreativ, oder? Du hast einfach keine Lust für dich selbst dann so in die Vollen zu schöpfen.
2: Ja, doch.
0: Will man dann nicht mehr, ne?
2: Die zieht schon 3 Tage, die ist richtig gekocht, vernünftig eingeweckt und dann Endstufe.
0: Man sagt ja bei einer Pasta, die soll irgendwie 17 Stunden irgendwie köcheln, ist das so? Oder noch länger?
2: Bolo, 3 Tage.
0: Bolo, 3 Tage wirklich? Willst du mich verarschen?
2: Ziehen lassen, ja.
0: Soll man das, echt?
2: Nein, das ist wirklich so.
0: Aber bei diesen Temperaturen, da fängt es irgendwann an zu riechen.
2: Oder ich koche ja keinen im Sommer, nur über die Wintermonate.
0: Bolo, jetzt hast du ja im Sommer gekocht.
2: Nein, die waren auch eingeweckt im Glas.
0: Ach so, eingeweckt. Das sind alles so Sachen. Das kenne ich aus der Kindheit nur noch vom Hören. Das hat der Vater mir erzählt, dass das mal gab. Ich mit meinen 27 kenne doch keine Einweckgläser.
2: Aus 10 Litern mache ich 4.
0: Und dann machst du auch für deine Mitbewohnerin ab und zu mal eins auf.
2: Ja, klar.
0: So, und wo ist denn die jetzt eigentlich, die Mitbewohnerin, wenn wir jetzt hier reden?
2: Die muss gleich wieder aufstehen.
0: Ah, okay, dann hast du ja ein schönes Frühstück, Mittagessen, alles in einem mit deinen Tortellini dann überbacken. Genieß es, ja? Grüße nach Schwerte, lieber Chris.
2: Machen wir immer.
0: Bis bald, ciao, ciao.

0: Shai Martin und Mike Perry, The Ocean hier in der Popnacht. Wenn ihr unterwegs seid und entdeckt irgendetwas, das nicht auf die Straße gehört oder wo irgendwas nicht in Ordnung ist, gerne WhatsApp schicken oder mal durchklingeln unter 07221211. Das hat Carsten gemacht aus Oberlangen. Der fährt auf der A2 in Richtung Berlin allerdings. Wir haben da ja dieses Problem mit der A2 Berlin in Richtung Hannover zwischen Kreuz Magdeburg und Irxleben. Da ist ein Unfall passiert. Carsten, guten Morgen.
1: Ja, guten Morgen.
0: Und du bist vorbei in der anderen Richtung und konntest das sehen mit deinem Schwertransport. Was ist da los?
1: Da sind drei LKWs, die standen im absoluten Vollbrand.
0: Ah ja, drei LKW brennen dort immer noch.
1: Drei Stück, ja.
0: Ja. Und aber die Rettungsarbeiten laufen.
1: Als wir dran vorbeigefahren sind, vor einer Stunde ungefähr, da waren die gerade dabei zu versuchen, zu der Unfallstelle hinzukommen. Weil es ja wieder keine Rettungsgasse gab.
0: Ja, ja. Also insofern wird das noch eine Weile dauern. Also alle, die jetzt da in diesem Stau stehen, da ist gesperrt auf jeden Fall in Richtung Hannover, weil da drei LKW brennen oder offenbar inzwischen auch gelöscht sind. Danke dir mal für deinen Hinweis und du bist Mitarbeiter der Minute. Komm gut an in Berlin, ja?
1: Ja. Ich bedanke mich. Danke.
0: Und für Carsten jetzt dieser Song hier von Post Malone, den sie ausgesucht haben. I had help. Hier ist die Popnacht.

0: Es ist 3.32 Uhr.
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2: Heute herrscht ein freundlicher Wechsel aus viel Sonne und einigen lockeren oder dünnen Wolken. Dabei bleibt es trocken. Die Höchsttemperaturen liegen bei 22 oder 23 Grad. Der nordwestliche Wind weht meist schwach, in Böen ist er teils frisch unterwegs. Am Freitag wird es bei sonnigem Wetter wieder wärmer mit Höchstwerten um 28 Grad. Am Sonnabend ist es teils heiter, teils wolkig und nach möglichen Regenschauern in der Nacht tagsüber trocken bei Nachmittagstemperaturen um 24 Grad.
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3: A117 Autobahnzubringer Treptow, Waltersdorfer Dreieck Richtung Treptow. Zwischen Rastplatz Waldeck Ost und Dreieck Treptow ist die Standspur wegen Reinigungsarbeiten gesperrt. Biesdorf, Alt-Biesdorf, stadtauswärts ist zwischen Grabensprung und Köpenicker Straße bis Ende Mai nur eine Spur frei. Alt-Friedrichsfelde stadtauswärts in Höhe Rosenfelder Straße ist nach einem Wasserrohrbruch bis Ende des Monats eine Spur gesperrt.
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0: Und die am meisten unterschätzte Höchsttemperatur in Klein-Bockedra im Saale-Holzland-Kreis. Da werden es heute 20 Grad.

0: James Bay, Hold Back the River. Er zupft noch ein bisschen an der Gitarre, er muss aber gleich ins Bett. So, die Seiten werden neu bezogen. Wie sich das gehört, ich hoffe, das Bett ist auch schon neu bezogen. Hier um 3.39 Uhr gehört den Kreativen die Nacht und einer von denen, die super kreativ sind, Marc aus Dortmund, guten Morgen.
1: Ja, schönen guten Morgen.
0: Und du baust eine Badewanne, aber eine ganz besondere im Garten.
1: Ja, und zwar habe ich die gebaut aus Legosteinen.
0: Lustige Idee. Ja, aber ich meine, wie geht das? Wie viele Legosteine hast du denn gebraucht für eine Badewanne?
1: Sie ist jetzt eben fertig geworden. 14.362.
0: Und wo hast du die her, die Legosteine?
1: Ja, ich habe mal so auf dem Speicher gekramt, so was ich noch aus Restbeständen von früher hatte, so
0: ja, das sind in ja keine, der Zeit. Das sind ja keine 14.000 Legosteine gewesen.
1: Ja, nee, ich hab, da kann man auch bei Lego kann man quasi so gemischte Beutel bestellen.
0: Ah ja, also das ist schön.
1: Alles bunt durcheinander.
0: Was gesammelt auf jeden Fall mal. Ne?
1: Ich bin Legosteinmäßig
0: quasi. Gut, also und dann diese Badewanne, hast du die also diese Steine aufeinander gelegt? Die müssen ja auch mal robust sein. Das muss ja einen Wasserdruck aushalten.
1: Da habe ich mir Industriekleber besorgt, wasserfesten Industriekleber und habe Stein auf Stein quasi die schön zusammengeklebt. Und innen drin muss der natürlich auch ein bisschen angenehm sein, weil die haben ja auch Kanten, habe ich das mit transparenter Teichfolie ausgeteilt.
0: Ah ja, so dass man die Legosteine auch noch sieht.
1: Gut, ja, richtig, aber, die sieht man noch.
0: Ist schon Wasser eingelassen worden?
1: Es läuft jetzt langsam rein. Und jetzt kommt natürlich der Moment, wo der Hase ins Wasser rennt.
0: Ich bin sehr gespannt, weil ich kann mir vorstellen, dass der Wasserdruck dazu führt, dass das alles auseinanderkracht. Also, dass nur die Teichfolie übrig bleibt.
1: Nicht bei dem Industriekleber. Also, da habe ich richtig Geld in die Hand genommen. Da kannst du einen Panzer an die Decke kleben.
0: Ach so, ich würde es eventuell dann vielleicht noch ein bisschen abstützen oder sowas. Ob dein Konrad-Spezialkleber, ob der funktioniert. Aber ich bin sehr gespannt. Wenn das funktioniert, also wenn du drin liegst, dann machst du ein Foto. Aber vorher, bevor sie mit dem Fuß reingehen, erstmal, wenn es dann
1: aber schon ist. Aber ich lasse die Badehose an, wenn ich
0: reingehe. Ich bitte darum sogar, ja? Also, bleibe kreativ. Ciao, Marc.
1: Ja, tschüss.

0: 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Die A4 ist auch eines der Sorgenkinder heute Nacht, Köln-Aachen. Zwischen Elsdorf und Märzenich, da hat es einen Unfall gegeben. In beiden Richtungen war die Autobahn gesperrt. Ich glaube, da tut sich ein bisschen was. Udo aus Aachen, der kann uns da was sagen. Hallo Udo.
1: Ja, guten Morgen.
0: Du stehst noch drin oder bist du weitergekommen?
1: Ich bin jetzt gerade rausgefahren. Ich komme von Aachen Richtung Kerpen, Kerpener Kreuz. Die Richtung ist komplett freigegeben jetzt und Gegenrichtung Aachen ist noch komplett zu.
0: Ah, okay. Also in Richtung Köln kann man fahren, aber Aachen nicht.
1: Genau.
0: So, dann danke ich dir mal für den Hinweis und wünsche dir eine gute Fahrt.
1: Dankeschön und euch noch eine gute Nacht.
0: Der Udo ist Mitarbeiter der Minute, wie jeder, der hier irgendwas zu beiträgt zu dieser Show. M-People hat er sich ausgesucht und Moving On Up. Habt ihr noch was gesehen, das nicht auf die Straße gehört? Oder hat sich vielleicht irgendwas getan bei dem Stau? Dann gerne 07221 2011 per WhatsApp oder WhatsApp-Audio, wer bei Stimme ist.

Max Giesinger, du wärst es gewesen. Na, da lamentiert man ein bisschen rum, kommt auch wieder mal was Neues. Ja, man soll doch nicht jammern. Ansonsten bin ich zuständig für die Tränchen, die über die zarten Wangen kullern. Christian, der sitzt auf der Rückbank eines tollen Fahrzeugs ganz alleine und seine Arbeitskollegen André und Felix sitzen vorne auf Fahrer- und Beifahrerseite. Und Christian hat sich gedacht, er schreibt mal hier heimlich, tipp, eine WhatsApp, weil die beiden sollen mal ein wenig motiviert werden. Die haben auch eine harte Nachtschicht hinter sich und fahren gerade von Frankfurt am Main zurück nach Hause. Wo auch immer das ist, das hat Christian nicht geschrieben. Aber ich meine, die werden ihn auf jeden Fall jetzt anständig nach Hause bringen, weil er ja an sie gedacht hat. Ich hoffe, die Überraschung kommt ganz gut. Und sie freuen sich auch über seinen Lieblingshit. Das ist der neue von Giant Rooks, Want It Back. Hier ist die Popnacht.

ist das nicht ein schöner Song hier gewesen? Giant Rooks, Want It Back, neu in der Popnacht, hören wir bestimmt nochmal wieder. Es ist jetzt 3.56 Uhr, da piepst nochmal für zwei Gefahrenstellen. Einmal die A44 Düsseldorf in Richtung Essen zwischen Düsseldorf Nord und Ratingen-Schwarzbach. Da ist ein Unfall passiert, die Unfallstelle nicht gesichert. Und auf der A6 Heilbronn in Richtung Mannheim steht ein Fahrzeug ohne Licht zwischen Bad Rappenau und Sinsheim-Steinsfurt. Hier ist die Popnacht. Leon Rimes bis zu den 4 Uhr Nachrichten. Can't fight the moonlight.

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1: Um 4 Uhr mit Wolfgang Berger. Israels Armee weitet ihren Einsatz gegen die Hisbollah-Miliz im Süden des Libanon aus. Das Militär hat die Bewohner mehrerer Gebiete aufgerufen, ihre Häuser zu verlassen. Die Region wurde zur Kampfzone erklärt. Aus der Nachrichtenredaktion Konstanze Semidey.
2: Der Libanon meldet, dass die israelische Armee begonnen hat, Ziele nahe der Küstenstadt Tyrus zu beschießen. Auch da wurden die Bewohner kurz zuvor zur Räumung aufgefordert. Laut der libanesischen Armee ist ein weiterer Soldat bei israelischen Angriffen getötet worden. Schon am Dienstag war demnach ein Soldat nach Angriffen ums Leben gekommen. Die Räumungsaufforderungen durch die israelische Armee sind die ersten seit Mitte April, als eine Waffenruhe zwischen Israels Militär und der Hisbollah in Kraft getreten war. Die gegenseitigen Angriffe hatten allerdings nie wirklich aufgehört.
1: Das US-Militär hat nach Angaben der Regierung ein Militärgelände im Iran angegriffen. Von dem Gelände sei eine Bedrohung für US-Streitkräfte und den Schiffsverkehr in der Straße von Hormus ausgegangen, sagte ein Regierungsvertreter. Iranische Medien hatten mehrere Explosionen in der Nähe der Stadt Bandar Abbas an der Straße von Hormus gemeldet. Die Stadt gilt als eines der wichtigsten militärischen Zentren des Irans. Die EU-Außenminister beraten auf Zypern über die neuen Entwicklungen im Ukraine-Krieg. Vorab hat sich Kommissionspräsidentin von der Leyen mit dem ukrainischen Präsidenten Selenskyj ausgetauscht. Dabei ging es auch um einen EU-Beitritt des Landes. Auf Social Media schrieb von der Leyen, die kommenden Wochen seien dafür entscheidend. Außerdem sagte sie der Ukraine weitere militärische Hilfe zu. 1.000 Dollar und mehr. Die Vorfreude auf die Fußball-WM wird getrübt durch den Ärger über Wucherpreise und eine irreführende Ticketvergabe. Deshalb ermitteln jetzt die Generalstaatsanwältinnen von New York und New Jersey gegen den Weltfußballverband FIFA. Aus New York Martin Ganselmeier.
3: Niemand sollte dazu manipuliert werden, horrend hohe Preise für Sitzplätze zu zahlen, kritisiert die Generalstaatsanwältin von New York, Letitia James. Und die Fans sollten darauf vertrauen können, dass sie die Tickets erhalten, die sie auch gekauft haben. Die FIFA hat zunächst keine konkreten Sitzplätze verkauft, sondern nur Tickets für bestimmte Kategorien. Mit wachsender Nachfrage wurden neue, noch teurere Kategorien angeboten, was dazu führte, dass Ticketinhaber in weniger attraktive Kategorien verschoben wurden.
1: Das waren die Nachrichten. Das Wetter in Deutschland. Tagsüber viel Sonnenschein und trocken, nur an den Alpen einzelne Schauer und Gewitter. Bei 16 Grad auf den nordfriesischen Inseln bis 31 Grad am Oberrhein. Am Freitag von Nordwesten einzelne Schauer oder Gewitter, sonst überwiegend trocken, 20 bis 33 Grad. Am Sonnabend örtlich kräftige Schauer oder Gewitter, sonst weitgehend trocken. Es ist jetzt 4.03 Uhr.
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4: A117 Autobahnzubringer Treptow, Waltersdorfer Dreieck Richtung Treptow. Zwischen Rastplatz Waldeck Ost und Dreieck Treptow ist die Standspur wegen Reinigungsarbeiten gesperrt. Biesdorf, Alt-Biesdorf. Stadtauswärts ist zwischen Grabensprung und Köpenicker Straße bis Ende Mai nur eine Spur frei. Alt-Friedrichsfelde stadtauswärts in Höhe Rosenfelder Straße ist nach einem Wasserrohrbruch bis Ende des Monats eine Spur gesperrt.
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5: Mit Ben Streubel. So, da haben wir noch ein Stündchen miteinander. Und das bedeutet, dass auch alles, was ich mitgenommen habe, hier aus dem Studio raus muss. Und das ist ein PPPPPP, ein fantastisch, perfekt poliertes Popnacht-Package. Und eins habe ich davon noch. Ich habe das Fenster zwar offen, ich könnte es auch da vielleicht mit einer langen Angel, die ich jemandem abgenommen habe, dann da runterlassen. Aber ich glaube, ich verschenke es lieber an euch, aber gegen eine Mini-Leistung. Erkennt ihr ein Geburtstagskind, das vor sich hin leiert in wenigen Minuten? Dann verdient ihr euch das PPPPPP.
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5: Und das ist Harry Styles. I like American Girls.

0: Loving You is Killing Me.
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0: Diese Sängerin hat heute Geburtstag. Es ist eine Sängerin. Ja, ja, ja. Wer ist das? Das erkenne ich selbst nicht mehr.

wir mal wieder Michael Patrick Kelly. Machst du doch nichts falsch. 4.17 Uhr ist es. Vorsicht auf der B156 Senftenberg in Richtung Bautzen. Da liegt ein Tier zwischen Spremberg und Graustein. Auf der Fahrbahn, da gehört's nicht hin. Hier ist die Popnacht mit was Kultischem von Mariah Carey.

0: Ja.
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2: Diese Sängerin hat heute Geburtstag. Ja. Mhm.
3: Ja, ja. Wer ist denn das?
2: Frankie?
4: Jawohl.
2: Wer ist das?
4: Colby Kelly.
2: Colby Kelly hat heute Geburtstag, genau. So, diesen Ohrwurm, den habe ich uns jetzt nochmal kurz in den Kopf gesetzt. Du hast ein Popnut-Package gewonnen, lieber Frank. Und du hast heute auch Geburtstag. Happy Birthday to you.
4: Dankeschön.
2: Wer feiert mit dir gerade?
4: Meine Familie und ich. Allerdings sind jetzt schon 6 Leute nach Hause. Jetzt sind wir nur noch 4.
2: Wie viele waren denn mal ursprünglich da? 10?
4: 12.
2: Ach so, weil du sagst, 6 nach Hause und nur noch 4 da. Da komme ich auf 10. Aber na gut, dann bist du wahrscheinlich mit deinem zweiten Ich, bist du die anderen 2.
4: Genau. Ja, ich habe immer einen neben mir laufen.
2: Natürlich. Also, und gab es ein schönes Geschenk? Ein spektakuläres?
4: Nee, sowas machen wir nicht. Also, das haben wir uns alle abgewöhnt mit Geschenken.
2: Das ist schlimm. Das tut mir leid. Ich kenne diese Sprüche.
4: Nur noch für die Kinder.
2: Von Weihnachten kenne ich das ja. Nur noch für die Kinder, ja, das ist traurig. Und dann sitzt man da, man ist ja eigentlich noch so jung und dann kriegt man nichts mehr, weil eben diese Abmachung da kommt. Irgendjemand kommt auf diese Idee. Nur aus reiner Bequemlichkeit und Einfallslosigkeit kommen Menschen auf die Idee, sich nichts mehr zu schenken. Glaubst du mir nicht? Ich möchte Geschenke.
4: Ja, ich möchte jetzt auch eins.
2: Ja, du kriegst auch eins. Von mir kriegst du eins. Ich schicke dir ein schönes, großes Paket, dann hast du auf jeden Fall. Da hat es sich gelohnt, heute Nacht, dass wir uns kennengelernt haben. Also, lieber Frank, feier schön weiter. Ja, grüß den Rest. Ciao, ciao.
4: Danke.

0: Es ist 4.32 Uhr.
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2: Heute herrscht ein freundlicher Wechsel aus viel Sonne und einigen lockeren oder dünnen Wolken. Dabei bleibt es trocken. Die Höchsttemperaturen liegen bei 22 oder 23 Grad. Der nordwestliche Wind weht meist schwach, in Böen ist er teils frisch unterwegs. Am Freitag wird es bei sonnigem Wetter wieder wärmer mit Höchstwerten um 28 Grad. Gebietsweise herrscht hohe Waldbrandgefahr. Am Sonnabend ist es teils heiter, teils wolkig und nach möglichen Regenschauern in der Nacht tagsüber trocken bei Nachmittagstemperaturen um 24 Grad.
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3: Vorsicht, bitte auf der A10 südlicher Berliner Ring, Schönefelder Kreuz Richtung Dreieck Potsdam. Zwischen Ferch und Dreieck Potsdam steht ein defektes Fahrzeug. Vorsicht bitte auf der A115 Dreieck Funkturm Richtung Dreieck Nutetal. In Höhe Kleinmachnow liegen Gegenstände. Biesdorf, Altbiesdorf. Stadtauswärts ist zwischen Grabensprung und Köpenicker Straße bis Ende Mai nur eine Spur frei.
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0: Und die am meisten unterschätzte Höchsttemperatur unter Hainbrunn in Hessen, da werden es heute 25 Grad. Hier ist die Popnacht.

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1: Jürgen ist aktiv gewesen in Friedrichshafen, da lebte er. Früher war er ein großer Marketingmanager, jetzt ein Sänger in einem Studio im Keller. Und Jürgen singt große Songs noch größer. Heute Nacht hat er angeboten, I Wanna Know What Love Is von Foreigner. So ein paar Schnipsel hatte er schon geschickt, jetzt ist das Ding wohl so einigermaßen fertig. Ich habe noch nicht reingehört, aber so klingt's. Bin gespannt.

0: aus diesem Flashback hier in der Popnacht. Noch eine Gefahrenstelle von der A2 Berlin in Richtung Hannover. Da ist ein Unfall passiert. Die Unfallstelle ist nicht gesichert zwischen Rastplatz Wüstenforst Nord und Thesen. Und Fahrzeugteile auf der A25 Hamburg Richtung Gestart zwischen Bergedorf und Kurslack. Habt ihr noch was gesehen, das nicht auf die Straße gehört? Na, gerne eine WhatsApp schicken. Wer bei Stimme ist, WhatsApp Audio. Sandra ist das.
1: Guten Morgen. Ich wollte nur kurz melden, dass auf der A5 zwischen Efringer Kirche und Weil am Rhein Rehe an der rechten Fahrbahn stehen und grasen. Das kann sein, dass die dann nach dem Essen auch Lust haben, über die Straße zu rennen. Bitte vorsichtig sein.
0: Ja, nach dem Essen habe ich auch manchmal Lust auf... aber nicht über die Straße zu rennen. So, also Sandra, danke schön, dafür bist du jetzt Mitarbeiter der Minute geworden und bekommst deinen Lieblingshit. George Michael und I Want Your Sex. Hier ist die Popnacht. Ich mache ein bisschen lauter.

0: Nico Santos und Fast Boy, where you are. Ich habe zusammengepackt, Notaustaste abgeklemmt, Antennenleistung auf volle Suppe hochgefahren, Lichtstimmung auf OP, alles aus Magdeburg. Die fährt gerade nach Wörgl, nach Österreich und würde gerne diesen Motivationssong hören. Und was macht die KI?
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0: Ach, da komme ich mit ins Homeoffice, ne? Das war die Popnacht. Ich bin Ben Sträubel. Schönes Leben in Deutschland.

0: Schön, dass wir gemeinsam reinstarten in den Donnerstag. Hier ist RBB 888. Guten Morgen, Berlin.
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2: Die Nachrichten mit Peter Klinke.
3: Guten Morgen. Das US-Militär hat offenbar erneut Ziele im Iran angegriffen. Nach amerikanischen Medieninformationen wurde ein Militärgelände unter Beschuss genommen. Von dem Areal sei eine Bedrohung für die amerikanischen Streitkräfte in der Region und den kommerziellen Schiffsverkehr in der Straße von Hormus ausgegangen, hieß es. Außerdem habe man mehrere iranische Drohnen abgeschossen. Bereits in der Nacht zu Dienstag hatten die US-Streitkräfte Angriffe mit einer ähnlichen Begründung geflogen. Zuvor war eine Feuerpause für längere Zeit weitgehend eingehalten worden. Unionsfraktionsvize Stegemann ist dafür, bei den Kosten für die Pflege auch Vermögen mit einzubeziehen. Dazu zähle auch das Eigenheim von Pflegebedürftigen, sagte der CDU-Politiker der Bild-Zeitung. Ein so wörtlich Erbenschutzprogramm auf Kosten der Allgemeinheit könne es nicht geben. Gesundheitsministerin Wagen will bald den Entwurf für eine große Pflegereform vorlegen. Andernfalls droht den Kassen ihr zufolge in den kommenden 2 Jahren ein Defizit von über 22 Milliarden Euro. Der Bahnverkehr auf der Strecke zwischen Berlin und Hamburg ist massiv gestört. Grund ist ein Stellwerksausfall bei Lüneburg. Züge sind verspätet oder fallen ganz aus. Laut Bahn müssen sich Reisende darauf einstellen, dass die Störung voraussichtlich bis heute Vormittag dauert. Das Unternehmen rät den Fahrgästen als Alternative, den Umweg über Hannover zu nutzen.
4: Und jetzt das Wichtigste aus Berlin.
3: Bausenator Gäbler stellt heute den neuen Mietspiegel für die Stadt vor. Das Zahlenwerk löst den Mietspiegel von 2024 ab und dient als Orientierung für die ortsübliche Vergleichsmiete. Je nach Wohnlage, Baujahr und Ausstattung wird die zulässige Mietspanne pro Quadratmeter festgelegt. Der Mietspiegel bildet damit die Grundlage für mögliche Mieterhöhungen bei bestehenden Verträgen. Steigende Vergleichsmieten können zugleich den Spielraum für Vermieter vergrößern. Die Schauspielerin Svetlana Schönfeld ist tot. Wie ihre Familie mitteilte, starb sie bereits am 17. Mai im Alter von 74 Jahren in Berlin. Schönfeld war durch zahlreiche Theater-, Film- und Fernsehrollen bekannt. Viele Jahre spielte sie am Maxim Gorki Theater und am Berliner Ensemble. Ein größeres Publikum kannte sie aus dem Leipziger Tatort sowie aus Serien wie Soko Wismar oder Bettys Diagnose. Zum Sport. Alba Berlin steht im Halbfinale der deutschen Basketballmeisterschaft. Die Berliner gewannen das entscheidende 5. Playoff-Spiel gegen Vechta mit 98-89 und entschieden die Serie mit 3-2 für sich. Im Halbfinale trifft Alba auf Bamberg. 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
0: Heute herrscht ein freundlicher Wechsel aus viel Sonne und einigen lockeren oder ganz dünnen Wolken. Die Höchsttemperatur liegt bei 22 Grad. Der Wind, der weht ein bisschen schwächer als gestern. Da war es ja teilweise ganz schön böig. Wir haben aktuell 11 Grad in den meisten Bezirken.
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0: Wedding-Müller-Straße in Höhe Schulstraße sind die Ampeln außer Betrieb. Und es gibt noch einen Hinweis zur S-Bahn. Heute Nacht und jetzt auch noch am Morgen finden bei der S-Bahn wieder kurzfristig angesetzte Bauarbeiten statt. Einschränkungen gibt es teilweise immer noch auf den Linien S3, S5 und S7. Da, wo es rollt, gute Fahrt. 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
0: Gleich aus dem Jahr 87 Depeche Mode mit Strange Love. Und es geht jetzt zum ersten Kaffee mit Soul Asylum weiter. One Ray Train, die 90er.

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heute wird sich auch das letzte Erdbeerhäuschen in Berlin mit Früchten füllen. Die Erdbeersaison in unserer Stadt und auch in Brandenburg startet offiziell. Und damit die schön lange halten, die Erdbeeren am besten im Gemüsefach des Kühlschranks lagern. Und zwar auf einem Teller mit so Küchenpapier drauf, damit die Erdbeeren schön viel Platz haben. Je weniger übereinander liegen, desto besser. Die werden ja so schnell matschig. 5:12 ist es. Hier ist RBB 88.8. Ich wünsche einen schönen Donnerstag mit Eagle Eye Cherry. Safe tonight.

0: Es ist 19 Minuten nach 5. Herzlich willkommen im Donnerstag. Hier ist RBB 88.8 und Sie haben es bestimmt schon bei uns gehört. Die kultige DDR-Mokka-Milcheisbar ist zurück. Nach sehr langer Sanierung hat die Eisbar ab heute wieder für ihre Gäste in der Karl-Marx-Allee geöffnet.
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0: Und da fragen wir Sie doch heute früh mal bei dem schönen Wetter, wo essen Sie denn in Berlin am liebsten Ihr Eis? Am U-Bahnhof Altmariendorf bei Eis Hennig. Das hat Jörg auf unserer Facebook-Seite geschrieben. Petra schwört auf Florida-Eis in Alt-Tegel. Live auf Jans Eis am Völderichplatz in Spandau. Und Olaf genießt sein Eis am liebsten im Café Kubica in Niederschönhausen. Wo essen Sie in Berlin am liebsten Ihr Eis? Sie können uns gerne eine WhatsApp-Sprachnachricht mit Ihrem Lieblingstipp schicken oder auch anrufen. Hier im Studio geht beides unter 030 30 32 88 8 100.

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2: Guten Morgen. Neuer Mietspiegel für Berlin. Der Senat stellt ihn heute vor. Er gibt Auskunft über die sogenannten ortsüblichen Vergleichsmieten für die mehr als 1,5 Millionen Mietwohnungen in der Hauptstadt. Aus unserer Redaktion für Landespolitik, Thorsten Gabriel.
3: Vor 2 Jahren lag die mittlere ortsübliche Vergleichsmiete noch bei 7,21 Euro netto kalt pro Quadratmeter. Dass auch diesmal Tendenz steigend gilt, ist unstrittig. Um wie viel die eigene Wohnungsmiete künftig steigen darf, hängt unter anderem vom Baujahr, der Größe und der Lage der Wohnung ab. Für Schlagzeilen sorgen seit Jahren die viel höher liegenden Angebotsmieten auf den Wohnungsmarktportalen, die aber nur einen Teil des Wohnungsmarktes abbilden. Der Mietspiegel gilt als Orientierungsrahmen für Mieterhöhungen und bei Streitigkeiten zwischen Miethaushalten und Vermietern vor Gericht.
2: Widerstandsfähig in der Krise. In Zusammenarbeit mit der Berliner Feuerwehr hat das Bundesforschungsministerium am Ostbahnhof ein sogenanntes Resilienzbüro eröffnet. RBB 888 Reporter Matthias Bartsch.
4: Es geht um Resilienz in jeglicher Notlage, egal ob bei Naturkatastrophen, Anschlägen, Großbränden oder Stromausfall. Alle Bürgerinnen und Bürger sollen vorbereitet sein. Im neuen Resilienz-InnoHub sind dazu mehrere Stationen aufgebaut, wo man anhand von Kurzfilmen, einem Mitmachquiz und Ausstellungsstücken das richtige Verhalten vermittelt bekommt. Für die Öffentlichkeit zugänglich ist das Resilienzlabor frühestens Ende des Jahres. Bereits jetzt werden aber zumindest schon online alle Szenarien dargestellt.
2: Neuanfang an der Karl-Marx-Allee. Die zu DDR-Zeiten bekannte Mokka-Milch-Eisbar öffnet heute wieder ihre Türen. Schon gestern zur Eröffnung mit prominenten Gästen standen draußen viele Fans des historischen Gebäudes. Die Küche müsse aber noch geschlossen bleiben, sagte uns Betreiberin Natascha Neumann.
5: Also wir machen erst die Tür auf und dann mit Kaffee, mit Getränke, mit kleinen Snacks starten, weil die große Herausforderung war tatsächlich die Bau von die Küche in ein denkmalgeschütztes Gebäude, ist das nicht ohne. Deswegen Küche, volle Küche und ein tolles Menü kommt erst in 2 Wochen. Aber wir haben gesagt, wir warten nicht und machen die Tür auf, weil so viele Leute warten schon auf.
2: Ebola-Patient auf dem Weg der Besserung, das hat die Charité mitgeteilt. Der US-Amerikaner ist seit einer Woche auf einer speziellen Isolierstation der Uniklinik untergebracht. Aus unserer Redaktion Patrick Buchmüller.
6: Bei seiner Aufnahme vor etwa einer Woche sei der US-Amerikaner noch sehr geschwächt gewesen, sagte der Infektiologe Leif Erik Sander. Er habe sich aber durch die Behandlung stabilisiert. Die Viruslast sei sehr schnell gesunken. Der Mann hatte sich in der Demokratischen Republik Kongo angesteckt. Auch die Familie des Mannes ist in der Charité und steht dort unter Quarantäne. Bei der Ehefrau und den 4 Kindern wurde aber bisher keine Infektion mit Ebola festgestellt.
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1: Schön sonnig wird das heute wieder und auch weniger windig als gestern. Wir kriegen 22 Grad maximal und haben im Moment schon 11.
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1: Aktuell sieht's ganz gut aus. Denken Sie dran, im Wedding auf der Müllerstraße sind in Höhe Schulstraße die Ampeln außer Betrieb. Ansonsten kommen Sie aber gut durch. Alle Meldungen zu Straßen und auch Schienen finden Sie auf rbb888.de und in unserer App.
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1: Also, ich habe gestern meine erste Melone in diesem Jahr gekauft, weil ich schon so. Ja, ich wollte, dass mir so urlaubig zumute ist. Und das ist immer, wenn ich Melone esse, aber die war noch nicht so ein Knaller. Vielleicht stürze ich mich jetzt erstmal auf die Erdbeeren. Die starten nämlich ganz offiziell heute ihre Saison. Die sind schon sehr lecker.

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0: Girls Just Wanna Have Fun, Cindy Lauper zum Aufstehen auf RBB 88.8. Es ist 5.42 Uhr am Donnerstag.
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0: Das ist heute Kerstin aus Friedrichshagen. Warum bist du denn schon so früh wach?
2: Ich stehe halt schon immer früh auf, weil ich finde immer, wenn man früh anfängt zu arbeiten, dann kann man halt auch früher Feierabend machen. Ich mag es nicht, wenn ich abends noch ewig im Büro sitzen muss, deswegen ja.
0: Ah, was hast du denn
2: gerne früh? Ich bin technisch Angestellte. Also ich bin halt verantwortlich, dass der Laden läuft. Also Bestellungen, ja, Sicherheit, ja, alles so Zeugs.
0: Ah, okay, aber macht Spaß?
2: Ja, na klar.
0: Mit guten Kollegen um dich rum oder hast du alleine im Büro?
2: Ja, nee, gute Kollegen. Ist eigentlich schön bei uns.
0: Also man trifft sich ab und an in der Kaffeeküche auf dem Schwatz?
2: Ja, auf jeden Fall. Oder in der Mittagspause.
0: Und kannst du auch auf Arbeit RBB 88.8 hören?
2: Naja, morgens, wenn ich allein bin, habe ich manchmal das Radio noch laufen, aber ich mache heute gerade Homeoffice, da geht es natürlich besser.
0: Ah, perfekt, da können wir den ganzen Tag dudeln.
2: Ja, genau.
0: Das freut mich aber, dass du unsere Hörerin bist. Ich wünsche dir ein entspanntes Arbeiten mit uns.
2: Dankeschön.

0: Donnerstagmorgen. Hier ist RBB 888, 5.49 Uhr.
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0: Mit René Pachmann vom Erzbistum Berlin.
2: In den letzten Wochen habe ich sehr stark gespürt, was für eine große Kraft in großen Notlagen entstehen kann. Denn ich war mit einer kirchlichen Delegation aus Ostbrandenburg in der Ukraine und habe viele kirchliche Projekte besucht. Und mir war bereits vorher bewusst, wie sehr die Ukrainer trotz vieler politischer Streitigkeiten zusammengerückt sind. Mir war auch klar, wie sehr man einander schon lange durch digitale Spendenaufrufe hilft und welche enormen Anstrengungen in privater Initiative unternommen werden, um den überforderten Staat zu unterstützen. Aber es ist eine Sache, das zu wissen, und eine andere, es zu sehen und zu erleben. Ein Erlebnis besonderer Art war der Besuch bei Pastor Oleksandr auf den Dörfern rings um Odessa. Dort hat er Unterkünfte geschaffen für viele Menschen, die aus den besetzten Gebieten geflohen sind. Wir trafen einige Frauen mit ihren Kindern und kamen darüber ins Gespräch. Sie erzählten, dass ihr Dorf Smijewka in der Nähe des Dnipro lag und lange umkämpft war. Seit die ukrainische Armee das westliche Ufer des Dnipro befreien konnte, ist die Gegend zwar befreit, aber auch stark vermint und ihr Dorf zerstört. Eine Rückkehr ist nicht mehr möglich. Darum schafft Pastor Oleksandr für die Geflohenen langfristige Hilfen mit Arbeit, Gärten und Kinderbetreuung. Während unseres Gespräches in großer Runde stand eine ältere Frau plötzlich auf und erklärte, sie müsse jetzt los. Sie fahre mit ihrem bereits zur Hälfte mit Hilfsgütern beladenen VW-Bus ein paar Kilometer weiter zu schwedischen Freiwilligen, um dort weitere Spenden zu übernehmen und sie an die Front zu bringen. Ich war sehr beeindruckt vom Mut dieser Frau. Wir hatten in Deutschland lange darüber gesprochen, ob wir es überhaupt wagen könnten, in die Ukraine zu fahren. Und hier stand nun eine Frau, die aus ihrer zerstörten Heimat geflohen war und sagte, sie fahre los in die Nähe der Kämpfe, um anderen zu helfen. Die Spenden, die wir bei Gottesdiensten, Konzerten und Geburtstagen in Frankfurt-Oder und Umgebung gesammelt hatten, reihten sich auf diese Weise ein in die überwältigende Hilfsbereitschaft der Menschen vor Ort. Ob nun aus christlicher Motivation oder aus reiner Menschenfreundlichkeit. Menschen helfen einander in der Not. Halten wir auch in vielen anderen Situationen und Orten die Augen dafür offen.
0: Das waren die Worte auf den Weg von René Pachmann vom Erzbistum Berlin hier auf RBB 888. 5.52 Uhr ist es jetzt.

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1: Die Nachrichten ist Jana Schmidt.
2: Guten Morgen. Das US-Militär hat offenbar erneut Ziele im Iran angegriffen. Nach amerikanischen Medieninformationen wurde ein Militärgelände unter Beschuss genommen. Von dem Areal sei eine Bedrohung für die amerikanischen Streitkräfte in der Region und den kommerziellen Schiffsverkehr in der Straße von Hormus ausgegangen. Außerdem habe man mehrere iranische Drohnen abgeschossen. Bereits in der Nacht zu Dienstag hatten die US-Streitkräfte Angriffe mit einer ähnlichen Begründung geflogen. Zuvor war eine Feuerpause für längere Zeit weitgehend eingehalten worden. Unionsfraktionsvize Stegemann ist dafür, bei den Kosten für die Pflege auch Vermögen mit einzubeziehen. Dazu zähle auch das Eigenheim von Pflegebedürftigen, sagte der CDU-Politiker der Bild-Zeitung. Ein, so wörtlich, Erbenschutzprogramm auf Kosten der Allgemeinheit könne es nicht geben. Gesundheitsministerin Waken will bald den Entwurf für eine große Pflegereform vorlegen. Andernfalls droht den Kassen ihr zufolge in den kommenden 2 Jahren ein Defizit von über 22 Milliarden Euro. Der Bahnverkehr auf der Strecke zwischen Berlin und Hamburg ist massiv gestört. Grund ist ein Stellwerksausfall bei Lüneburg. Züge sind verspätet oder fallen ganz aus. Laut Bahn müssen sich Reisende darauf einstellen, dass die Störung voraussichtlich bis heute Vormittag dauert. Das Unternehmen rät den Fahrgästen, als Alternative den Umweg über Hannover zu nutzen.
1: Und jetzt das Wichtigste aus Berlin.
2: Bausenator Gäbler stellt heute den neuen Mietspiegel für die Stadt vor. Das Zahlenwerk löst den Mietspiegel von 2024 ab und dient als Orientierung für die ortsübliche Vergleichsmiete. Je nach Wohnlage, Baujahr und Ausstattung wird die zulässige Mietspanne pro Quadratmeter festgelegt. Der Mietspiegel bildet damit die Grundlage für mögliche Mieterhöhungen bei bestehenden Verträgen. Steigende Vergleichsmieten können zugleich den Spielraum für Vermieter vergrößern. Die Schauspielerin Svetlana Schönfeld ist tot. Wie ihre Familie mitteilte, starb sie bereits am 17. Mai im Alter von 74 Jahren in Berlin. Schönfeld war durch zahlreiche Theater-, Film- und Fernsehrollen bekannt. Viele Jahre spielte sie am Maxim-Gorki-Theater und am Berliner Ensemble. Ein größeres Publikum kannte sie aus dem Leipziger Tatort sowie aus Serien wie Soko Wismar oder Bettys Diagnose. Zum Sport. Alba Berlin steht im Halbfinale der deutschen Basketballmeisterschaft. Die Berliner gewannen das entscheidende 5. Playoff-Spiel gegen Vechta mit 98-89 und entschieden damit die Serie mit 3-2 für sich. Im Halbfinale trifft Alba auf Bamberg. Mehr Nachrichten aus Berlin lesen Sie rund um die Uhr auf rbb24.de.
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3: Wir haben aktuell 11 Grad, wir kriegen heute 22. Dazu strahlend blauer Himmel, ganz viel Sonne, es bleibt trocken.
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1: Wir schauen Richtung Wedding-Müller-Straße in Höhe Schulstraße. Da sind nämlich die Ampeln außer Betrieb. Bitte fahren Sie dementsprechend da vorsichtig an. Wilmersdorf, Uhlandstraße zwischen Günzel und Fechnerstraße ist bis heute Abend in beiden Richtungen gesperrt. Der Grund ist ein Kraneinsatz. Kreuzberg, der Columbia-Damm ist zwischen Friesenstraße und Golznerstraße bis Freitag voll gesperrt. Zehlendorf, Potsdamer Straße stadteinwärts. Höhe Teltower Damm ist bis Mitte Juli nur eine Spur frei und Sie können nicht nach rechts abbiegen. Der Grund sind Arbeiten an Gasleitung. Und Hellersdorf, die Baustelle auf der Hellersdorfer Straße, wird am Morgen umgebaut. Dann steht zwischen Gülzower Straße und Zizilienstraße in Höhe des U-Bahnhofs Kaulsdorf Nord je Richtung nur ein Fahrstreifen zur Verfügung. Alle Meldungen zu Straßen und Schienen finden Sie auf rbb888.de und in unserer App. Wir wünschen eine gute Fahrt.
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1: Und mit unserer guten Morgen-Berlin-Reporterin Juliane Kowolik, die gerade in Wilmersdorf unterwegs ist. Was machst du denn da?
4: 47, 48, 49. Ich sehe gerade Kaninchen im Preußenpark. Das sind so unglaublich viele und die hoppeln alle wild durcheinander. Ich weiß gar nicht, hatte ich das da hinten schon? Ich glaube 49, 50, 51.
3: Warum das mit den Kaninchen im Preußenpark gar nicht nur niedlich ist, das hören Sie hier in 10 Minuten.
1: Jetzt hören wir die 80er. Madness, Our House. Guten Morgen, Berlin.

0: 6.14 Uhr, RBB 888, Sie hören Guten Morgen Berlin.
1: Ja, und wir Frühaufsteherinnen und Frühaufsteher, wir sehen ja ganz früh morgens immer mal so Tiere, ne, durch die Stadt laufen. Und Kaninchen gibt es zu Tausenden in den Grünanlagen, zum Beispiel im Preußenpark in Wilmersdorf. Da ist gerade unsere Guten Morgen Berlin-Reporterin Juliane Kowolik.
0: Ja, da sind dir viele Kaninchen aufgefallen. Vor 3 Jahren hat der Bezirk sogar von einer richtigen Plage gesprochen. Juliane, ist es denn mittlerweile wieder so schlimm?
2: Also schlimm finde ich das überhaupt nicht. Ich finde die unglaublich süß. Die hoppeln mir quasi über die Füße drüber. Hier springen auch ganz, ganz junge Kaninchen herum. Also es muss hier gerade auch Nachwuchs gegeben haben. Die sind teilweise so zutraulich. Also ich kann da auf der Wiese auf die zugehen, auf wenige Meter. Die mümmeln einfach weiter das Gras ab. Und auf dem Spielplatz vorne sind sie besonders gerne. Sehr zum Dank der Kinder, habe ich mir sagen lassen, die quasi mit den Kaninchen hier tagsüber spielen. Und ich habe auch mit dem Parkläufer gesprochen, der sich um den Park kümmert. Der hat gesagt, naja, man kann schon von der Plage sprechen. Das Bezirksamt, das weiß auch Bescheid und hat das im Auge. Aber die Besucher hier heute Morgen des Preußenparks, die lieben ihre Kaninchen. So auch Caroline, die hier gerade mit ihrem Hund unterwegs war.
3: Also ich finde die herrlich. Die wollten sie mal schon ausrotten. Vor 3 Jahren mit
2: Frettchen.
3: Ja, genau. Also da war ich wirklich echt empört. Also ich finde die nicht schlimm.
2: Die sind niedlich, ne?
3: Ja, die werden ständig von Fuchs gejagt. Also wir haben ganz viele Füchse. Also die halten das ganze Zeit im grünen Bereich. Also ich finde, die haben sich nicht so viel vermehrt.
2: Ja. Aber wie, also ihr Hund, wie reagiert der auf die?
3: Die Hunde haben aufgegeben. Die wissen, die schaffen das nicht. Nee. Also ich sage immer, geh mal, hol mal Braten. Nach Hause, aber nee, schaffen sie nicht.
2: Also die Parkbesucher, die freuen sich auch von Plage, spricht hier.

0: Wirklich keiner.
1: Aber was ist, wenn die Population so richtig aus dem Ruder läuft?
0: Das Ökosystem kann natürlich so ein bisschen kippen. Also der Rasen hier, das muss ich schon sagen, der sieht richtig mitgenommen aus. Da sind so ganz, ganz viele Löcher im Rasen drinne. Da soll auch kürzlich eine Frau gestolpert sein und sich das Bein gebrochen haben. Das hat mir Carolina erzählt. Das könnte ein Problem sein. Die Bäume, die werden hier teilweise angefressen. Die ganz Jungen, die sind auch schon so geschützt mit Plastikumrandung. Und ihr glaubt es nicht, mir ist gerade wirklich vor 2 Minuten oder so ist mir hier ein Fuchs direkt vor der Nase lang gelaufen. Der 2 Meter entfernt, der guckte mich mit so ganz großen Augen an und entschwand dann ins Gebüsch. Der kümmert sich quasi auf natürliche Art und Weise hier um die Kaninchen.
1: Und der hat dich so angeguckt, weil der gedacht hat, hö, willst du doch auch Kaninchen jagen?
2: Fotos aus dem Preußenpark mit vielen süßen Kaninchen und auch einem kleinen Schnappschuss von dem Fuchs. Mhm. Hören Sie oder können Sie jetzt sich angucken im Reporterin-Blog auf rbb888.de. Jetzt die 90er mit Genesis and No Son of Mine. Es ist 6:17 Uhr. 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

0: 6 Uhr und 25 RBB 888. Zeit, Geburtstag zu feiern.
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2: Yeah, Kylie Minogue hat heute Geburtstag. Sie wird 58.
0: Und wir wollen sie darum gegen sich selbst antreten lassen in diesem Geburtstagsduell. Und du startest mit den 80ern.
2: Richtig, ein Duett. Ich möchte gerne Kylie und Jason Donovan hören mit Especially For You. Große Emotionen.
0: Ja, für mich ist das so ein bisschen erste Ehe mit Jason Donovan. Ne?
2: Ja.
0: Das ist noch harmlos, nett und liebevoll.
2: Das ist ja frisch und voller Leidenschaft.
0: So, und ich bin so in der zweiten Ehe angekommen.
2: In den 90ern dann.
0: Das ist schon ein bisschen düster.
2: Aha.
0: Da ist so ein bisschen...
2: Ja, da ist der Lack schon ab.
0: Nee, man ist sich so über seine eigenen Vorlieben inzwischen einig, schämt sich dafür auch nicht.
2: Mhm.
0: Und das ist Nick Cave und Kylie Minogue, Where the Wild Roses Grow. Sie können jetzt entscheiden, was Sie haben möchten. Erstes Lebenszeitalter aus den 80ern, zweites Lebenszeitalter aus den 90ern. Mhm. Bitte entscheiden Sie weise auf rbb888.de.
2: Ja, und dann hören wir den Gewinnersong um kurz nach 7:30.

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1: Gleich 6:30 ist Jana Schmidt.
2: Guten Morgen. Neuer Mietspiegel für Berlin. Der Senat stellt ihn heute vor. Er gibt Auskunft über die sogenannten ortsüblichen Vergleichsmieten für die mehr als 1,5 Millionen Mietwohnungen in der Hauptstadt. Aus unserer Redaktion für Landespolitik, Thorsten Gabriel.
3: Vor 2 Jahren lag die mittlere ortsübliche Vergleichsmiete noch bei 7,21 Euro netto kalt pro Quadratmeter. Dass auch diesmal Tendenz steigend gilt, ist unstrittig. Um wie viel die eigene Wohnungsmiete künftig steigen darf, hängt unter anderem vom Baujahr, der Größe und der Lage der Wohnung ab. Für Schlagzeilen sorgen seit Jahren die viel höher liegenden Angebotsmieten auf den Wohnungsmarktportalen, die aber nur einen Teil des Wohnungsmarktes abbilden. Der Mietspiegel gilt als Orientierungsrahmen für Mieterhöhungen und bei Streitigkeiten zwischen Miethaushalten und Vermietern vor Gericht.
2: Wiederbelebung an der Karl-Marx-Straße. Ab heute kann jeder wieder die Mokka-Milch-Eisbar besuchen. Gestern wurde sie feierlich eröffnet und mit dabei war unser Reporter Matthias Bartsch.
4: Nach der Sanierung erstrahlt die Bar mit der riesigen Fensterfassade in neuem Glanz. Bunte Sessel auf dicken, weichen Teppichen, ein offenes Galeriegeschoss und 6 Meter hohe Decken lassen eine besondere Atmosphäre entstehen. Anfang der 1960er Jahre gebaut, war die Mokka-Milch- und Eisbar ein beliebter Treffpunkt in Ost-Berlin. Sie wurde sogar von dem Schlagersänger Thomas Natschinski in dem Hit in der Mokka-Milch-Eisbar besungen. Neben Speisen und Getränken soll es auch Veranstaltungen wie Pilateskurse und Malabende geben.
2: Ebola-Patient in der Charité auf dem Weg der Besserung. Der Infektiologe Leif Erik Sander sagte, der Patient sei bei seiner Aufnahme sehr geschwächt gewesen.
5: Der Patient hatte auch eine sehr hohe Viruslast zu Beginn. Der weite Verlauf war so, dass der Patient eine kombinierte antivirale Therapie bekommen hat. Unter dieser Therapie und auch der symptomatischen Therapie bei uns, muss man sagen, ist die weitere klinische Entwicklung sehr positiv. Der Patient hat sich sukzessive stabilisiert.
2: Der Familie des Patienten geht es laut Sander gut. Sie sind symptomfrei und es wurde bisher kein Ebola-Virus bei ihnen nachgewiesen. Alba Berlin steht im Halbfinale der deutschen Basketballmeisterschaft. Die Berliner gewannen das entscheidende 5. Playoff-Spiel gegen Vechta mit 98-89 und entschieden damit die Serie mit 3-2 für sich. Aus unserer Sportredaktion Nick Hillmann.
6: Der Vorteil der Berliner, sie hatten in dieser Serie gelernt, Vechtas rasante Offensive zu stoppen, weniger Bälle zu verlieren und den Rebound zu kontrollieren. So erarbeitete sich Alba im 3. Viertel einen 16-Punkte-Vorsprung. Doch Vechta kam noch einmal zurück und zu Beginn des letzten Viertels bis auf 4 Punkte heran. Doch dann wurden die Beine etwas müde. Berlin erkannte und nutzte das, gewann letztlich verdient mit 98-89 und steht nun im Halbfinale gegen Bamberg.
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7: Wir haben aktuell 11 Grad, wir können heute mit 22 Grad maximal rechnen. Ganz viel Sonne, blauer Himmel, es bleibt trocken.
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1: In Berlin ist es soweit noch insgesamt recht ruhig. Etwas voller wird es auf dem Stadtring Richtung Wedding zwischen Kreuz Schöneberg und Schmarrendorf sowie in Marzahn auf der Landsberger Allee stadteinwärts. Hellersdorf, die Baustelle auf der Hellersdorfer Straße, wird heute umgebaut. Danach steht in Höhe des U-Bahnhofs Kautsdorf Nord je Richtung nur eine Spur zur Verfügung. Wilmersdorf, die Uhlandstraße ist zwischen Günzel und Fechnerstraße bis heute Abend wegen eines Kraneinsatzes voll gesperrt. Und Zehlendorf, Potsdamer Straße stadteinwärts, Höhe Teltower Damm ist bis Mitte Juli nur eine Spur frei. Außerdem kann man nicht nach rechts in Richtung Teltow abbiegen. Grund sind Arbeiten an der Gasleitung. Alle Meldungen zu Straßen und Schienen finden Sie auf rbb888.de und in unserer App. Wir wünschen eine gute Fahrt.
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7: Das war wirklich heute ein Kopf-an-Kopf-Rennen. Wir haben 2 Duette in unserem Hit-Duell ins Rennen geschickt. Kylie Minogue wird heute 58. Und ich hätte wirklich gerne Especially for You gehört. Aus den 80ern mit Jason Donovan. Aber sie haben sich mit 57% für Tims Wahl entschieden.
1: Ja, ist ein bisschen düster, ist ein bisschen dunkler, ist ein bisschen
7: Ja, da geht
1: schöner.
7: Die Ehe schon eine Weile.
1: Nick Cave und Kylie Minogue. And Where the Wild Roses Grow.

0: Jimmy Somerville um 6.41 Uhr hier auf RBB 888. Es gibt eine neue Erfindung aus Berlin, die uns alle den Alltag erleichtern kann.
1: Es geht um einen Rettungsroboter, der gerade im Resilienzlabor am Ostbahnhof vorgestellt wurde. Enno Dühlberg vom Entwicklerteam hat uns erklärt, was der alles kann.
2: Der ist dafür da, dass man schwere Lasten und andere Ausrüstungen und in der Zukunft auch andere Sachen mit einfach von dem Roboter getragen wird. Und der Unterschied zwischen Radrobotern und Kettenrobotern zum Beispiel ist, dass der ja auch Treppen gehen kann, Indoor, Outdoor, ne, und hat super viele verschiedene Use Cases von, ja, in diesem Fall Transport, schwere Ausrüstung für Katastrophenschutz, kann aber auch in Zukunft vielleicht auch im Brandbereich eingesetzt werden oder halt auch auf der Baustelle helfen.
0: Ja, oder eben auch eben zu Hause, ja, ein Roboter, der Treppen steigen kann, schwere Sachen trägt, das heißt nie wieder Bierkästen in den sechsten Stock tragen zum Beispiel.
1: Ja, oder wenn das Kind im Auto eingeschlafen ist, weißt du, man das dann hoch ins Bett tragen muss, geht das auch Auto mit Roboter.
0: Also das Kind, ja. Ja, klar. Oder Leute, für den Umzug. Das brauchen wir alles jetzt in Zukunft nicht mehr. Und Sie können sich mal ein Foto von diesem Roboter, der ehrlicherweise aussieht, ein bisschen wie ein großer Hund.
1: Ja, stimmt.
0: So können wir uns zusammenfassen. Mal auf rbb888.de in unserem Blog anschauen. Es ist 6.42 Uhr. Wir hören Musik aus den 80ern. Fleetwood Mac und Little Lies. Guten Morgen, Berlin.

0: 6:49 RBB 888. Sie hören Guten Morgen Berlin, und wann immer Sie etwas haben, Kritik, einen anderen Gedanken oder einen neuen Gedanken zu unserem Programm, scheuen Sie sich nicht, sich sofort bei uns zu melden. Es gibt mannigfaltige Wege, beispielsweise per WhatsApp, Sprachnachricht an die 030 32 88 100 oder auch gerne per E-Mail.
1: Und wir haben eine E-Mail bekommen von Angelo aus Köpenick. Der hat letztens hier unsere Diskussion über Teleskopfliegenklatschen mitbekommen. Ich habe gesagt, Fliegenklatschen finde ich blöd, weil das hinterlässt so Fliegen an der Wand. Lieber ein Fliegengitter vors Fenster, kommen die gar nicht erst rein.
0: So, es gibt da viele Wege.
1: Gibt viele Wege. Und Angelo, der hat jetzt geschrieben: Hallo Tim, hallo Lydia. Ich hasse Fliegen, aber ich möchte euch gerne mitteilen, wie ich Fliegen fange. Nämlich mit der Zunge. Und dann schlucke ich sie runter. Das ist sehr gesund. Grüße.
0: Also zunächst mal ist das natürlich sehr, sehr effizient. Und was für ein unglaubliches Talent, das muss man mal sagen, Angelo. Ja. Und vom Eiweißfaktor her ist es mit Sicherheit auch.
1: Oh nee, wirklich. So. Sorry, da hört es wirklich bei mir auf. Also ja, Eiweiß, Insekten und so, dann ist es eine Heuschrecke. Ist Raupen, aber doch nicht Fliegen. Am besten noch so eine Schmeißfliege. Man weiß ja nicht, wo die schon gesessen haben. Und die sitzen ja wirklich auf den ekelhaftesten Dingen. Also Angelo, wirklich, hol dir Eiweiß über Insekten, aber die Sache mit den Fliegen, ich weiß ja auch nicht.
0: Aber Heuschrecken verirren sich halt einfach so wenig auch in den Haushalt. Dementsprechend ist das schon, das ist nicht so unschlau.
1: Na dann, bitte fang das doch an und berichte mir dann.
0: Ich glaube, ich habe einfach von der Zungenfertigkeit her nicht die Anlage, die Angelo da hat.
1: Ach so, ja, schade.
0: Vielleicht schickst du uns mal ein Video, damit wir vielleicht uns das ein oder andere auch abschauen können. Ja? 6:51 RBB 888, jetzt mit den 80ern. Und Belinda Carlisle, guten

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1: Die Nachrichten ist Jana Schmidt.
2: Guten Morgen. Die Waffenruhe zwischen den USA und dem Iran ist erneut gebrochen worden. Das US-Militär griff wieder Ziele im Iran an. Ein US-Beamter sagte, Ziel sei eine iranische Stellung nahe der Straße von Hormus gewesen, von der aus Drohnen gesteuert wurden. Außerdem seien 4 Drohnen abgeschossen worden, die eine Bedrohung für die USA darstellten. Der Iran griff seinerseits offenbar einen US-Stützpunkt in Kuwait an. Bundeskanzler Merz hat seinen Reformwillen als Regierungschef bekräftigt. Deutschland habe die Kraft für einen neuen Aufbruch und er sei persönlich mit aller Kraft entschlossen, diesen Aufbruch mit seiner Regierung zu ermöglichen, sagte Merz. Auf die aktuellen Spekulationen über einen möglichen Kanzlerwechsel ging der CDU-Chef nicht ein. Medien hatten zuletzt berichtet, im CDU-Führungskreis werde darüber nachgedacht, Merz durch einen anderen Unionspolitiker als Kanzler zu ersetzen. Die Reserve der Bundeswehr soll künftig eine größere Rolle spielen. Dafür bereitet das Verteidigungsministerium eine Gesetzesänderung vor. So soll es künftig auch in Friedenszeiten möglich sein, Reservisten zum Dienst zu verpflichten. In bestimmten Ausnahmen soll ein Einsatz von Reservisten nur bei Freiwilligkeit möglich sein, etwa bei Amtshilfe im Inland, im Fall einer Naturkatastrophe oder bei Auslandseinsätzen. Der Bahnverkehr auf der Strecke zwischen Berlin und Hamburg ist massiv gestört. Grund ist ein Stellwerksausfall bei Lüneburg. Züge sind verspätet oder fallen ganz aus. Laut Bahn müssen sich Reisende darauf einstellen, dass die Störung voraussichtlich bis heute Vormittag dauert. Das Unternehmen rät den Fahrgästen als Alternative, den Umweg über Hannover zu nutzen.
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2: Bausenator Gäbler stellt heute den neuen Mietspiegel für die Stadt vor. Das Zahlenwerk löst den Mietspiegel von 2024 ab und dient als Orientierung für die ortsübliche Vergleichsmiete. Je nach Wohnlage, Baujahr und Ausstattung wird die zulässige Mietspanne pro Quadratmeter festgelegt. Der Mietspiegel bildet damit die Grundlage für mögliche Mieterhöhungen bei bestehenden Verträgen. Steigende Vergleichsmieten können zugleich den Spielraum für Vermieter vergrößern. Die Schauspielerin Svetlana Schönfeld ist tot. Wie ihre Familie mitteilte, starb sie bereits am 17. Mai im Alter von 74 Jahren in Berlin. Schönfeld war durch zahlreiche Theater-, Film- und Fernsehrollen bekannt. Viele Jahre spielte sie am Maxim-Gorki-Theater und am Berliner Ensemble. Ein größeres Publikum kannte sie aus dem Leipziger Tatort sowie aus Serien wie Soko, Wismar oder Bettys Diagnose. Zum Sport. Alba Berlin steht im Halbfinale der deutschen Basketballmeisterschaft. Die Berliner gewannen das entscheidende 5. Playoff-Spiel gegen Vechta mit 98-89 und entschieden die Serie mit 3-2 für sich. Im Halbfinale trifft Alba auf Bamberg. 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
4: Im Moment haben wir 12 Grad und kriegen 22 heute. Dazu strahlend blauer Himmel, wirklich den ganzen Tag. Da ist nicht mal ein Deko-Wölkchen zu sehen. Sonne satt, es bleibt trocken, genau wie morgen.
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1: In Berlin füllt es sich so allmählich, unter anderem auf dem Stadtring Richtung Wedding zwischen Kreuz Schöneberg und Schmargendorf, sowie in Marzahn auf der Landsberger Allee einwärts. Hier jeweils 10 Minuten extra Zeit, die Sie brauchen. 20 Minuten mehr haben wir am Juliusturm in Richtung Charlottenburg. Hellersdorf, die Baustelle auf der Hellersdorfer Straße, wird heute umgebaut. Danach steht in Höhe des U-Bahnhofs Karlsdorf Nord die Richtung nur eine Spur zur Verfügung. Noch was Aktuelles von der S-Bahn. Wegen kurzfristig anberaumter Bauarbeiten an der Sundgauer Straße die S1 ab 10 Uhr zwischen Botanischem Garten und Wannsee nur im 20-Minuten-Takt. Die Arbeiten sollen gegen 14 Uhr beendet sein. Alle Meldungen zu Straßen und Schienen finden Sie auf rbb888.de und in unserer App. Wir wünschen eine gute Fahrt.
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1: Nachbar hat sich vor etlichen Jahren Bambus in den Garten gepflanzt.
4: Oh,
1: und
4: ja.
1: Und zwar ohne Rhizomsperre.
4: Ah, die Rhizomsperre musst du machen, sonst breitet sich Bambus überall hinaus, auch in euren Garten.
1: Jetzt mal, das Krasse ist, es kommt wohl augenscheinlich bei ihm durchs Gemäuer.
4: Krass, wirklich?
1: Ja, weil Bambus ist halt wirklich ohne Mist, also Rhizomsperre.
4: Ja.
1: man müsste es eigentlich verpflichtend mit dem Bambus verkaufen. Das ist wirklich ein Thema. Dementsprechend, wenn Sie beispielsweise jetzt gerade wirklich ein Gartenprojekt haben und sagen, oh nee, ich finde Bambus so schön.
4: Ist ja auch. Sieht so asiatisch aus dann. Kannst du dir wirklich toll in den Garten machen, aber mit Sperre.
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1: Jetzt kommen die 90er durch Ihr Gemäuer mit Freddie Mercury und Living on My Own. Guten Morgen, Berlin.

0: Die Eurythmics und There Must Be an Angel, das sind die 80er auf RBB 88.8. Guten Morgen, Berlin.
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2: Jenny aus Spandau hat gerade unser Frühlingsgeräusch gehört und direkt angerufen. Hallo, guten Morgen, Jenny.
3: Ja, einen wunderschönen guten Morgen, ihr zwei.
0: Erzähl uns mal bitte von deinem Projekt.
3: Ich habe so einen wunderschönen Balkon, ne? Mhm. Und ich habe meinen Mann schon gefragt, ob er mir so ein kleines, schmales, der ist nicht sehr groß, ne? Aber ob er mir an der Seite so ein kleines, schmales Hochbeet, also so ein, damit ich so Kräuter einpflanzen kann, das ist mein Wunsch, also das will ich auf jeden Fall jetzt machen. Und dann sind mir schon jetzt ein paar Blumen eingegangen und da habe ich überlegt, was ich pflanzen kann, weil ich habe da immer die Sonne drauf, also mir fallen da schon ganz viele Dinge ein.
2: Ja. Ja, Tomaten auf dem Balkon, doch, das geht, aber Lavendel ist ja, das ist ja mein Favorit für alle Balkone, wo die Sonne drauf knallt. Lavendel ist einfach unzerstörbar.
3: Genau, richtig. Habe ich auch dazu stehen und es soll ja auch ein bisschen die Mücken abhalten. Ich weiß nicht, ob es stimmt, aber
2: ja, der Geruch, den mögen die nicht, das stimmt. Also dann sagen wir herzlichen Glückwunsch, da geht doch
3: Dankeschön.
2: Jetzt der 100€ Gutschein an dich, da kann dein Männer auf jeden Fall ein Hochbeet von bauen.
3: Oh, danke schön. Ich freue mich ganz, ganz doll.
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0: 9 Minuten vor halb 8, RBB 88.8. Guten Morgen, Berlin.
1: Also Milchbars waren in der DDR ab den 60er Jahren ganz beliebte Treffpunkte. Und unsere Mokka-Milcheisbar in der Karl-Marx-Allee war, ich glaube, man kann sagen, die bekannteste in Deutschland, auch durch den Schlagersänger Thomas Natschinski.
0: Und ab heute ist die Mokka-Milcheisbar wieder...
2: ...haben den Mädchen zugeguckt, die reingekommen sind und dann leider wieder gegangen sind. Also es war einfach eine großartige Zeit.
0: So, ab heute ist die Mokka-Milcheisbar wieder für jeden geöffnet. Und Jana aus den Nachrichten, damit wird die frühere Prachtstraße Karl-Marx-Allee so ein bisschen wiederbelebt, kann das sein?
3: Ja, das kann man so sagen. Im Februar wurde ja schon das Kino International frisch saniert, wieder eröffnet und jetzt eben auch die Milchbar. Seit dem Mauerfall war sie geschlossen, dann war einige Jahre so ein Nachtclub drin, aber seit 2019 lag der Pavillon, man kann so sagen, im Dornröschenschlaf, bis dann die neuen Betreiber darauf aufmerksam geworden sind. Die sind selber gar nicht in der DDR aufgewachsen, haben gar nicht da gelebt, also haben jetzt gar keine Erfahrungen damit, aber sie haben einen Ort für Begegnungen gesucht und die Menschen aus der Nachbarschaft, die haben ihnen schon gespiegelt, die wünschen sich schon länger wieder einen Ort, an dem sie sich auch mal treffen können. Laut Betreiberin Natascha Neumann ist die Karl-Marx-Allee sogar die schönste Allee, aber die Ecke dennoch auch so ein bisschen tote Hose.
1: Ja, das dürfte sich ab heute ändern. Gestern wurde Eröffnung gefeiert. Ab heute ist das Mokka-Milch, so heißt es jetzt, für alle geöffnet.
0: Und unser Guten Morgen Berlin-Reporter Johanne Kowalik ist jetzt schon drin, noch bevor die ersten Bestellungen da über den Tresen gehen. Und wir wollen gleich mal rüberschalten an die Karl-Marx-Allee um 7.40 Uhr hier in Guten Morgen Berlin.

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1: Es ist 7:30, hier ist Jana Schmidt.
2: Guten Morgen. Streiks bei Postbankfilialen. An Tag 2 bleiben deutschlandweit wieder viele Filialen geschlossen, auch hier in Berlin. Um 9 Uhr ist eine Kundgebung der Beschäftigten vor der Deutschen Bankzentrale in Mitte geplant. Die Gewerkschaft Verdi fordert für die Beschäftigten in den Filialen 8% mehr Gehalt, mindestens aber 300 Euro monatlich. Die Deutsche Bank erziele Milliardengewinne und schütte hohe Dividenden aus, heißt es von Verdi. Die Beschäftigten erwarteten endlich faire Einkommen, Zukunftsperspektiven und Respekt für ihre Arbeit. Der Streik läuft noch bis morgen. Ebola-Patient auf dem Weg der Besserung. Das hat die Charité mitgeteilt. Der US-Amerikaner ist seit einer Woche auf einer speziellen Isolierstation der Uniklinik untergebracht. Aus unserer Redaktion Patrick Buchmüller.
3: Bei seiner Aufnahme vor etwa einer Woche sei der US-Amerikaner noch sehr geschwächt gewesen, sagte der Infektiologe Leif Erik Sander. Er habe sich aber durch die Behandlung stabilisiert. Die Viruslast sei sehr schnell gesunken. Der Mann hatte sich in der Demokratischen Republik Kongo angesteckt. Auch die Familie des Mannes ist in der Charité und steht dort unter Quarantäne. Bei der Ehefrau und den 4 Kindern wurde aber bisher keine Infektion mit Ebola festgestellt.
2: Wasserbüffel kehren auf die Pfaueninsel zurück. Die Winterpause ist vorbei. Heute sollen die Tiere wieder ihr Sommerdomizil auf der Insel aufschlagen. Bei der kleinen Gruppe handele es sich um Kühe Olympia und Marie mit ihren beiden Kälbern, heißt es von der Stiftung Preußische Schlösser und Gärten. Die Beweidung mit den Wasserbüffeln hat sich als Alternative zum maschinellen Mähen bewährt. Die Tiere beseitigen junge Gehölze auf den artenreichen Feuchtwiesen und fördern damit seltene Pflanzenarten. Alba Berlin steht im Halbfinale der deutschen Basketballmeisterschaft. Die Berliner gewannen das entscheidende 5. Playoff-Spiel gegen Vechta mit 98-89 und entschieden die Serie mit 3-2 für sich. Aus unserer Sportredaktion Nick Hillmann.
4: Der Vorteil der Berliner, sie hatten in dieser Serie gelernt, Vechtas rasante Offensive zu stoppen, weniger Bälle zu verlieren und den Rebound zu kontrollieren. So erarbeitete sich Alba im dritten Viertel einen 16-Punkte-Vorsprung. Doch Vechta kam noch einmal zurück und zu Beginn des letzten Viertels bis auf 4 Punkte heran. Doch dann wurden die Beine etwas müde. Berlin erkannte und nutzte das, gewann letztlich verdient mit 98-89 und steht nun im Halbfinale gegen Bamberg.
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5: Aktuell haben wir 12 Grad, wir kriegen 22. Ganz viel blauer Himmel, Sonne satt heute den ganzen Tag. Morgen sieht's ähnlich aus, da kann es dann am Abend ein bisschen Regen geben.
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1: Ja, es wird ein bisschen voller, unter anderem auf dem Stadtring Richtung Wedding zwischen Kreuz Schöneberg und Schmarendorf. Außerdem stadteinwärts auf der A115 vor dem Kreuz Zehlendorf. In Malchow auf der B2 brauchen wir mehr Zeit, sowie in Marzahn auf der Landsberger Allee, sowie in Haselhorst am Juliusturm etwa 10 Minuten mehr Zeit, die Sie hier mit einplanen müssen. Hellersdorf. Die Baustelle auf der Hellersdorfer Straße wird heute umgebaut. Danach steht in Höhe des U-Bahnhofs Kaulsdorf Nord je nach Richtung nur eine Spur zur Verfügung. Aktuell ist noch von der S-Bahn. Wegen kurzfristig anberaumter Bauarbeiten an der Sundgauer Straße fährt die S1 ab 10 Uhr zwischen Botanischem Garten und Wannsee nur im 20-Minuten-Takt. Die Arbeiten sollten gegen 14 Uhr beendet sein. 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
1: Wir haben, Lydia und ich, ein außergewöhnliches Geschenk bekommen, ein akustisches Geschenk.
5: Ja, ein tolles Geschenk.
1: Hören Sie mal hier.
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5: Das war ein kleiner Vorgeschmack. Gordon, unser Hörer, hat da mit KI gestern Abend irgendwie 3 Stunden rumgebastelt. Und was dabei rausgekommen ist, ist schon, also, ist ein Knaller.
1: Wollen wir uns ein bisschen intensiver anhören. Um 10 Minuten vor 8 hier, guten Morgen, Berlin.

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0: Robin, die 80er. Um 7.41 Uhr, wir haben es heute Morgen schon so ein bisschen bei uns gefeiert, die kultige DDR-Mokka-Milch-Eisbar feiert nach langer Sanierung wieder.
1: In der
2: Schön, die macht heute wieder für den Besucherverkehr auf. Unsere Guten Morgen Berlin-Reporterin Juliane Kowolik ist für uns in der Karl-Marx-Allee in Mitte und darf vor allen anderen schon mal reingucken. Was bedeutet denn die Wiedereröffnung den Menschen da vor Ort, Jule?
3: Also ich glaube wirklich, die Menschen, die hier leben und diese Mokka-Milch-Eisbar von früher noch kennt, dem bedeutet das unglaublich viel. Also die haben hier ein Lächeln auf den Lippen, wenn sie davon erzählen. Das war eine Institution. Wir gehen in die Mokke, sagte man früher. So nach der Schule oder nach der Arbeit hat man sich hier getroffen. Ich erinnere mich auch noch, so alt bin ich immerhin schon, so Ende der 80er, Anfang der 90er war ich ganz klein. Ich war mit meinen Eltern hier im Kino International nebenan. Und danach sind wir in die Mokka-Milch-Eisbar gegangen, noch ein Eis essen. Und ich erinnere mich, ich hatte so einen Glaseisbecher vor mir. Der war so groß, dass ich mich hinstellen musste, um so von oben mein Eis rauszulöffeln. Und dieser Nachmittag, der war irgendwie was ganz Besonderes. Daran erinnere ich mich noch. Ihr merkt, ich schwärme auch schon, wenn ich noch dran denke. Ich durfte gerade schon mal reingucken. Und das sieht tatsächlich aus wie früher. Das ist fast wie so ein neues DDR-Museum. Hier mit so Retro-Sesseln, mit Holzverkleidung an der Bar. Von außen ist es auch so geblieben. Typisch DDR, so ein bisschen Schwimmhallen-Style eher. Also nicht fancy, neu und fresh, sondern alles denkmalgeschützt. Die Betreiber haben mir erzählt, seit Wochen kommen hier Menschen vorbei und sagen, was sie alles erlebt haben dort. Also wie sie sich dort verliebt haben, wie sie als Jugendliche hier Eis gegessen haben. Und auch Tim, der wohnt hier gleich um die Ecke, ist 39 Jahre alt und auch der freut sich hier, wenn es heute losgeht.
4: Ja, wir wohnen um die Ecke und wir freuen uns schon sehr drauf. Also wir würden jetzt am Wochenende auch gerne mal vorbeigehen.
5: Sie sind eigentlich zu jung, um sich noch zu erinnern, oder?
4: Ja, also, aber ich habe Fotos gesehen, ich habe Erzählung von meinen Eltern gehört, die haben die Straße runter gewohnt.
5: Und was haben die so erzählt?
4: Na, das ist so der Inntreff war früher für Jugendliche in der DDR.
5: Ja, es ist eine Zeitreise.
4: Ja, ich hoffe, es hält sich und ich hoffe, sie haben Erfolg damit.
3: Ja, mal gucken. Also ich muss sagen, die Karl-Marx-Allee hier in der Gegend so ein bisschen eine schwierige Stelle. Also wenig Publikumsverkehr. 6 Jahre war der Ort jetzt zu. Der war Club davor, der war Shisha-Bar. Ich bin wirklich gespannt, ob das hier so angenommen wird, ob wirklich jetzt hier die ganzen Leute wieder ankommen. Wäre zu wünschen.
2: Das wäre wirklich schön. Fotos von der neuen Mokka-Milch-Eisbar an der Karl-Marx-Allee finden Sie jetzt im Blog unserer Guten Morgen Berlin-Reporterin auf rbb888.de.

0: 9 Minuten vor 8, RBB 888. Sie und guten Morgen, Berlin. Und wir haben heute früh eine WhatsApp-Sprachnachricht bekommen, und zwar von Gordon. Gordon, hören Sie mal hier.
1: Ich habe eine Überraschung für euch. Ich habe für euch einen Song geschrieben. Vielleicht könnt ihr euch das mal anhören oder spielt das mal live. Ich denke mal, das ist eigentlich ganz gut geworden.
2: So, und wir haben uns diesen Song angehört und der ist wirklich ganz gut geworden. Das geht runter wie Öl. Das ist quasi nur Hommage an uns.
0: Ja, das ist wirklich schön. Hören Sie sich das mal an.

0: wie so ein bisschen Smash Mouth in der deutschen Variante. Finde ich gar nicht mal schlecht.
1: Ist ein Knaller, aber irgendwie RBB-Team konnte die KI offenbar nicht so richtig sagen. Das hat so RB-Team gesagt.
0: RB-Team, ja, aber...
1: Aber also 3 Stunden hat er daran wohl gestern rumgebastelt, der Gordon. Also und also ein Hoch auf künstliche Intelligenz, was da alles geht.
0: Wir bedanken uns ganz, ganz herzlich.
1: Wirklich.
0: Und hören jetzt um 7.52 Uhr wieder richtige Musik, ehrlicherweise. Brandy und Monica, das sind die 90er. Guten Morgen, Berlin. 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
1: Die Nachrichten ist Jana Schmidt.
2: Guten Morgen. Die Störung auf der Bahnstrecke zwischen Berlin und Hamburg ist behoben. Der Bahnverkehr rolle wieder uneingeschränkt, sagte ein Sprecher der Deutschen Bahn. Die Reparaturarbeiten in dem ausgefallenen Stellwerk nahe Lüneburg konnten in den frühen Morgenstunden früher als geplant abgeschlossen werden. Bundeskanzler Merz hat seinen Reformwillen als Regierungschef bekräftigt. Deutschland habe die Kraft für einen neuen Aufbruch und er sei persönlich mit aller Kraft entschlossen, diesen Aufbruch mit seiner Regierung zu ermöglichen, sagte Merz. Auf die aktuellen Spekulationen über einen möglichen Kanzlerwechsel ging der CDU-Chef nicht ein. Medien hatten zuletzt berichtet, im CDU-Führungskreis werde darüber nachgedacht, Merz durch einen anderen Unionspolitiker als Kanzler zu ersetzen. Die Reserve der Bundeswehr soll künftig eine größere Rolle spielen. Dafür bereitet das Verteidigungsministerium eine Gesetzesänderung vor. So soll es künftig auch in Friedenszeiten möglich sein, Reservisten zum Dienst zu verpflichten. In bestimmten Ausnahmen soll ein Einsatz von Reservisten nur bei Freiwilligkeit möglich sein, etwa bei Amtshilfe im Inland, im Fall einer Naturkatastrophe oder bei Auslandseinsätzen. Die Waffenruhe zwischen den USA und dem Iran ist erneut gebrochen worden. Das US-Militär griff wieder Ziele im Iran an. Ein US-Beamter sagte, Ziel sei eine iranische Stellung nahe der Straße von Hormus gewesen, von der aus Drohnen gesteuert wurden. Außerdem seien 4 Drohnen abgeschossen worden, die eine Bedrohung für die USA darstellten. Der Iran griff seinerseits offenbar einen US-Stützpunkt in Kuwait an.
1: Und jetzt das Wichtigste aus Berlin.
2: Bausenator Gäbler stellt heute den neuen Mietspiegel für die Stadt vor. Das Zahlenwerk löst den Mietspiegel von 2024 ab und dient als Orientierung für die ortsübliche Vergleichsmiete. Je nach Wohnlage, Baujahr und Ausstattung wird die zulässige Mietspanne pro Quadratmeter festgelegt. Der Mietspiegel bildet damit die Grundlage für mögliche Mieterhöhungen bei bestehenden Verträgen. Steigende Vergleichsmieten können zugleich den Spielraum für Vermieter vergrößern. Zum Sport. Alba Berlin steht im Halbfinale der deutschen Basketballmeisterschaft. Die Berliner gewannen das entscheidende 5. Playoff-Spiel gegen Vechta mit 98-89 und entschieden die Serie mit 3-2 für sich. Im Halbfinale trifft Alba auf Bamberg. 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
3: Wir haben aktuell in den meisten Bezirken schon 14 Grad. Wir kriegen heute 22 maximal. Der Himmel bleibt so schön blau. Heute ist fast nicht mal eine Dekowolke unterwegs. Trocken den ganzen Tag.
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1: In Berlin füllt es sich unter anderem auf dem Stadtring Richtung Wedding zwischen dem Kreuz Schöneberg und Schmargendorf. Außerdem stadteinwärts auf der A111 ab dem Flughafen Tunnel und der A115 vor dem Kreuz Zehlendorf. In Malchow auf der B2, in Marzahn auf der Landsberger Allee und in Haselhorst am Juliusturm. Ebenso auf dem Mariendorfer Damm vor der Baustelle Körtingstraße. Da sollten Sie 10 Minuten mehr Zeit mit einplanen. Insgesamt voller wird es auch auf der Seestraße, an der Müllerstraße Richtung Stadtring sowie auf der Wollangstraße Richtung Gesundbrunnen. Wilmersdorf, die Uhlandstraße ist zwischen Günzel und Fechnerstraße bis heute Abend wegen eines Kraneinsatzes gesperrt. Die Buslinie 249 ist dabei nicht betroffen. Und noch was Aktuelles zur S-Bahn. Wegen kurzfristig anberaumter Bauarbeiten an der Sundgauer Straße fährt die S1 ab 10 zwischen Botanischem Garten und Wannsee nur im 20-Minuten-Takt. Die Arbeiten sollen gegen 14 Uhr beendet sein. Alle Meldungen zu Straßen und Schienen finden Sie auf rbb888.de und in unserer App. Wir wünschen eine gute Fahrt.
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3: Mit einem 100€ Baumarktgutschein könnte man sich zum Beispiel für den Garten oder den Balkon Bambus kaufen. Da haben wir vorhin schon drüber gesprochen. Dein Nachbar hat das gemacht und der Bambus ist inzwischen überall, sogar in den Wänden.
1: Ja.
3: Der breitet sich wie irre aus. Aber wir haben jetzt eine Nachricht bekommen von Manuela, die hat gesagt, man muss Bambus Fergesia kaufen. Das ist nämlich eine Art, die hat nicht so krasse Rhizome, die breitet sich nicht so aus.
1: Ah.
3: Ja, also liebe Grüße an deinen Nachbarn.
1: So, also das zunächst mal für Sie und Sie müssen aber, um diesen 100€ Gutschein bekommen zu können, auf folgendes sich ausbreitendes Geräusch achten.
3: Mhm. Wenn Sie das hören, und es kann jederzeit sowas sein bei uns im Programm, dann schnell anrufen, die Nummer 30 32 88 8 100.

0: Geräusch gehört und schnell angerufen. Hallo.
1: Hallo.
2: Colin, gibt's bei dir ein Gartenprojekt oder ein Balkonprojekt?
1: Tatsächlich ein Balkonprojekt. Also ich bin letztes Jahr umgezogen und jetzt, wo der Sommer endlich wieder da ist, habe ich vor, den Balkon endlich mal richtig frisch zu machen.
0: Ah, was hast du denn da? Was willst du dir holen?
1: Auf jeden Fall erstmal eine Menge Pflanzen und dann ein paar nette Möbel zum Sonne genießen und so.
0: Ja.
2: Ach, das heißt, aktuell steht da noch eine umgedrehte Bierkiste und das war's?
1: So ungefähr sieht es tatsächlich aus.
0: Okay. Klassisches Berlin-Bild durchaus auch. Also, herzlichen Glückwunsch. Du kriegst den Gutschein von uns im Wert von 100 Euro. Da kannst du dir durchaus eine kleine Sitzgarnitur holen.
1: Oh, super, ich freue mich. Dankeschön.
2: Colin, alles Gute für dich. Schöne Grüße nach Tempelhof. Und auch Sie wollen wir unterstützen. Das ist kein Problem. Alles, was Sie tun müssen, ist auf unser Frühlingsgeräusch achten, das jederzeit kommen kann im Laufe des Tages.
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0: Charles Nettie, das sind die 90er um 20 Minuten nach 8 hier auf RBB 888. Und wir haben gute Nachrichten vom Basketball. Alba Berlin gewinnt die Best-of-Five-Serie gegen Rasta Vechta und schafft es ins Halbfinale der Basketball-Bundesliga. Und da geht es dann gegen Bamberg.
1: Ja, das ist die Mannschaft, gegen die Alba das Pokalfinale verloren hat. Aber wann geht's eigentlich los? Tja, da ist sich auch Alba-Kapitän Jonas Matisek nicht ganz sicher.
2: Ich habe gerade gefragt, wann wir das nächste Spiel haben, weil ich es gar nicht wusste, weil es war voller Fokus auf diese Serie. Morgen schauen wir nach vorne auf die nächste Serie gegen Bamberg, die auch hervorragende Saison spielen und irgendwie 10 Spiele in Folge gewonnen haben. Also wird nicht leichter werden jetzt.
0: Ja, vermutlich nicht. Und damit der Kapitän auch Bescheid weiß, das erste Spiel der Halbfinalserie für Alba Berlin ist am Samstagnachmittag ab 16.30 Uhr in der Max-Schmeling-Halle.
1: Ruf sie nochmal an, sag's Bescheid, ja?
0: Kann er sich jetzt so, wie ich es gesagt habe, in den Kalender eintragen?
1: Okay, besser ist.
0: Ein Kleinkreuzchen vielleicht. Guten Morgen, Berlin.

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1: 8:30 hier ist Jana Schmidt.
2: Guten Morgen. Crash in Charlottenburg. Auf dem Kaiserdamm ist ein LKW von der Spur abgekommen. Am Sophie-Charlotte-Platz beschädigte der LKW mehrere parkende Autos und schob sie zum Teil zusammen, darunter auch mindestens 2 Polizeiwagen. Ob es bei dem Unfall Verletzte gab, ist noch nicht bekannt. Neuer Mietspiegel für Berlin. Der Senat stellt ihn heute vor. Er gibt Auskunft über die sogenannten ortsüblichen Vergleichsmieten für die mehr als 1,5 Millionen Mietwohnungen in der Hauptstadt. Aus unserer Redaktion für Landespolitik, Thorsten Gabriel.
3: Vor 2 Jahren lag die mittlere ortsübliche Vergleichsmiete noch bei 7,21 Euro netto kalt pro Quadratmeter. Dass auch diesmal Tendenz steigend gilt, ist unstrittig. Um wie viel die eigene Wohnungsmiete künftig steigen darf, hängt unter anderem vom Baujahr, der Größe und der Lage der Wohnung ab. Für Schlagzeilen sorgen seit Jahren die viel höher liegenden Angebotsmieten auf den Wohnungsmarktportalen, die aber nur einen Teil des Wohnungsmarktes abbilden. Der Mietspiegel gilt als Orientierungsrahmen für Mieterhöhungen und bei Streitigkeiten zwischen Miethaushalten und Vermietern vor Gericht.
2: Neuanfang an der Karl-Marx-Allee. Die zu DDR-Zeiten bekannte Mokka-Milch-Eisbar öffnet heute für alle Berlinerinnen und Berliner ihre Türen. Schon gestern zur Eröffnung mit prominenten Gästen standen draußen viele Fans des historischen Gebäudes. Die Betreiberin Natascha Neumann sagte uns, dass das Restaurant aber noch nicht öffnen kann.
4: Also wir machen erst die Tür auf und dann mit Kaffee, mit Getränke, mit kleinen Snacks starten, weil die große Herausforderung war tatsächlich die Bau von die Küche in ein denkmalgeschütztes Gebäude, ist das nicht ohne. Deswegen Küche, volle Küche und ein tolles Menü kommt erst in 2 Wochen. Aber wir haben gesagt, wir warten nicht und machen die Tür auf, weil so viele Leute warten schon auf.
2: Ebola-Patientin der Charité auf dem Weg der Besserung. Der Infektiologe Leif Erik Sander sagte, der Patient sei bei seiner Aufnahme sehr geschwächt gewesen.
5: Der Patient hatte auch eine sehr hohe Viruslast zu Beginn. Der weitere Verlauf war so, dass der Patient eine kombinierte antivirale Therapie bekommen hat. Unter dieser Therapie und auch der symptomatischen Therapie bei uns, muss man sagen, ist die weitere klinische Entwicklung sehr positiv. Der Patient hat sich sukzessive stabilisiert.
2: Der Familie des Patienten geht es laut Sander gut. Sie sind symptomfrei und es wurde bisher kein Ebola-Virus bei ihnen nachgewiesen. Widerstandsfähig in der Krise. In Zusammenarbeit mit der Berliner Feuerwehr hat das Bundesforschungsministerium am Ostbahnhof ein sogenanntes Resilienz-Inno-Hub eröffnet. Unser Reporter Matthias Bartsch hat es sich angesehen.
6: Es geht um Resilienz in jeglicher Notlage, egal ob bei Naturkatastrophen, Anschlägen, Großbränden oder Stromausfall. Alle Bürgerinnen und Bürger sollen vorbereitet sein. Im neuen Resilienz-Inno-Hub sind dazu mehrere Stationen aufgebaut, wo man anhand von Kurzfilmen, einem Mitmach-Quiz und Ausstellungsstücken das richtige Verhalten vermittelt bekommt. Für die Öffentlichkeit zugänglich ist das Resilienz-Labor frühestens Ende des Jahres. Bereits jetzt werden aber zumindest schon online alle Szenarien dargestellt.
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7: 15 Grad haben wir aktuell. Wir kriegen 22 heute. Dafür sorgt die Sonne, die ballert den ganzen Tag vom Himmel. Es bleibt trocken.
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8: Ja, in der Stadt läuft der morgendliche Berufsverkehr. Auf dem Stadtring haben wir stockenden Verkehr in Richtung Wedding zwischen Kreuz Schöneberg und Funkturm. Aktuell 15 Minuten mehr. In Richtung Treptow zwischen Jakob-Kaiser-Platz und Funkturm sowie am Autobahnende vor der Elsenbrücke jeweils 10 Minuten mehr Zeit, die Sie brauchen. Dann haben wir ein paar Staus stadteinwärts. Und zwar gibt es auf der A111 auf dem Flughafen Tunnel und der A115 vor dem Kreuz Zehlendorf stockenden Verkehr. Außerdem auf dem Mariendorfer Damm vor der Baustelle Körtingstraße, auf der Heerstraße und in Haselhorst am Juliusturm. Länger dauert es außerdem auch unter den Eichen vor der A103 sowie auf der Rudolf-Rühl-Allee in Richtung Biesdorf. Aktuell ist aber zur S-Bahn. Wegen kurzfristig anberaumter Bauarbeiten an der Sundgauer Straße fährt die S1 ab 10 Uhr zwischen Botanischem Garten und Wannsee nur im 20-Minuten-Takt. Die Arbeiten sollen gegen 14 Uhr allerdings beendet sein. Alle Meldungen zu Straßen und Schienen, die haben wir Ihnen auf rbb888.de zusammengetragen und in unserer App. Wir wünschen eine gute Fahrt.
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7: Also, bei uns gibt es ja zurzeit diesen 100-Euro Bauhausgutschein.
8: Ja.
7: Wo man sich auch durchaus für Pflanzen kaufen kann, für einen Balkon oder für einen Garten. Jeder von uns hat ja gerade irgendwie so ein Projekt draußen. Und meins war gestern, dass ich die Brennnesseln raushole und die so klein schnippel und so als Mulchlage über den Gurken verwende, weil das tut den Gurken gut.
8: Aha.
7: Und dabei hatte ich Handschuhe an, weil ich ja clever bin, Brennnesseln und so.
8: Das tut's ja weh.
7: Was ich aber nicht anhatte, waren Schuhe. und dann sind mir die Brennnesseln auf meine Füße gefallen. Und ich sag dir, ich merk's heute noch. Ich habe immer noch, glaube ich, so kleine Brennnessel-Widerhaken in meinem Zeh.
8: Also wenn einem ein Projekt vor die Füße fällt, dann ist genau das passiert. Und damit Ihnen das nicht passiert, achten Sie bitte auf dieses Frühlingsgeräusch. Denn dann gibt es für Sie Gartenschuhe, die brennnesseldicht sind.
7: So.
8: Zum Beispiel
7: für
8: diesen 100-Euro-Gutschein. Wir hören die 80er mit Michael Cimbello und Maniac. Guten Morgen, Berlin.

0: 8:43 Uhr, RBB 88.8. Sie hören Guten Morgen Berlin und ich glaube, die Anwohnenden, die man im Preußenpark in Berlin-Wilmersdorf am häufigsten antrifft, sind kleine Kaninchen.
1: Ja, unsere Guten Morgen Berlin-Reporterin war heute früh da und es wimmelt.
2: Die hoppeln mir quasi über die Füße drüber. Hier springen auch ganz, ganz junge Kaninchen herum. Also es muss hier gerade auch Nachwuchs gegeben haben. Die sind teilweise so zutraulich. Also ich kann da auf der Wiese auf die zugehen, auf wenige Meter. Die mümmeln einfach weiter das Gras ab. Und auf dem Spielplatz vorne sind sie besonders gerne. Sehr zum Dank der Kinder, habe ich mir sagen lassen, die quasi mit den Kaninchen hier tagsüber spielen. Und ich habe auch mit einem Parkläufer gesprochen, der sich um den Park kümmert. Der hat gesagt, naja, man kann schon von der Lage sprechen. Das Bezirksamt, das weiß auch Bescheid und hat das im Auge. Aber die Besucher hier heute Morgen des Preußenparks, die lieben ihre Kaninchen. So auch Caroline, die hier gerade mit ihrem Hund unterwegs war.
3: Also ich finde die herrlich. Die wollten sie mal schon ausrotten. Vor 3 Jahren mit
2: Frettchen.
3: Ja, genau. Also da war ich wirklich echt empört. Also ich finde die nicht schlimm.
2: Die sind niedlich, ne?
3: Ja, die werden ständig von Fuchs gejagt. Also wir haben ganz viele Füchse. Also die halten das ganze Zeit im grünen Bereich. Also ich finde, die haben sich nicht so viel vermehrt.
2: Aber ihr Hund, wie reagiert der auf die?
3: Die Hunde haben aufgegeben. Die wissen, die schaffen das nicht. Also ich sage immer, geh mal, hol mal Braten nach Hause, aber nee, schaffen sie nicht.
2: Also die Parkbesucher, die freuen sich auch. Von Plage spricht hier wirklich keiner.
0: Soweit unsere Guten Morgen Berlin-Reporterin Juliane Kowolle. Gibt es eigentlich im Preußenpark ein Wildrestaurant?
1: Oh, Tim Koschwitz.
0: Ich glaube, soweit noch nicht. Sie
1: da
0: können
1: kann
0: sich
1: man Kaninchen gucken, schön gemütlich. Kannst auch mal hingehen mit deinen 3 Kindern.
0: So, finden Sie im Blog aber schon mal als kleines, ja, Amüs-Göll. Oh. Ja, das Video im Blog unserer Guten Morgen Berlin-Reporterin auf rbb88.8. Ich höre ja auf.
1: Ja.

0: 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Es ist 8.54 Uhr.
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1: Die Nachrichten ist Jana Schmidt.
2: Guten Morgen. Medienberichte über einen möglichen Austausch des Bundeskanzlers setzen Amtsinhaber Merz unter Druck. Unter anderem Stern und Bild lösten die Debatten aus. Demnach soll es in der CDU auf höchster Ebene Überlegungen geben, zum Beispiel den deutlich beliebteren Ministerpräsidenten von Nordrhein-Westfalen, Wüst, ins Amt zu heben. Merz steht seit langem in der Kritik, unter anderem wegen schleppender Reformversprechen, wegen seiner Kommunikation und historisch schlechter Umfragewerte. Die Störung auf der Bahnstrecke zwischen Berlin und Hamburg ist behoben. Der Bahnverkehr rolle wieder uneingeschränkt, sagte ein Sprecher der Deutschen Bahn. Die Reparaturarbeiten in dem ausgefallenen Stellwerk nahe Lüneburg konnten in den frühen Morgenstunden früher als geplant abgeschlossen werden. Bundesgesundheitsministerin Waken fordert Fortschritte beim Thema Frauengesundheit. Frauen verdienten eine medizinische Gesundheitsversorgung, die ihr Geschlecht besser berücksichtige, sagte die CDU-Politikerin der Funke Mediengruppe. Viele Krankheiten und Medikamente seien überwiegend an Männern erforscht worden. Und das, obwohl Symptome und Dosierung bei Frauen oft ganz anders sind. Trotz der vereinbarten Waffenruhe hat der Iran wieder Drohnen auf amerikanische und zivile Schiffe abgefeuert. Laut Medienberichten schossen US-Kampfjets die Drohnen ab und griffen einen iranischen Stützpunkt an, von dem aus die Drohnen gestartet waren. Dadurch sei der geplante Start einer fünften Drohne verhindert worden, berichtet der US-Fernsehsender CNN. Als Reaktion griffen die iranischen Revolutionswächter einen US-Luftwaffenstützpunkt an. Das Golfemirat Kuwait, in dem US-Soldaten stationiert sind, meldete Drohnen- und Raketenangriffe auf sein Land.
3: Und jetzt das Wichtigste aus Berlin.
2: Bausenator Gäbler stellt heute den neuen Mietspiegel für die Stadt vor. Das Zahlenwerk löst den Mietspiegel von 2024 ab und dient als Orientierung für die ortsübliche Vergleichsmiete. Je nach Wohnlage, Baujahr und Ausstattung wird die zulässige Mietspanne pro Quadratmeter festgelegt. Der Mietspiegel bildet damit die Grundlage für mögliche Mieterhöhungen bei bestehenden Verträgen. Steigende Vergleichsmieten können zugleich den Spielraum für Vermieter vergrößern. Im ehemaligen Flughafengebäude in Tempelhof wird heute eine neue Ausstellung über die Anfangsjahre der deutschen Lufthansa eröffnet. Die Ausstellung im THF Tower widmet sich der Geschichte der Airline von ihrer Gründung vor genau 100 Jahren bis zur vorläufigen Auflösung nach dem Zweiten Weltkrieg. Gezeigt werden Fotografien, Werbematerial und zeitgenössische Publikationen sowie Filmaufnahmen aus der damaligen Zeit. 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
4: Wir kriegen heute 22 Grad maximal. Ist auch weniger windig als gestern. Aktuell haben wir 15 Grad. Die Sonne scheint die ganze Zeit.
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1: In Berlin läuft der morgendliche Berufsverkehr soweit, aber auf dem Stadtring, da haben wir stockenden Verkehr in Richtung Wedding zwischen Kreuz Schöneberg und Funkturm. Aktuell brauchen Sie 15 Minuten mehr Zeit. In Richtung Treptow zwischen Jakob-Kaiser-Platz und Funkturm sowie am Autobahnende vor der Elsenbrücke, hier auch etwa 10 Minuten mehr, die Sie mit einplanen müssen. Stadteinwärts staut es sich auf der A111 ab Heckerdamm und auf der A115 vor dem Kreuz Zehlendorf. Außerdem auf dem Mariendorfer Damm vor der Baustelle Körtingstraße. Es dauert länger auf der Rudolf-Rühle-Allee in Richtung Biesdorf sowie auf der Tresco-Allee in Richtung Tierpark. Jetzt schauen wir noch uns eine Baustelle an, die es in Wilmersdorf gibt. Die Westfälische Straße ist zwischen Konstanzer und Brandenburgischer Straße bis Mitte Juli vollgesperrt. Und noch was Aktuelles zur S-Bahn. Wegen kurzfristig anberaumter Bauarbeiten an der Sundgauer Straße fährt die S1 ab 10 zwischen Botanischem Garten und Wannsee nur im 20-Minuten-Takt. Die Arbeiten sollen gegen 14 Uhr beendet sein. 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
1: Es hat heute Morgen auf dem Kaiserdamm einen heftigen Unfall gegeben. Mit involviert sind wohl ein LKW und gleich mehrere Autos. Mhm. Wie es dazu gekommen ist, das guckt sich gerade unsere Guten Morgen Berlin-Reporterin Juliane Kowolik an. Die ist auf dem Weg dorthin und meldet sich in 10 Minuten hier in Guten Morgen, Berlin.

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0: mag jetzt ein Käffchen oder ein Tee oder auch schon ein Kaltgetränk um 12 Minuten nach 9 auf der Terrasse oder dem Balkon.
1: Oder zum richtig wach werden.
0: Ja.
1: Chesney

0: ziemlich heftiger Verkehrsunfall. Heute früh auf dem Kaiserdamm in Charlottenburg beim Sophie-Charlotte-Platz ist ein LKW von der Straße abgekommen und hat mehrere Autos beschädigt.
1: Und das ist wirklich ein Riesenglück, dass es da offenbar keine Verletzten gibt. Unsere Guten Morgen Berlin-Reporterin Juliane Kowolik ist live vor Ort. Was ist denn genau passiert?
2: Ja, also so wie ich das hier einschätze, ist dieser weiße LKW, der gerade direkt vor dem Eingang zum Landeskriminalamt auf dem Gehweg steht, der ist hier mit großer Geschwindigkeit auf dem Kaiserdamm entlang gebrettert, so muss ich es wirklich sagen, und gegen diese parkenden Autos geknallt. Und dass der schnell gewesen sein muss, das sehe ich an den Bremsspuren weiter vorne. Da sind also auf dem Boden schwarze, meterlange, dicke Bremsspuren und ich erkenne absolut die Wucht, mit der er diese Autos hier wirklich zerlegt hat. Also 6 Autos. Autos sind komplett Schrott, ein weiteres sehr, sehr stark beschädigt und die wurden teilweise aus ihren Parkplätzen meterweit herausgeschoben und überall auf den Fahrspuren liegen jetzt hier Splitter, Autoteile, Verkleidung, alles durcheinander. Mehrere Straßenschilder sind einfach umgeknickt worden von den Autos. Ein orangener Mülleimer liegt auch hier am Boden und der LKW, der ist natürlich auch sehr, sehr kaputt. Der Airbag ist aufgegangen, der steht jetzt hier auf dem Gehweg. Und das ist heute Morgen gegen 6:30 passiert. Das muss wirklich ein doller Crash gewesen sein. Das hat richtig, richtig doll gescheppert.
0: Boah, heftig. Weißt du denn schon mehr zu den Hintergründen?
2: Naja, bislang hat die Polizei nur gesagt, ein Glück ist niemand verletzt worden. Das ist auch wirklich was ganz Besonderes, dass hier niemand auf dem Gehweg in dem Moment war, als die Autos hier durch die Gegend geschoben wurden. Der LKW-Fahrer ist auch unverletzt. Jetzt kommt hier noch mehr Polizei, das hört ihr auch, genau. Mhm. Der LKW-Fahrer ist selber auch unverletzt. Er steht unter Schock, hieß es. Er wird jetzt gerade befragt. Und ansonsten werden hier gerade die Schäden aufgenommen. Es werden Bilder gemacht, damit man dieses Szenario, diesen Crash von heute Morgen irgendwie rekonstruieren kann. Das dauert bestimmt noch ein paar Stunden. Und solange sind auch hier nur 2 Fahrspuren Richtung

0: Theodor-Heuss-Platz frei. Der Stau, der hält sich momentan in Grenzen und auch der Gehweg hier am U-Bahnhof Sophie-Charlotte-Platz, der ist momentan noch gesperrt.
1: Ein Foto vom Unfall am Kaiserdamm sehen Sie im Blog unserer Guten Morgen Berlin-Reporterin auf rbb888.de.

0: Es ist 5 Minuten vor halb 10. 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
1: 9:30, hier ist Jana Schmidt.
2: Guten Morgen. Crash in Charlottenburg. Auf dem Kaiserdamm ist ein LKW von der Fahrspur abgekommen. Am Sophie-Charlotte-Platz beschädigte der LKW mehrere parkende Autos und schob sie zum Teil zusammen, darunter auch mindestens 2 Polizeiwagen. Unsere Guten Morgen Berlin-Reporterin Juliane Kowolik war vor wenigen Minuten am Unfallort.
3: 6 Autos sind komplett Schrott, ein weiteres sehr, sehr stark beschädigt. Und die wurden teilweise aus ihren Parkplätzen meterweit herausgeschoben. Und überall auf den Fahrspuren liegen jetzt hier Splitter, Autoteile, Verkleidung, alles durcheinander. Mehrere Straßenschilder sind einfach umgeknickt worden von den Autos. Ein orangener Mülleimer liegt auch hier am Boden. Und der LKW, der ist natürlich auch sehr, sehr kaputt. Der Airbag ist aufgegangen, der steht jetzt hier auf dem Gehweg.
2: Wie durch ein Wunder wurde laut Polizei niemand verletzt. Der LKW-Fahrer stehe noch unter Schock, heißt es. Ebola-Patient auf dem Weg der Besserung. Das hat die Charité mitgeteilt. Der US-Amerikaner ist seit einer Woche auf einer speziellen Isolierstation der Uniklinik untergebracht. Aus unserer Redaktion Patrick Buchmüller.
4: Bei seiner Aufnahme vor etwa einer Woche sei der US-Amerikaner noch sehr geschwächt gewesen, sagte der Infektiologe live Erik Sander. Er habe sich aber durch die Behandlung stabilisiert. Die Viruslast sei sehr schnell gesunken. Der Mann hatte sich in der Demokratischen Republik Kongo angesteckt. Auch die Familie des Mannes ist in der Charité und steht dort unter Quarantäne. Bei der Ehefrau und den 4 Kindern wurde aber bisher keine Infektion mit Ebola festgestellt.
2: Die Schauspielerin Svetlana Schönfeld ist tot. Wie ihre Familie mitteilte, starb sie bereits am 17. Mai im Alter von 74 Jahren hier in Berlin. Klaas Wilhelm Brandenburg berichtet.
5: Schönfeld war durch zahlreiche Theater-, Film- und Fernsehrollen bekannt. Viele Jahre spielte sie am Maxim-Gorki-Theater und am Berliner Ensemble. Ein breites Publikum kannte sie unter anderem aus dem Leipziger Tatort. Dort verkörperte sie die Mutter der von Simone Thomalla gespielten Kommissarin Saalfeld. Außerdem war sie in Serien wie Soko Wismar und Bettys Diagnose sowie in zahlreichen DEFA-Produktionen zu sehen.
2: Wasserbüffel kehren auf die Pfaueninsel zurück. Die Winterpause ist vorbei. Heute sollen die Tiere wieder ihr Sommerdomizil auf der Insel aufschlagen. Bei der kleinen Gruppe handelt es sich um die Kühe Olympia und Marie mit ihren beiden Kälbern, heißt es von der Stiftung Preußische Schlösser und Gärten. Die Beweidung mit den Wasserbüffeln hat sich als Alternative zum maschinellen Mähen bewährt. Die Tiere beseitigen junge Gehölze auf den artenreichen Feuchtwiesen und fördern damit seltene Pflanzenarten.
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6: Also heute gibt's nicht mal ein Dekowölkchen am Himmel. Es ist wirklich so sonnig den ganzen Tag. Wir kriegen 22 Grad maximal. Aktuell haben wir 16.
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7: Insgesamt läuft es im Großen und Ganzen ganz gut. Auf dem Stadtring haben wir immer noch stockenden Verkehr in Richtung Wedding zwischen Kreuz Schöneberg und Schmargendorf. Hier aktuell 10 Minuten mehr Zeit, die Sie mit einplanen müssen. In Richtung Treptow am Autobahnende vor der Elsenbrücke ebenfalls 10 Minuten mehr. Es stockt noch stadteinwärts auf der A111 ab Heckerdamm und auf der A115 vor dem Kreuz Zehlendorf. Es dauert außerdem länger auf der Treskow-Allee Richtung Tierpark sowie auf der B2 in Malchow stadtauswärts. Dann haben wir Stau und stockenden Verkehr auf der Künaststraße Richtung Elsenbrücke. Hier müssen Sie 15 Minuten mehr Zeit mit einplanen. Auch ums Ostkreuz dauert es heute früh ein bisschen länger. Aktuelles zur S-Bahn. Wegen kurzfristig anberaumter Bauarbeiten an der Sundgauer Straße fährt die S1 ab 10 Uhr zwischen Botanischem Garten und Wannsee nur im 20-Minuten-Takt. Die Arbeiten sollen aber schon gegen 14 Uhr wieder erledigt sein. Alle Meldungen zu Straßen und Schienen finden Sie auf rbb888.de und in unserer App. Wir wünschen eine gute Fahrt.
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6: Also gerade habe ich noch gesagt, dass heute nicht mal ein Dekowölkchen unterwegs ist. Und schwupps taucht hier hinter der nächsten Häuserwand eine große weiße Wolke auf. Aber kann ich mit leben. So. Ist trotzdem ein herrlich sonniger Tag. Und für ein Kaltgetränk sorgen wir in unserer türkisfarbenen Thermosflasche. Die können Sie jetzt gewinnen, wenn Sie uns denn sagen können, welcher 80er oder 90er Hit hinter dieser Sekunde hier steckt.
7: Ah.
6: Hm, warte mal. Ja, also da haben Sie doch bestimmt eine Ahnung. Wenn ja, dann jetzt anrufen und mitspielen. 30 32 88 8 100.
7: Bis gleich, wir freuen uns auf Sie. What is love?

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2: Stefan aus Rudow spielt mit uns das schnellste Musikrätsel der Stadt. Hallo.
3: Ja, hallöchen.
0: Stefan, was ist das hier für eine Sekunde?
3: Ja, den Titel wusste ich jetzt nicht ganz genau, aber Cher. Also Cher hört man schon raus, denn wenn man die Musik von damals kennt.
2: So ist es. Du bist doch ein Musikauskenner. Believe ist es, aber Interpretin reicht völlig. Wir schicken dir unsere Thermosflasche zu.
3: Ja, das passt ja perfekt im Sommer jetzt.
2: Perfekt. Ja.
0: Vollkommen. Stefan, alles Liebe nach Rudow und wir haben gemeinsam deinen Gewinnertitel aus den 90ern, die natürlich ganz, ganz klar und schnell wieder erkennbare Cher und Believe. RBB 888. Guten Morgen, Berlin.

0: 9:49 Uhr. Wir haben heute Morgen ein interessantes, ein besonderes Geschenk bekommen. Das kann man gar nicht anders sagen. Aber damit Sie auch vollständig im Bild sind, hören Sie mal hier, das ist die WhatsApp-Sprachnachricht von Gordon.
1: Ich habe eine Überraschung für euch. Ich habe für euch einen Song geschrieben. Vielleicht könnt ihr euch das mal anhören oder spielt das mal live. Ich denke mal, das ist eigentlich ganz gut geworden.
2: Und das ist es wirklich. Also, das geht runter wie Öl.
0: Ja, ist mit der KI geschrieben worden, das können wir auch noch verraten. Und hören Sie mal rein, hier, so klingt das.
3: Der Weg.

0: und dann hat Gordon hier nochmal angerufen und hat sich so gefreut, dass wir natürlich den Song hier besprochen haben. Na, logisch machen wir das.
1: Ich habe jetzt Tränen in den Augen. Ich sage Dankeschön, dass ihr den Song spielt. Oh, erstmal Taschentuch holen.
2: Oh, Mensch. Das ist auch noch ganz gerührt. Das war ein schönes Geschenk.

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2: Guten Tag. Trotz der vereinbarten Waffenruhe hat der Iran wieder Drohnen auf amerikanische und zivile Schiffe abgefeuert. Laut Medienberichten schossen US-Kampfjets die Drohnen ab und griffen einen iranischen Stützpunkt an, von dem aus die Drohnen gestartet waren. Dadurch sei der geplante Start einer fünften Drohne verhindert worden, berichtet der US-Fernsehsender CNN. Als Reaktion griffen die iranischen Revolutionswächter einen US-Luftwaffenstützpunkt an. Das Golfemirat Kuwait, in dem US-Soldaten stationiert sind, meldete Drohnen- und Raketenangriffe auf sein Land. Medienberichte über einen möglichen Austausch des Bundeskanzlers setzen Amtsinhaber Merz unter Druck. Unter anderem Stern und Bild lösten die Debatten aus. Demnach soll es in der CDU auf höchster Ebene Überlegungen geben, zum Beispiel den deutlich beliebteren Ministerpräsidenten von Nordrhein-Westfalen Wüst ins Amt zu heben. Merz steht seit langem in der Kritik, unter anderem wegen schleppender Reformversprechen, wegen seiner Kommunikation und historisch schlechter Umfragewerte. Verteidigungsminister Pistorius hat in Kanada um Rüstungskooperationen geworben. Zugleich riet er den NATO-Verbündeten zu einer entschlossenen militärischen Stärkung. Die USA seien in den vergangenen Jahrzehnten ein verlässlicher Partner gewesen, so Pistorius. Die derzeitige Regierung ändere Dinge in ihrem Sinne, dies wolle er nicht kommentieren. Die Störung auf der Bahnstrecke zwischen Berlin und Hamburg ist behoben. Der Bahnverkehr rolle wieder uneingeschränkt, sagte ein Sprecher der Deutschen Bahn. Die Reparaturarbeiten in dem ausgefallenen Stellwerk nahe Lüneburg konnten in den frühen Morgenstunden früher als geplant abgeschlossen werden.
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2: Ein LKW hat in Charlottenburg ein halbes Dutzend Autos beschädigt. Nach Angaben der Polizei ist der LKW-Fahrer auf dem Kaiserdamm nach rechts abgekommen und hat dabei mehrere parkende Autos beschädigt und zum Teil zusammengeschoben. Verletzt wurde niemand. Warum der LKW-Fahrer die Kontrolle über seinen Wagen verloren hat, ist noch unklar. Um den Klimawandel einzudämmen, müssen laut einer Studie Autofahrten reduziert und Stadtteile stärker bebaut werden. Die Stadtplanung müsse Treibhausgasemissionen zum Thema machen, heißt es vom Potsdam-Institut für Klimafolgenforschung. Eine heute veröffentlichte Studie beruht auf Daten aus Berlin, Boston, Los Angeles, San Francisco, Rio de Janeiro und Bogota. Demnach ist es wichtig, Wege für Pendler zu verkürzen. Dazu sollten Stadtviertel in der Nähe des Zentrums gezielt baulich verdichtet werden. Das gehe zum Beispiel in Berlin gut. 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
1: 22 Grad bekommen wir heute als Tageshöchstwerte und wir messen jetzt schon 18 Grad in Hellersdorf, 17 Grad in Spandau und 17 Grad in Pankow. Viel Sonnenschein ist heute wieder mit dabei und morgen kriegen wir sogar 28 Grad bei viel Sonnenschein.
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1: Es läuft gut auf den Straßenbahnen zu einer Stadt. Auf dem Stadtring stockt es noch streckenweise. In Richtung Wedding haben wir zwischen Kreuz Schöneberg und Schmargendorf aktuell 10 Minuten plus. In Richtung Treptow sind es am Autobahnende vor der Elsenbrücke ebenfalls 10 Minuten. Der Tiergartentunnel ist wegen einer Kontrollwarnung vorübergehend gesperrt. Derzeit wird geprüft, ob alles in Ordnung ist. Auf der Invalidenstraße kommt es zu Stau in Richtung Altmoabit im Moment 20 Minuten plus. Geduld brauchen Sie auch auf der Künaststraße in Richtung Elsenbrücke sowie rund ums Ostkreuz. Aktuell ist noch von der S-Bahn Linie 1. Wegen Bauarbeiten in Höhe-Sundgauer Straße fahren die Züge zwischen Botanischem Garten und Wannsee bis 14 Uhr nur im 20-Minuten-Takt. Alle Meldungen zu Straßen und Schienen finden Sie auf rbb888.de und in unserer App. Gute Fahrt.
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1: Guten Morgen, Berlin. Guten Morgen, meine Schöne. What you want? Exakt, hier sind drei fantastische 80er am Stück. Gib niemals auf, Motivationshymne von Journey, Don't Stop Believin'. Depeche Mode mit Everything Counts und ein wunderschöner Song über Anziehung, ja, wenn man jemanden einfach nicht vergessen kann. Weak in the Presence of Beauty, hier ist Alison Moyet.
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0: großer 80s Rock von Journey, Don't Stop Believin' hier auf RBB 88.8. Liebe ist nie verschwendet, wenn man sie teilt. Stand auf dem Konfettistreifen, die bei Olivia Deans Konzert diesen Monat in der Uber-Arena auf die Fans geregnet sind. Wie schön ist das denn, ey? Diese Frau ist wirklich eine Erscheinung. In einer Zeit, wo viele Singles am Dating verzweifeln, wo man mit einem Swipe entscheiden kann, ob jemand, den man nur kurz auf einem Bild gesehen hat, wert ist, kennenzulernen. Olivia Dean zaubert uns dieses 60er-Jahre rosarote Brillengefühl und das Hey, alles wird wieder gut in unsere Herzen. Sie sagt aber auch, Liebe ist ein Skill. Liebe passiert nicht einfach so. Du musst sie manifestieren und dranbleiben.
1: It's a skill, love. It's not like a fantasy, mystical thing that, you know, just happens to you if you're lucky. No, it's real. You have to manifest it and cultivate it and keep looking at it and keep working at it.
0: So easy. Jetzt für alle verliebten Berliner Pärchen da draußen, egal ob sie erst seit gestern oder schon seit 50 Jahren zusammen sind. Liebe ist nie verschwendet, wenn man sie teilt.
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0: von Level 42 auf RBB 88.8. Wir haben es ganz genau 10:30 am Donnerstagvormittag.
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0: Hier ist Silke Mehring.
2: Schönen guten Tag. Schwerer Unfall auf dem Kaiserdamm. Ein LKW ist in 7 parkende Autos gefahren, verletzt wurde niemand. Vom Sophie-Charlotte-Platz berichtet RBB 88.8-Reporterin Juliane Kowolik.
3: Der weiße LKW steht auf dem Gehweg, direkt vor dem Eingang des Landeskriminalamtes. Seine Front ist komplett zerstört, der Airbag hängt schlaff im Fahrerhaus. Er ist am Morgen mit hoher Geschwindigkeit gegen 7 parkende Autos am Straßenrand gefahren. Die sind zum Teil meterweit verschoben worden. Verkehrsschilder liegen hier umgeknickt auf dem Boden. 2 Fahrspuren sind voller Splitter und Autoteile. Gerade nimmt das Verkehrsunfallkommando die Schäden auf. Verletzt wurde niemand, auch der Lkw-Fahrer nicht. Laut Polizei steht er unter Schock.
2: Neuer Mietspiegel für Berlin. Der Senat stellt ihn heute vor. Er gibt Auskunft über die sogenannten ortsüblichen Vergleichsmieten für die mehr als 1,5 Millionen Mietwohnungen in der Hauptstadt. Aus unserer Redaktion Landespolitik, Thorsten Gabriel.
4: Vor 2 Jahren lag die mittlere ortsübliche Vergleichsmiete noch bei 7,21 Euro netto kalt pro Quadratmeter. Dass auch diesmal Tendenz steigend gilt, ist unstrittig. Um wie viel die eigene Wohnungsmiete künftig steigen darf, hängt unter anderem vom Baujahr, der Größe und der Lage der Wohnung ab. Für Schlagzeilen sorgen seit Jahren die viel höher liegenden Angebotsmieten auf den Wohnungsmarktportalen, die aber nur einen Teil des Wohnungsmarktes abbilden. Der Mietspiegel gilt als Orientierungsrahmen für Mieterhöhungen und bei Streitigkeiten zwischen Miethaushalten und Vermietern vor Gericht.
2: Ebola-Patient in der Charité auf dem Weg der Besserung. Der Infektiologe Leif Erik Sander sagte, der Patient sei bei seiner Aufnahme sehr geschwächt gewesen.
5: Der Patient hatte auch eine sehr hohe Viruslast zu Beginn. Der weite Verlauf war so, dass der Patient eine kombinierte antivirale Therapie bekommen hat. Unter dieser Therapie und auch der symptomatischen Therapie bei uns, muss man sagen, ist die weitere klinische Entwicklung sehr positiv. Der Patient hat sich sukzessive stabilisiert.
2: Der Familie des Patienten geht es laut Sander gut. Sie sei symptomfrei und es wurde bisher kein Ebola-Virus bei ihr nachgewiesen. Wasserbüffel kehren auf die Pfaueninsel zurück. Die Winterpause ist vorbei. Heute sollen die Tiere wieder ihr Sommerdomizil auf der Insel aufschlagen. Bei der kleinen Gruppe handle es sich um die Kühe Olympia und Marie mit ihren beiden Kälbern, heißt es von der Stiftung Preußische Schlösser und Gärten. Die Beweidung mit den Wasserbüffeln hat sich als Alternative zum maschinellen Mähen bewährt. Die Tiere beseitigen junge Gehölze auf den artenreichen Feuchtwiesen und fördern damit seltene Pflanzenarten.
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0: Viel Sonnenschein kriegen wir heute wieder. Bei Tageshöchstwerten um die 22 Grad ist es relativ mild, aber nicht ganz so warm. Morgen kriegen wir dann wieder so 27, 28 Grad mit viel Sonnenschein. Es wird also wieder wärmer. Jetzt aktuell messen wir 18 Grad in Hellersdorf, 16 Grad in Lichtenberg und 17 Grad bei Ihnen in Charlottenburg. Morgen 27 Grad und Sonnenschein.
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0: Vorsicht auf der A10 nördlicher Berliner Ring Richtung Dreieck Barnim. An der Auffahrt Birkenwerder gibt es eine ungesicherte Unfallstelle auf der Beschleunigungsspur. Staus mit 10 Minuten plus haben wir auf der westlichen A10 Richtung Dreieck Havelland zwischen Großkreuz und Havelbrücke. Genauso wie auf der A13 Richtung Dresden zwischen Mittenwalde und Großkyris. Stockenden Verkehr auf dem Berliner Stadtring gibt es in Richtung Wedding zwischen Kreuz Schöneberg und Schmargendorf. 10 Minuten brauchen Sie länger. In Richtung Treptow am Autobahnende vor der Elsenbrücke ebenfalls 10 Minuten länger. Außerdem brauchen Sie Geduld auf der Künersstraße in Richtung Elsenbrücke sowie rund ums Ostkreuz. Der Tiergartentunnel ist nach einer Kontrollwarnung vorübergehend gesperrt. Wilmersdorf, die Uhlandstraße, ist zwischen Günzel- und Fechnerstraße bis heute Abend wegen eines Kraneinsatzes voll gesperrt. Die Buslinie 249 ist nicht betroffen. Und noch was von der S-Bahn-Linie 1. Wegen Bauarbeiten in Höhe Sundgauer Straße fahren die Züge zwischen Botanischem Garten und Wannsee bis 14 Uhr nur im 20-Minuten-Takt. Alle Meldungen zur Straße und Schienen finden Sie auf rbb88.de und in unserer App. Kommen Sie gut und sicher durch die Stadt.
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0: Wie wär's mit 100 Euro für Ihr Garten- oder Balkonprojekt?
6: Ja, wunderbar.
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7: Ich sag mal, es wird nicht mehr so lange dauern. Bis gleich.

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2: Guten Tag. Die USA und der Iran haben sich in der Straße von Hormuz trotz einer vereinbarten Waffenruhe wieder gegenseitig angegriffen. Der Iran attackierte einen US-Stützpunkt. Ob es ein Stützpunkt in Kuwait war, blieb zunächst unklar. Der Golfstaat meldete Beschuss durch Raketen und Drohnen. In der Nacht hatte das US-Militär nach eigenen Angaben 4 iranische Drohnen abgeschossen und den Drohnenstützpunkt angegriffen. Die EU-Außenminister wollen heute auf Zypern über die Lage im Nahen Osten und im Ukraine-Krieg beraten. Im Mittelpunkt der Gespräche stehen unter anderem mögliche Verhandlungen mit Russland. Die EU-Außenbeauftragte Kallas sagte, derzeit tue sich in den Gesprächen über ein Ende des Krieges nicht viel. Die europäischen Interessen und Forderungen sollten aber ganz klar sein, so Kallas. Verteidigungsminister Pistorius hat in Kanada um Rüstungskooperationen geworben. Zugleich riet er den NATO-Verbündeten zu einer entschlossenen militärischen Stärkung. Die USA seien in den vergangenen Jahrzehnten ein verlässlicher Partner gewesen, so Pistorius. Die derzeitige Regierung ändere Dinge in ihrem Sinne, dies wolle er nicht kommentieren. Zum Jahresbeginn sind in Deutschland die Löhne erneut schneller gestiegen als die Verbraucherpreise. Daraus ergibt sich im ersten Quartal eine Steigerung der Reallöhne um 1,8% im Vergleich zum Vorjahreszeitraum. Das teilte das Statistische Bundesamt mit. Hohe Lohnsteigerungen und eine moderate Inflation steigern die Kaufkraft der Arbeitnehmer.
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2: Die Mieten in Berlin sind weiter gestiegen. Laut dem neuen Mietspiegel liegt die mittlere Netto-Kaltmiete jetzt bei 7,71 Euro pro Quadratmeter. Das ist ein Anstieg von fast 7% gegenüber der letzten Erhebung vor 2 Jahren. Der Mietspiegel gilt für die rund 1,6 Millionen Berliner Mietwohnungen und gibt je nach Wohnungsgröße, Ausstattung und Lage Auskunft über die sogenannte ortsübliche Vergleichsmiete. Ein LKW hat in Charlottenburg ein halbes Dutzend Autos beschädigt. Nach Angaben der Polizei ist der LKW-Fahrer auf dem Kaiserdamm nach rechts abgekommen und hat dabei mehrere Autos beschädigt und zum Teil zusammengeschoben. Verletzt wurde niemand. Warum der LKW-Fahrer die Kontrolle über seinen Wagen verloren hat, ist noch unklar. 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
1: Super freundlich, super sonnig und super Temperaturen. Bei 22 Grad heute maximal ist es sehr mild und freundlich. 18 Grad jetzt in Hellersdorf, 17 Grad in Wilmersdorf und 16 Grad in Mitte. Morgen kriegen wir sogar 27 Grad und ganz viel Sonnenschein. Am Wochenende so 25, 24 Grad bei Sonne und Wolken im Wechsel. Bleibt aber trocken.
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1: Stockenden Verkehr haben wir aktuell auf dem Stadtring auf der A100 in Richtung Wedding zwischen Kreuz, Schöneberg und Schmargendorf. 10 Minuten brauchen sie länger. In Richtung Treptow am Autobahnende vor der Elsenbrücke auch 10 Minuten, die sie länger brauchen. Geduld außerdem auf der Künaststraße in Richtung Elsenbrücke, auf der Treskoallee in Richtung Tierpark und in Zehlendorf auf der Kleeallee und dem Teltower Damm vor der B1. Wilmersdorf, die Uhlandstraße ist zwischen Günzel und Fechnerstraße bis heute Abend wegen eines Kraneinsatzes voll gesperrt. Die Buslinie Linie 249 ist nicht betroffen. Aktuell ist zur S-Bahn. Wegen Bauarbeiten in Höhe Sundgauer Straße fahren die Züge des zwischen Botanischem Garten und Wannsee bis 14 Uhr nur im 20-Minuten-Takt. Alle Meldungen zu Straßen und Schienen finden Sie auf rbb888.de und natürlich in unserer App. Gute Fahrt.
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1: Handtuch, wer ist heute noch so schwer aus dem Bett gekommen wie Icke? Oh, es gibt so Tage, ne, da geht es super easy. Und dann gibt es so Tage, wo man morgens denkt, ey.
4: Man sollte mich eigentlich nicht ansprechen.
1: Sandra gleich in unseren 380ern am Stück. Der Meister der schmachtenden Soul-Balladen Lionel Richie ist mit Say You, Say Me am Start. Und Come On Eileen von den Dexys Midnight Runners.
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2: Als Deutscher muss man ja prinzipiell immer meckern. Ihr kennt ja. 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Zu dunkel, zu feucht. Momentan braucht es ja nur eine Minute mal über 28 Grad zu sein. Und schon geht's los. Muss es denn sein, dieses ständige Rumgenöle, wenn es mal ein bisschen wärmer ist? Keine Angst, in 2-3 Monaten müssen wir wieder in die Astronomieabteilung, im Naturkundemuseum, um mal die Sonne zu sehen. Aber ich hab gar keine Energie bei der Hitze. Ja, anscheinend ist aber immer noch genug Energie da, um sich jedes Jahr über denselben Mumpitz zu beschweren. Sich über die Hitze aufregen, aber mit dem Auto zum Bäcker fahren. Aber die Pflanzen freuen sich über den Regen. Ja, hier ist ein Pflaster. Da würde ich mich jetzt freuen, wenn sie sich das über den Mund kleben. 2 Tage über 25 Grad und es muss sofort ein Brennpunkt, ein Extra, ein Spezial in der Glotze laufen. Leute, reißt euch zusammen. Dann ist es eben mal heiß. Wir sind schließlich aus Berlin und nicht aus Zucker.
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1: Am Donnerstagmittag, 11:30 hier ist Silke Mehring.
2: Schönen guten Tag. Wohnen wieder teurer geworden. Aus dem neuen Mietspiegel geht hervor, dass die mittlere Netto-Kaltmiete jetzt bei 7,71 Euro pro Quadratmeter liegt. Das ist ein Plus von fast 7% gegenüber der letzten Erhebung von vor 2 Jahren. In Berlin dürfen Vermieter innerhalb von 3 Jahren maximal 15% aufschlagen. Allerdings nur, wenn sie damit innerhalb des Mietspiegels bleiben. Dieser gibt je nach Wohnungsgröße, Ausstattung und Lage Auskunft über die ortsübliche Vergleichsmiete. Viel weniger Fahrradstellplätze vorhanden als im Mobilitätsgesetz versprochen. Eigentlich sollten bis Ende vergangenen Jahres 100.000 Abstellanlagen aufgebaut sein. Tatsächlich waren es nicht mal halb so viele. Sabine Müller berichtet.
3: Ende Dezember 2025 gab es knapp 42.500 Fahrradstellplätze in der Stadt, schreibt der Senat auf eine Anfrage des SPD-Politikers Schopf. Nur etwa jeder achte davon befand sich an ÖPNV-Haltestellen. Auch mit dieser Zahl wird eine Vorgabe aus dem Mobilitätsgesetz gerissen, denn eigentlich sollte die Hälfte der Fahrradstellplätze ÖPNV-nah gebaut sein. Wie viele neue Plätze in diesem Jahr gebaut werden sollen, kann der Senat nach eigenen Angaben nicht sagen. Aus verschiedenen Bezirken sind zusammengenommen Pläne für eine niedrige vierstellige Zahl an Stellplätzen bekannt.
2: Fahrradbranche schafft neuen Kongress. Nach Kritik an der Frankfurter Eurobike-Messe startet in Berlin ein neues Kongressformat. Im Fokus stehen E-Bikes, Digitalisierung und politische Relevanz. Mit der Veranstaltung Towards Tomorrow Cycling Industry Convention 2026 wollen die Beteiligten unter anderem gemeinsam Perspektiven für stabiles Wachstum der Branche entwickeln. Ein konkretes Ziel des neuen Kongresses ist es laut Ankündigung, den rechtlichen Status der inzwischen weit verbreiteten E-Bikes als Fahrräder zu sichern. Viele Kaninchen in Berliner Parks. Vor allem im Kleistpark in Schöneberg und im Preußenpark in Wilmersdorf sind sie unserer RBB 888 Reporterin Juliane Kowolik aufgefallen.
4: Im Preußenpark hoppeln hier viele Kaninchen ganz entspannt und ohne Scheu vor Parkbesuchern über die große Wiese. Kürzlich hat es sogar Nachwuchs gegeben. Vor 3 Jahren sprach der Bezirk hier von einer Plage. Auch im Schöneberger Kleistpark will das Straßen- und Grünflächenamt die Zahl der Kaninchen überprüfen. Auf Anfrage hieß es, sollte es eine Überpopulation geben, kämen Frettchen zum Einsatz. Die werden dann in den unterirdischen Bau auf die Jagd geschickt. Momentan sei der Frettcheneinsatz aber wegen der Schon- und Brutzeit der Kaninchen nicht möglich.
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1: Viel Sonnenschein heute bei Tageshöchstwerten um die 22 Grad. Die aktuellen Temperaturen bei Ihnen im Kiez 16 Grad in Mitte, 18 Grad in Marzahn und 17 Grad in Steglitz. Morgen sogar 27 Grad bei Sonnenschein, so wie auch heute den ganzen Tag über bleibt sonnig. Ab und zu mal ein paar Wolken, aber insgesamt sehr, sehr freundlich und mild.
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1: Stockender Verkehr auf dem Berliner Stadtring der 100 haben wir aktuell in Richtung Wedding zwischen Kreuz Schöneberg und Schmargendorf. Brauchen Sie 10 Minuten länger. Geduld brauchen Sie außerdem auf der Elsenbrücke in Richtung Treptow, auf der Treskowallee in Richtung Tierpark und in Zehlendorf auf der Kleeallee in Richtung Teltower Damm. Kreuzberg, der Kolumbiadamm ist voraussichtlich noch bis morgen zwischen Friesenstraße und Golzner Straße voll gesperrt. Wilmersdorf, die Uhlandstraße ist zwischen Günzel und Fechnerstraße bis heute Abend wegen eines Kraneinsatzes. Der Platz ist voll gesperrt. Die Buslinie 249 ist nicht betroffen. Aktuell ist noch von der S-Bahn-Linie 1. Wegen Bauarbeiten in Höhe Sundgauer Straße fahren die Züge zwischen Botanischem Garten und Wannsee bis 14 Uhr im 20-Minuten-Takt. Alle Meldungen zu Straßen und Schienen finden Sie auf rbb888.de und in unserer App. Kommen Sie gut und sicher durch die Stadt.
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1: Hey Berlin, zuerst kam die Sprache, die Worte, dann die Musik, die Melodien. So dachten die Wissenschaftler lange. Mittlerweile ist das widerlegt. Es gibt sogar ein eigenes Hirnareal, was gefunden wurde, was nur für Musik da ist. Also anspringt, wenn wir Musik hören oder Musik machen. So, und jetzt kommt das Allerschönste. Sprache sorgt dafür, dass wir Informationen austauschen. Musik teilt man nicht mit, Musik teilt man miteinander. Musik war und ist schon immer sozialer Kitt, bringt uns zusammen und verbindet uns.

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0: RBB 888 und Berlin. Wie musikalisch fit bist du denn eigentlich?
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0: Also ich bin mir ja sicher, dass da draußen eine Berlinerin oder ein Berliner ist, die genau die richtige Idee hat. Oder der genau die richtige Idee hat. Welchen Song wir denn suchen? Es ist ein 80er oder 90er. Wir haben einen Sound draus gemacht und so klingt der. Welcher Song könnte das denn sein?
2: Und wer macht das jetzt wieder ernst?
0: 030 30 32 88 8100 ist die Nummer ins RBB 888 Studio. Können Sie anrufen? Können Sie aber auch jederzeit einfach nur WhatsApp schicken. Annette hat sich bei uns gemeldet.
3: Udo Hindenberg, ein Herz kann man nicht reparieren. Nochmal einen schönen Tag, die Annette aus Pankow.
0: Dankeschön für den Tipp, liebe Annette. Wir hören nochmal ganz kurz rein in dieses Soundrätsel von dieser Woche. Es geht ja immerhin, ne, um in ihr Kopfhörer am Wert von 100 Euro von Teufel. Also ich sag
2: wer
0: mal so.
2: Jetzt wieder ganz?
0: Ach, wer macht das jetzt wieder ganz? Gute Frage. Ich sag mal so, eine Toni gab's dafür nicht.
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0: Das muss doch rauszukriegen sein, oder? Morgen haben wir einen Gewinner oder eine Gewinnerin. Also vielleicht noch mal kurz überlegen, Rätsel noch mal anhören auf rbb

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2: Guten Tag. Die Ausgaben für Sozialleistungen sind deutlich gestiegen. Der Staat habe letztes Jahr rund 750 Milliarden Euro ausgegeben, um soziale Risiken abzusichern, sagt das Statistische Bundesamt. Das seien etwa 40 Milliarden Euro mehr als im Jahr davor. Zu den Sozialleistungen zählen unter anderem das Bürgergeld, die Alterssicherung, die Jugendhilfe und das Arbeitslosengeld. Den größten Anteil an Sozialleistungen leistete der Staat bei der Rentenversicherung. Die USA und Iran haben sich in der Straße von Hormuz wieder gegenseitige Angriffe geliefert, trotz Waffenruhe und laufender Verhandlungen über ein Kriegsende. Man habe ein Militärgelände im Iran angegriffen, von dem aus Drohnen gesteuert worden seien, sagte ein US-Beamter. Iranische Staatsmedien melden, der Iran habe vorher Warnschüsse auf Schiffe abgegeben, die die Straße von Hormuz passieren wollten, darunter ein US-Öltanker. Außerdem soll das Land einen US-Luftwaffenstützpunkt angegriffen haben. Ostdeutschland wird dem Westen in ökonomischer Sicht immer ähnlicher. Aus Zahlen des Dresdner IFO-Instituts für Wirtschaftsforschung geht hervor, dass die Leistung der Unternehmen mittlerweile bei durchschnittlich 84% des Westniveaus liegt. Vor 10 Jahren waren es 78%. Damit diese Entwicklung anhält, brauche es aber mehr private Investitionen und auch mehr Fachkräfte, heißt es von den Experten. Andernfalls rechnen sie damit, dass sich der Abstand zwischen dem Osten und dem Rest des Landes wieder vergrößert. Die israelische Holocaust-Gedenkstätte Yad Vashem richtet Standorte in Sachsen und Bayern ein. München soll Hauptstandort eines neuen Bildungszentrums werden. In Leipzig wird eine Außenstelle vor allem für Pädagogen entstehen. Bundesbildungsministerin Prien sagte, Ziel des Zentrums sei, die Erinnerungsarbeit und den Kampf gegen Antisemitismus in Deutschland und Europa weiter zu stärken. Yad Vashem ist die zentrale Gedenkstätte für die Shoah in Israel.
3: Und jetzt das Wichtigste aus Berlin.
2: Wohnen ist wieder teurer geworden. Aus dem neuen Mietspiegel geht hervor, dass die mittlere Netto-Kaltmiete jetzt bei 7,71 Euro pro Quadratmeter liegt. Das ist ein Plus von fast 7% gegenüber der letzten Erhöhung von vor 2 Jahren. In Berlin dürfen Vermieter innerhalb von 3 Jahren maximal 15% aufschlagen, allerdings nur, wenn sie innerhalb des Mietspiegels bleiben. Dieser gibt je nach Wohnungsgröße, Ausstattung und Lage Auskunft über die ortsübliche Vergleichsmiete. Hier in der Stadt gibt es viel weniger Fahrradstellplätze, als im Mobilitätsgesetz versprochen waren. Eigentlich sollten bis Ende letzten Jahres 100.000 Abstellanlagen aufgebaut sein. Tatsächlich waren es zu diesem Zeitpunkt nicht mal halb so viele, heißt es von der Senatsverkehrsverwaltung. Nur etwa jeder achte davon befand sich an ÖPNV-Haltestellen. Auch mit dieser Zahl wird eine Vorgabe aus dem Mobilitätsgesetz gerissen. Denn eigentlich sollte die Hälfte der Fahrradstellplätze ÖPNV-nah gebaut sein. Wie viele neue Plätze dieses Jahr entstehen sollen, kann der Senat nicht sagen. 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
1: Viel, viel Sonnenschein heute mit ein paar Wolken dazu und Tageshöchstwerten um die 22 Grad. Es bleibt auch den ganzen Nachmittag über freundlich und sonnig. Jetzt im Moment messen wir Temperaturen von 20, naja, fast schon 21 Grad in Kreuzberg, 21 Grad in Hellersdorf und 19 Grad in Schöneberg. Morgen kriegen wir sogar 27 Grad mit ganz viel Sonnenschein. Sonne am Sonntag 24, 25 Grad. Mit Sonne und Wolken wird es wechselhaft, bleibt aber trocken.
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1: Berliner Stadtring in Richtung Wedding. Die kurzzeitige Sperrung zwischen Grenzallee und Dreieck Neukölln ist beendet. Hier haben Sie wieder freie Fahrt. Im weiteren Verlauf stockt es auf der 100 zwischen Innsbrucker Platz und Schmargendorf. 10 Minuten brauchen Sie extra. Geduld brauchen Sie außerdem auf der Müllerstraße, von der Seestraße zum Leopoldplatz hin sowie auf der B2 in Malchow stadtauswärts. Vorsicht auf der Frankfurter Allee in Lichtenberg. An der Kreuzung Gürtelstraße und Möllendorfstraße sind die Ampeln außer Betrieb. Wilmersdorf, die Uhlandstraße, ist zwischen Günzel- und Fechnerstraße bis heute Abend wegen eines Kraneinsatzes voll gesperrt. Die Buslinie 249 ist nicht betroffen. Aktuell ist zur S-Bahn-Linie 1. Wegen Bauarbeiten in Hürsundgauer Straße fahren die Züge zwischen Botanischem Garten und Wannsee bis 14 Uhr noch im 20-Minuten-Takt. Alle Meldungen zu Straßen und Schienen finden Sie auf rbb888.de und in unserer App. Gute Fahrt.
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1: Hallo Berlin, hier sind 380er am Stück. What have I done to deserve this? Das ist die Springfield Red Red Wine von UB40 und die australische Pop-Ikone Kylie Minogue, die heute übrigens Happy Birthday 58 Jahre alt wird. Hier ist The Look in Motion.
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0: Alter Ohrwurm, das ist Springfield zusammen mit den Pet Shop Boys. What have I done to deserve this? Auf RBB 88.8 haben wir gleich die Scorpions mit Send Me an Angel. Vorher noch mal kurz ein ganz wichtiges Thema, nämlich Liebe. Man fühlt sich verbunden mit den Menschen, die man liebt. Aber weshalb ist denn das so? Verbundenheit entsteht, wenn wir uns verletzlich zeigen, sagt Oskar Holzberg, Paartherapeut, Bestsellerautor und Kolumnist.
1: Verbundenheit, tiefe Verbundenheit, ist eine Frage der Intimität. Und Intimität entsteht durch Selbstöffnung. Immer dann, wenn wir uns verletzlich zeigen, wenn wir teilen, was wir in unserem Innersten an Gefühlen und Gedanken haben. Und es gehört auch dazu, dass wir das ansprechen, was uns unangenehm ist, wovor wir Angst haben, wo wir unsicher sind, wo wir Angst haben, dass es den Partner verletzen könnte. Es geht also um diese Art von Offenheit miteinander, diese Art von Verletzlichkeit.
0: Stimmt, wenn jemand so tut, als wäre er perfekt und an ihm oder ihr prallt alles ab wie ein Teflon, dann ist das niemand, mit dem man sich verbunden fühlt, ne? Geschweige denn dem Gegenüber, man sich öffnen möchte. Wobei natürlich spannend wäre, was denn genau dann passiert. Einer muss ja den ersten Schritt machen. Liebe, ein sehr, sehr komplexes Thema. Kann man stundenlang drüber sprechen und genau das machen wir. 2 Stunden lang am Sonnabend in unserer interaktiven Sendung Die Experten zwischen 15 und 17 Uhr live. Und Sie können natürlich jederzeit Fragen an unseren Experten Oskar Holzberg stellen. Auch gerne schon jetzt unter 030 30 32 88 8 100 per WhatsApp. Und wenn Sie keine Zeit haben, die Live-Sendung zu sehen, gar kein Problem. Danach fassen wir das Ganze komplett zusammen und dann gibt es das als Podcast in unserer App.
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1: 12:30, hier Silke Mehring.
2: Schönen guten Tag. Mieten wieder gestiegen. Die mittlere Netto-Kaltmiete im Berliner Wohnungsbestand liegt derzeit bei 7,71 Euro pro Quadratmeter. Das geht aus dem neuen Berliner Mietspiegel hervor, den Wohnsenator Gäbler vorgestellt hat. Aus unserer Redaktion für Landespolitik, Thorsten Gabriel.
3: Gegenüber dem Mietspiegel von vor zwei Jahren ist das ein Anstieg von fast 7%. Damals lag der Mittelwert bei 7,21 Euro. Der Mietspiegel gilt für mehr als 1,5 Millionen Berliner Mietwohnungen und gibt je nach Wohnungsgröße, Ausstattung und Lage Auskunft über die sogenannte ortsübliche Vergleichsmiete. Er sei ein wirksamer Schutz vor ungerechtfertigten Mieterhöhungen und auch bei Neuvermietungen bedeutsam, betont der Wohnsenator. Es handle sich um einen qualifizierten Mietspiegel, weil er sowohl von Mieter- als auch Vermieterverbänden unterschrieben worden sei.
2: Zellenbrand in Gefängnis Plötzensee. Dabei ist ein Mensch ums Leben gekommen. Wie die Feuerwehr dem RBB mitgeteilt hat, war der Brand am späten Abend ausgebrochen. Die Einsatzkräfte konnten die Flammen schnell löschen. Der Häftling in der Zelle konnte aber nur noch tot geborgen werden. Schwerer Unfall auf dem Kaiserdamm. Ein LKW ist in 7 parkende Autos gefahren. Verletzt wurde niemand. Vom Sophie-Charlotte-Platz berichtet RBB 888-Reporterin Juliane Kowolik.
4: Der weiße LKW steht auf dem Gehweg, direkt vor dem Eingang des Landeskriminalamtes. Seine Front ist komplett zerstört. Der Airbag hängt schlaff im Fahrerhaus. Er ist am Morgen mit hoher Geschwindigkeit gegen 7 parkende Autos am Straßenrand gefahren. Die sind zum Teil meterweit verschoben worden. Verkehrsschilder liegen hier umgeknickt auf dem Boden. 2 Fahrspuren sind voller Splitter und Autoteile. Gerade nimmt das Verkehrsunfallkommando die Schäden auf. Verletzt wurde niemand, auch der Lkw-Fahrer nicht. Laut Polizei steht er unter Schock.
2: Diskussion um Bebauung. In Mariendorf soll auf einem Teil des historischen Dreifaltigkeitsfriedhofs ein Wohnquartier entstehen. Umweltverbände kritisieren die Pläne des Bezirks. Sie fordern, den Grünraum zu erhalten und stattdessen Flächen zu nutzen, die schon versiegelt sind. Der BUND Berlin lädt am Nachmittag zu einer Diskussionsrunde ein. Dabei soll es unter anderem um die Frage gehen, welche Bedeutung der Friedhof für eine klimaresiliente Stadtentwicklung hat. Eingeladen sind alle Interessierten. Treffpunkt ist um 16.30 Uhr am Eingang zum Dreifaltigkeitsfriedhof in der Eisenacher Straße in Mariendorf. Wasserbüffel kehren auf die Pfaueninsel zurück. Die Winterpause ist vorbei. Heute beziehen die Tiere wieder ihr Sommerdomizil auf der Insel. Bei der kleinen Gruppe handelte es sich um die Kühe Olympia und Marie mit ihren beiden Kälbern, heißt es von der Stiftung Preußische Schlösser und Gärten. Die Beweidung mit den Wasserbüffeln hat sich als Alternative zum maschinellen Mähen bewährt. Die Tiere beseitigen junge Gehölze auf den artenreichen Feuchtwiesen und fördern damit seltene Pflanzenarten.
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1: Viel Sonnenschein heute bei Tageshöchstwerten um die 22 Grad. Ein paar Wolken sind auch mit dabei, aber es bleibt trocken und auf jeden Fall freundlich. Wir messen jetzt 21 Grad in Kreuzberg, 21 Grad in Hellersdorf und 20 Grad in Zehlendorf. Auch heute Nachmittag weiter sonnig. Morgen viel Sonnenschein bei sogar 27 Grad und am Wochenende 24, 25 Grad an beiden Tagen wechselhaft bei Sonne und Wolken.
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1: Berliner Stadtring, stockenden Verkehr haben wir auf der 100 in Richtung Wedding zwischen Innsbrucker Platz und Schmargendorf. 10 Minuten extra. Sie brauchen Geduld, außerdem auf der Müllerstraße von der Seestraße zum Leopoldplatz hin, sowie auf der B2 in Malchow stadtauswärts. Vorsicht aktuell auf der Frankfurter Allee in Lichtenberg. An der Kreuzung Gürtelstraße und Müllendorfstraße sind die Ampeln außer Betrieb. Wichtiger Hinweis zum Columbiadamm. Die Sperrung zwischen Friesenstraße und Golznerstraße sollten morgen beendet sein, wurde jedoch soeben bis Mitte Juni verlängert. Aktuelles von der S-Bahn. Wegen Bauarbeiten in Höhe Sundgauer Straße fahren die Züge zwischen Botanischem Garten und Wannsee bis 14 Uhr nur im 20-Minuten-Takt. Alle Meldungen zu Straßen und Schienen finden Sie auf rbb888.de und in unserer App. Gute Fahrt.
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1: Hallo Berlin, schön, dass Sie da sind. Hier kommt der Song mit dem Freudenschrei. Na Katrina, leg los.

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0: Rod Stewart auf RBB 88.8 und gleich haben wir Elena Miles mit Black Velvet.
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0: Die 80er, die 90er hier auf RBB 88.8 nach den 13 Uhr Nachrichten mit Ace of Base, mit Kate Bush und Eros Ramazzotti.
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2: Guten Tag. Der Staat hat im letzten Jahr mehr Geld zur Absicherung sozialer Risiken ausgegeben als im Jahr davor. So stiegen die Sozialleistungen um fast 6% auf über 750 Milliarden Euro, sagt das Statistische Bundesamt. Deutlich mehr Ausgaben wurden für Renten und Pensionen sowie für Arbeitslosengeld und Berufsförderung verzeichnet. Einen leichten Rückgang gab es dagegen beim Bürgergeld. Die EU-Kommission hat eine hohe Millionenstrafe gegen Temu verhängt. Der chinesische Online-Markt muss wegen illegaler Produkte 200 Millionen Euro zahlen. Das Unternehmen schütze Verbraucher nicht ausreichend vor schädlichen Produkten, hieß es zur Begründung. So hatten bei Testkäufen ein großer Teil von Ladegeräten grundlegende Sicherheitstests nicht bestanden. In Babyspielzeug wurden schädliche Chemikalien gefunden. Der Iran sieht in den neuen US-Angriffen eine Verletzung der Waffenruhe und hat Vergeltung angekündigt. Alle notwendigen Maßnahmen würden ergriffen, um die eigene Souveränität zu verteidigen, hieß es vom Außenministerium in Teheran. Die USA hatten in der Nacht wieder Ziele im Iran angegriffen. Das Land hatte daraufhin den US-Stützpunkt attackiert, von dem der Beschuss ausging. Seit Anfang letzten Monats gilt eine Waffenruhe zwischen den USA und dem Iran. Die Straße von Hormuz ist weiter blockiert. Der tote Buckelwal soll jetzt doch auf der dänischen Insel Anholt bleiben und am Strand obduziert werden. Dies ist für Ende der kommenden Woche geplant. Anwohner und Badegäste wurden wieder aufgerufen, sich von dem Tier fernzuhalten. Mehrere Versuche, den Wal in tieferes Gewässer zu ziehen, um ihn in einen dänischen Hafen zu bringen, waren gescheitert.
3: Und jetzt das Wichtigste aus Berlin.
2: Die Mieten sind für viele Berlinerinnen und Berliner weiter gestiegen. Aus dem neuen Mietspiegel geht hervor, dass die Netto-Kaltmieten im Mittelwert bei 7,71 Euro pro Quadratmeter liegen. Bisher lag der Wert bei 7,21 Euro. Bausenator Gäbler sprach von einer moderaten Erhöhung, der Mieterverein dagegen von einem Wahnsinn auf dem Berliner Wohnungsmarkt. Der Mietspiegel gilt für rund 1,6 Millionen Wohnungen. Die Staatsanwaltschaft hat Anklage gegen einen 46-Jährigen wegen des Verdachts des Besitzes von Kinderpornografie erhoben. Wie die Behörde mitteilte, soll der Beschuldigte im Juli letzten Jahres in seiner Wohnung Videomaterial und Bilder mit Darstellungen sexualisierten Missbrauchs von Kindern und Jugendlichen aufbewahrt haben. Der Fall hatte damals auch deshalb Aufsehen erregt, weil der Mann unter anderem als Drag Queen tätig war. Er schweigt zu den Vorwürfen. Es gilt die Unschuldsvermutung. Das Amtsgericht Tiergarten muss jetzt entscheiden, ob es die Anklage zulässt. Und mehr Nachrichten aus Berlin lesen Sie rund um die Uhr auf rbb24.de.
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0: Für diese Art von Wetter haben unsere Meteorologen das schöne Wörtchen heiter erfunden. Heiteres Frühlingswetter in Berlin heute bei bis zu 22 Grad. Aktuell messen wir 17 Grad in Marzahn, 18 Grad in Wannsee, 17 Grad in Buch.
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0: Stadtring A100, es stockt ein bisschen in Richtung Wedding zwischen Innsbrucker Platz und Schmargendorf, 10 Minuten extra. Geduld brauchen Sie auch am Tempelhofer Ufer, auf der Köpenicker Straße und danach dann auf der Puschkinallee Richtung Treptow und rund um den Kurt-Schumacher Platz. Im Berliner Umland sieht es so aus, westlicher A10 Berliner Ring Richtung Dreieck Havelland zwischen Großkreuz und Havelbrücke, 20 Minuten Stau. Und eine Meldung habe ich noch von den Öffis, S-Bahn-Linie S1, Bauarbeiten in Höhe Sundgauer Straße, deswegen fahren die Züge zwischen Botanischem Garten und Wannsee bis 14 Uhr noch im 20-Minuten-Takt. 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
0: Hey, es gibt was Neues. Es soll was Neues geben. Und zwar bei Facebook, bei Instagram und WhatsApp und so. Es soll nämlich Plus-Abos geben, mit denen Sie dann als User noch ein paar Funktionen mehr haben. Natürlich machen die Konzerne das zum Geldverdienen, aber für Social-Media-Fans ist da auch so einiges drin. Und was erzählt Ihnen unser Mann von der amerikanischen Westküste, wo die ganzen Tech-Konzerne ja sitzen, gleich hier auf RBB 88.8. Wir switchen in die 90er. Hier kommt die Frau, die einen Mann nach dem anderen, ja, in ihr Bett zieht. Ace of Base, All That She Wants.

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0: Im Vierteljahr live in Berlin zu erleben, natürlich nie stattgeholt von uns, von RBB 88.8. Eras Ramazzotti, Sebas, das una canzone. So, was ist denn das wieder für eine Aktion? Also, der Internetkonzern Meta bietet uns was Neues, nämlich Plus-Abos für Facebook, für WhatsApp und für Instagram. Und ganz besonders die Story-Funktionen sollen damit besser werden, man soll mehr Spaß damit haben. Natürlich kostet es auch ein bisschen Geld. Also, so ganz genau sind die Pläne nicht bekannt. In den USA schätzt man mit $3 bis $4 pro Monat. Das sind umgerechnet in Euro so um die 3 €. Und was kriegen wir dafür? Nils Dams ist unser Mann in den USA. Ja, Nils, was ist denn bislang schon bekannt so von den Plänen?
1: Wer bezahlt, wird bei Insta und Facebook zum Beispiel Stories 48 Stunden statt 24 Stunden zeigen können. Es soll auch möglich sein, Stories anzusehen, ohne dass der User, der sie gepostet hat, sieht, dass ich seine oder ihre Story angeschaut habe. Oder ich soll auch animierte Reaktionen auf Stories schicken können. Wenn mir also eine Story besonders gut gefällt, soll ich zum Beispiel ein animiertes Herz schicken können. Also in diese Richtung geht das.
0: Okay, und was wird neu sein bei WhatsApp, das ja viele von uns so für ihre täglichen Nachrichten verwenden?
1: Da soll es auch neue Fun-Feature geben, so nennen die das bei Meta im Marketing-Slang.
2: With more fun features to be added.
1: Bei WhatsApp soll es dann zum Beispiel neue Premium-Sticker geben oder auch neue individuelle Klingeltöne. Das klingt so ein bisschen wie Werbung von vor 20 Jahren. Ich wäre wirklich enttäuscht, wenn es da nicht den Crazy Frog gäbe.
0: Ja, wir sind gespannt. Okay, also Neueres wird es dann demnächst geben, auf jeden Fall soll es neue Features geben, gegen Geld bei Facebook, bei Insta und bei WhatsApp. RBB 88.8 ist hier mit einem coolen Elvis-Klassiker, hier in der 80er-Version von den Fine Young Cannibals, Suspicious Minds.

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0: aus den 90ern und aus Deutschland, diese Band Liquido, Narcotic. Und in der nächsten halben Stunde für Sie auf der Playlist unter anderem Culture Beat und Alpha Will. Hier ist RBB 88.8, 13.30 Uhr.
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2: Schönen guten Tag. Mieten wieder gestiegen. Die mittlere Netto-Kaltmiete im Wohnungsbestand liegt derzeit bei 7,71 Euro pro Quadratmeter. Das geht aus dem neuen Berliner Mietspiegel hervor. Wohnsenator Gäbler hat ihn vorgestellt.
3: Der Mietspiegel ist ja keine gesetzliche Vorgabe für Mieten, sondern er bildet das Marktgeschehen ab und gibt halt den Rahmen für Mieterschutzregelungen. Und die Vermieter erhöhen ja jetzt nicht jedes Mal, wenn ein Mietspiegel kommt, sondern je nachdem, wann sie die Möglichkeit für Erhöhung haben. Ich glaube, es gibt jetzt keine übermäßige Welle von Mieterhöhungen und es ist für alle vor allen Dingen berechenbar, wie hoch die Mieterhöhungen sein dürfen.
2: Der neue Mietspiegel ist ab sofort in Kraft. Staatsanwaltschaft erhebt Anklage wegen des Verdachts des Besitzes von Kinderpornografie. Ein 46-Jähriger soll im Juli vergangenen Jahres in seiner Wohnung kinder- und jugendpornografische Bilder sowie entsprechendes Videomaterial aufbewahrt haben. Der Fall hatte damals auch deshalb Aufsehen erregt, weil der Mann unter anderem als Drag Queen tätig war. Der 46-Jährige schweigt zu den Vorwürfen. Es gilt die Unschuldsvermutung. Das Amtsgericht Tiergarten muss nun entscheiden, ob es die Anklage zulässt. Viel weniger Fahrradstellplätze vorhanden als im Mobilitätsgesetz versprochen. Eigentlich sollten bis Ende vergangenen Jahres 100.000 Abstellanlagen aufgebaut sein. Tatsächlich waren es nicht mal halb so viele. Sabine Müller berichtet.
4: Ende Dezember 2025 gab es knapp 42.500 Fahrradstellplätze in der Stadt, schreibt der Senat auf eine Anfrage des SPD-Politikers Schopf. Nur etwa jeder achte davon befand sich an ÖPNV-Haltestellen. Auch mit dieser Zahl wird eine Vorgabe aus dem Mobilitätsgesetz gerissen, denn eigentlich sollte die Hälfte der Fahrradstellplätze ÖPNV-nah gebaut sein. Wie viele neue Plätze in diesem Jahr gebaut werden sollen, kann der Senat nach eigenen Angaben nicht sagen. Aus verschiedenen Bezirken sind zusammengenommen Pläne für eine niedrige vierstellige Zahl an Stellplätzen bekannt.
2: Notfalleinsatz in Wilmersdorf endet mit schwerem Unfall. Bei einem Zusammenstoß mit einem Rettungswagen, der mit Blaulicht und Sirene unterwegs war, ist ein Fahrradfahrer lebensgefährlich verletzt worden. Der 20-jährige Fahrer des Krankenwagens war im Ortsteil Schmargendorf auf der Elgersburger Straße unterwegs zu einem Notfall, als es auf einer Kreuzung zu dem Zusammenprall mit dem 79-jährigen Radfahrer kam. Das haben Feuerwehr und Polizei mitgeteilt. Laut Polizei stürzte der Radfahrer und erlitt Verletzungen am gesamten Körper. Viele Kaninchen in Berliner Parks. Vor allem im Kleistpark in Schöneberg und im Preußenpark in Wilmersdorf sind sie unserer RBB 88.8-Reporterin Juliane Kowolik aufgefallen.
5: Im Preußenpark hoppeln hier viele Kaninchen ganz entspannt und ohne Scheu vor Parkbesuchern über die große Wiese. Kürzlich hat es sogar Nachwuchs gegeben. Vor 3 Jahren sprach der Bezirk hier von einer Plage. Auch im Schöneberger Kleistpark will das Straßen- und Grünflächenamt die Zahl der Kaninchen überprüfen. Auf Anfrage hieß es, sollte es eine Überpopulation geben, kämen Frettchen zum Einsatz. Die werden dann in den unterirdischen Bau auf die Jagd geschickt. Momentan sei der Frettcheneinsatz aber wegen der Schon- und Brutzeit der Kaninchen nicht möglich.
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0: Ist schön, sowohl für Frettchen als auch für Kaninchen in dieser Stadt. 19 Grad in Marzahn, 19 Grad sind es in Buch, 20 Grad in Spandau aktuell. Bis zu 22 erreichen wir, dazu viel Sonne.
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0: A100 Stadtring Richtung Wedding zwischen Innsbrucker Platz und Schmargendorf stehen sie ein bisschen im Stau. In Richtung Treptow auf der A100 am Autobahnende vor der Elsenbrücke auch hier etwa 10 Minuten mehr einplanen. Bisschen Geduld brauchen sie auf dem Tempelhofer Ufer rund um das Schlesische Tor in Kreuzberg und auf der Nonnendammallee Richtung Falkenseer Platz. Da dauert es im Moment ungefähr eine Viertelstunde länger. Aus dem Berliner Umland nur eine Meldung. Westliche A10 Richtung Dreieck Havelland zwischen Großkreuz und Havelbrücke Stau und etwa 10 Minuten mehr Fahrzeit einplanen. Alle Meldungen zu Straßen und Schienen finden Sie auch auf rbb88.de und in unserer App.
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0: In den 90ern war es. Da haben Menschen mit Begeisterung ihre Tamagotchis gepflegt und sind abends zum Tanzen weggegangen und haben zu Eurodance getanzt. Das waren coole Songs, so wie der hier. Immer mit Beat. Achtung, da ist er. Und DJ Bobo meinte mal, das war eine geile Zeit, da waren wir Europäer einfach besser als die Amis. Aus dieser geilen Zeit jetzt hier die deutsche Band Culture Beat und Mr. Vain auf RBB 88.8.

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0: Verdammt, ich komme nicht rüber. Da ist irgendwas mit der Fähre. Hier ist RBB 888 und es ist schon echt lustig, was hier teilweise so hinter den Kulissen passiert. Unsere Reporter sind für Sie ja immer und überall in Berlin unterwegs und Reporter Matthias Bartsch hat heute den ganzen Vormittag versucht, auf die Pfaueninsel zu kommen mit der Fähre. Aber irgendwas war. Matthias möchte Ihnen nämlich gerne erzählen, dass ja jetzt die Wasserbüffel wieder im Einsatz sind und das Gras Raspel kurz fressen. Jetzt ist es kurz vor 14 Uhr und gerade eben kam von ihm die erlösende Nachricht. Ich bin jetzt endlich auf der Pfaueninsel. Also sein Bericht in 20 Minuten, kurz nach 14 Uhr hier auf RBB 88.
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2: Guten Tag. Die Ausgaben für Sozialleistungen sind deutlich gestiegen. Der Staat habe letztes Jahr rund 750 Milliarden Euro ausgegeben, um soziale Risiken abzusichern, sagt das Statistische Bundesamt. Das seien etwa 40 Milliarden Euro mehr als im Jahr davor. Zu den Sozialleistungen zählen unter anderem das Bürgergeld, die Alterssicherung, die Jugendhilfe und das Arbeitslosengeld. Den größten Anteil an Sozialleistungen leistete der Staat bei der Rentenversicherung. Der chinesische Online-Handelsplatz Temu muss 200 Millionen Euro Strafe in der EU zahlen. Die EU-Kommission wirft dem Unternehmen vor, in seinem jährlichen Risikobericht an die Behörde nicht genug angegeben zu haben, wie viele illegale Produkte auf der Plattform angeboten werden. Bei Überprüfungen sollen Sicherheitsmängel festgestellt worden sein, etwa giftige Chemikalien in Babyspielzeug oder Gefahren bei Ladegeräten. Ostdeutschland wird dem Westen in ökonomischer Sicht immer ähnlicher. Aus Zahlen des Dresdner IFO-Instituts für Wirtschaftsforschung geht hervor, dass die Leistung der Unternehmen mittlerweile bei durchschnittlich 84% des Westniveaus liegt. Vor 10 Jahren waren es 78%. Damit diese Entwicklung anhält, brauche es aber mehr private Investitionen und auch mehr Fachkräfte, heißt es von den Experten. Andernfalls rechnen sie damit, dass sich der Abstand zwischen dem Osten und dem Rest des Landes wieder vergrößert. Die israelische Holocaust-Gedenkstätte Yad Vashem richtet Standorte in Sachsen und Bayern ein. München soll Hauptstandort eines neuen Bildungszentrums werden. In Leipzig wird eine Außenstelle vor allem für Pädagogen entstehen. Bundesbildungsministerin Prien sagte, Ziel des Zentrums sei, die Erinnerungsarbeit und den Kampf gegen Antisemitismus in Deutschland und Europa weiter zu stärken. Yad Vashem ist die zentrale Gedenkstätte für die Shoah in Israel.
3: Und jetzt das Wichtigste aus Berlin.
2: Wohnen ist wieder teurer geworden. Aus dem neuen Mietspiegel geht hervor, dass die mittlere Netto-Kaltmiete jetzt bei 7,71 Euro pro Quadratmeter liegt. Das ist ein Plus von fast 7% gegenüber der letzten Erhebung von vor 2 Jahren. In Berlin dürfen Vermieter innerhalb von 3 Jahren maximal 15% aufschlagen. Allerdings nur, wenn sie innerhalb des Mietspiegels bleiben. Dieser gibt je nach Wohnungsgröße, Ausstattung und Lage Auskunft über die ortsübliche Vergleichsmiete. Hier in der Stadt gibt es viel weniger Fahrradstellplätze, als im Mobilitätsgesetz versprochen waren. Eigentlich sollten bis Ende letzten Jahres 100.000 Abstellanlagen aufgebaut sein. Tatsächlich waren es zu diesem Zeitpunkt nicht mal halb so viele, heißt es von der Senatsverkehrsverwaltung. Nur etwa jeder achte davon befand sich an ÖPNV-Haltestellen. Auch mit dieser Zahl wird eine Vorgabe aus dem Mobilitätsgesetz gerissen. Denn eigentlich sollte die Hälfte der Fahrradstellplätze ÖPNV-nah gebaut sein. Wie viele neue Plätze dieses Jahr entstehen sollen, kann der Senat nicht sagen. 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
0: Weiterhin freundliches Frühlingswetter bei uns in der Stadt. 19 Grad Kreuzberg, 19 Grad Adlershof, 18 Grad in Schönefeld. Bis zu 22 erreichen wir heute. Und dazu viel Sonne, paar dekorative Wölkchen.
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0: Stockender Verkehr auf der A100 Berliner Stadtring Richtung Wedding zwischen Innsbrucker Platz und Schmargendorf und Gegenrichtung A100 Richtung Treptow am Autobahnende vor der Elsenbrücke hier jeweils 10 Minuten mehr einplanen. Bisschen Geduld brauchen Sie auch auf der Karl-Marx-Straße Richtung Hermannplatz, auf der Hermannstraße Richtung Britz und in Malchow auf der B2 stadtauswärts. Vorsicht bitte im Tiergartentunnel Richtung Kreuzberg. Hier blockiert ein defekter PKW die rechte Spur und in Wilmersdorf ist die U-Landstraße gesperrt zwischen Günz und Fechnerstraße. Grund dafür ist ein Kraneinsatz. Im Berliner Umland eine Meldung, westliche A10, Berliner Ring Richtung Dreieck Werder zwischen Leest und Havelbrücke Stau und 10 Minuten plus. 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
0: Hey, jetzt am Wochenende ist das Wochenende der Stadtnatur hier in Berlin. Da können wir uns 500 Veranstaltungen aussuchen und viele, viele tolle Sachen über die Natur in unserer Stadt kennenlernen. Und eine checken wir heute schon für Sie. Die gibt es jedes Jahr, nämlich die Wasserbüffel auf der Pfaueninsel. RBB 888 Reporter Matthias Bartsch ist für Sie rübergefahren mit der Fähre, hat sein Mikrofon dabei. Und wenn die Wasserbüffel das nicht auch noch aufgemümmelt haben, dann meldet er sich in 10 Minuten hier und erzählt Ihnen, ach, was Schönes, Friedliches so von Natur, mitten in Berlin, gibt's ja auch.

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0: 1984 war es, da kannte auch hier in Europa längst jeder Madonna Material Girl hier im 80er, 90er Mix auf RBB 88.8. So, sie sind jetzt nicht mehr alleine, die Pfauen auf der Pfaueninsel. Denn seit heute haben sie neue Nachbarn, die Wasserbüffel sind wieder da, als tierische Rasenmäher im Einsatz. Und RBB 88.8 Reporter Matthias Bartsch, Freund aller Zwei- und Vierbeiner in dieser Stadt, ist für sie natürlich auch auf die Pfaueninsel gefahren. Und mit der Fähre. Und Matthias, da bin ich gleich bei meiner ersten Frage. Die Viecher heißen ja Wasserbüffel. Nehmen die auch die Fähre, um auf die Insel zu kommen, oder schwimmen die durchs Wasser?
1: Sie hätten durchaus schwimmen können, tatsächlich, aber sie sind mit einem großen Hänger gekommen, vom Dars übrigens, von der Ostsee. Sie hatten also eine lange Anreise, aber die haben sie gut überstanden, wenn ich das jetzt so beobachte. Die zwei Kälber sind ein bisschen müde, die liegen hier rum, aber ansonsten machen die einen munteren Eindruck.
0: Das ist ja inzwischen schon eine schöne Tradition. Seit 16 Jahren grasen die Wasserbüffel im Sommer auf der Pfaueninsel. Warum eigentlich ausgerechnet Wasserbüffel und nicht so eine handelsübliche schwarz-weiße Kuh aus Deutschland?
1: Das liegt hier an dem Bereich, wo die sind. Ich befinde mich hier im ganz nördlichen Bereich, wo die Meierei ist, ganz am Ende der Pfaueninsel. Und hier ragt so ein Arm von der Havel rein, richtig so ein kleines Flüsschen. Mhm. Und da fühlen die Tiere sich halt besonders wohl. Aber die ganze Weide hier, das ganze Gras steht halt entsprechend auch sehr, sehr unter Wasser. Es wäre unheimlich schwierig, das irgendwie mit maschinell zu beweiden. Und deswegen sind halt die Wasserbüffel sehr praktisch. Und es sind ja auch nur 4 Tiere. Und die besorgen dann dafür, dass bis Oktober wirklich alles abgegrast ist.
0: Und ist das eine große Herde oder stehen da so 2, 3 Kühe alleine in der Landschaft rum?
1: Es sind tatsächlich nur diese 4 Tiere, also 2 Muttertiere, Gloria und Maria, mit ihren beiden Jungtieren. Der eine heißt Max und das andere Jungtier hat noch keinen Namen. Und die 4, deswegen, man hat überlegt, mehr zu holen, aber die 4 sind für diesen 3 Hektar großen Bereich zuständig und das schaffen die dann auch.
0: Na also, dann würde ich mal sagen, der Tisch ist reich gedeckt, das Gras ist hoch auf der Pfaueninsel, die Wasserbüffel, 4 Stück an der Zahl, sind seit heute wieder im Einsatz. Und wenn Sie selber hinfahren wollen und gucken wollen, die Pfaueninsel bittet darum, Tickets für die Fähre zu reservieren, weil die Nachfrage recht hoch ist. Also bevor Sie da blöd sich die Beine in den Bauch stehen, lieber mal vorher checken und Tickets reservieren. 80er, 90er hier auf RBB 88.8, Crowded House und Weather with You. Walking.

0: Über 888 Mitarbeiters, entspricht Ihren RBB-Sicherheitsbeauftragten Herrn Mangold. Wir begreifen uns als ein zukunftsgewandtes Traditionshaus. Nun verabschieden wir uns von einem der ältesten Mitwirkenden in gesamten Sender. Es ist weder unser geliebter Archiv-Dino, der Akten-Udo, noch der Paternoster, sondern ein antiker Joghurt aus Zeiten des SFB wurde von mir ehrenhaft, ja, aus dem Kühlschrank entlassen. Wir wünschen alle Jute auf seinen weiteren Weg. In seinem Inneren befindet sich noch die fossilen Überreste einer Amarena-Kirsche, die von Trümmerfrauen damals gepflückt wurde. Ich würde Sie trotzdem bitten, ja, den Kühlschrank vielleicht nicht für archäologische Versuchsaufbau zu vernutzen, ja. Ansonsten werde ich Sie eine Ansage geben, meine Freundinnen und Freunde, dass Sie direkt versteinern.
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0: Regen, es regnet Kerle, it's raining men. Strahlender Sonnenschein über Berlin, RBB 88.8, 14.30 Uhr.
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3: Schönen guten Tag. Mieten wieder gestiegen. Die mittlere Netto-Kaltmiete im Berliner Wohnungsbestand liegt derzeit bei 7,71 Euro pro Quadratmeter. Das geht aus dem neuen Berliner Mietspiegel hervor, den Wohnsenator Gäbler vorgestellt hat. Aus unserer Redaktion für Landespolitik. Thorsten Gabriel.
4: Gegenüber dem Mietspiegel von vor zwei Jahren ist das ein Anstieg von fast 7%. Damals lag der Mittelwert bei 7,21 Euro. Der Mietspiegel gilt für mehr als 1,5 Millionen Berliner Mietwohnungen und gibt je nach Wohnungsgröße, Ausstattung und Lage Auskunft über die sogenannte ortsübliche Vergleichsmiete. Er sei ein wirksamer Schutz vor ungerechtfertigten Mieterhöhungen und auch bei Neuvermietungen bedeutsam, betont der Wohnsenator. Es handle sich um einen qualifizierten Mietspiegel, weil er sowohl von Mieter- als auch Vermieterverbänden unterscheidet. Geschrieben worden sei.
3: Berlinerin gewinnt bundesweiten Schülerwettbewerb Bund Stadt Blau. Eine 17-jährige Schülerin aus Schöneberg hat sich mit ihrem Plakat gegen mehr als 6000 andere Teilnehmerinnen und Teilnehmer durchgesetzt. Der Wettbewerb will ein Zeichen gegen Komasaufen unter Jugendlichen setzen. In Berlin sind im vorletzten Jahr rund 130 junge Menschen ins Krankenhaus gekommen, weil sie zu viel Alkohol getrunken hatten. Ebola-Patient in der Charité auf dem Weg der Besserung. Der Infektiologe Leif Erik Sander sagte, der Patient sei bei seiner Aufnahme sehr geschwächt gewesen.
5: Der Patient hatte auch eine sehr hohe Viruslast zu Beginn. Der weite Verlauf war so, dass der Patient eine kombinierte antivirale Therapie bekommen hat. Unter dieser Therapie und auch der symptomatischen Therapie bei uns, muss man sagen, ist die weitere klinische Entwicklung sehr positiv. Der Patient hat sich sukzessive stabilisiert.
3: Der Familie des Patienten geht es laut Sander gut, sie sei symptomfrei. Zellenbrand im Gefängnis Plötzensee. Dabei ist ein Mensch ums Leben gekommen. Wie die Feuerwehr dem RBB mitgeteilt hat, war der Brand gestern am späten Abend ausgebrochen. Die Einsatzkräfte konnten die Flammen schnell löschen, der Häftling in der Zelle konnte aber nur noch tot geborgen werden. Öffentliches Gelöbnis vor dem Abgeordnetenhaus. 30 Berliner Rekrutinnen und Rekruten kommen am späten Nachmittag zu einem feierlichen Appell auf dem Margot-Friedländer-Platz zusammen. Mit dem Gelöbnis bekennen sie sich vor dem Berliner Parlament öffentlich dazu, die Werte und Gesetze der freiheitlich-demokratischen Grundordnung zu achten und zu verteidigen. Die Gelöbnisrede hält die Präsidentin des Abgeordnetenhauses Seibelt. Der regierende Bürgermeister Wegner wird ein Grußwort halten.
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0: Na, Temperaturen an einigen Messpunkten noch unter 20 Grad. 19 Grad zum Beispiel in Dahlem, 19 Grad auch in Marzahn, 20 Grad meldet Kreuzberg. Bis zu 22 erreichen wir heute, dazu viel Sonne.
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0: Stockender Verkehr weiterhin auf dem Berliner Stadtring, aber jeweils nur kurz in Richtung Wedding zwischen Innsbrucker Platz und Schmarndorf. 10 Minuten extra einplanen und in der Gegenrichtung A100 nach Treptow. Am Autobahnende vor der Elsenbrücke ebenfalls 10 Minuten plus. Sie brauchen Geduld heute Mittag auf der Karl-Marx-Straße Richtung Hermannplatz, auf der Hermannstraße Richtung Britz und in Malchow auf der B2 stadtauswärts. In Wilmersdorf sollten Sie einen Bogen um die Uhlandstraße machen, zwischen Günzel- und Fechnerstraße bis heute Abend Vollsperrung wegen Kraneinsatz. Und in dem Berliner Umland. Eine Meldung von der A10 westlicher Berliner Ring Richtung Dreieck Werder zwischen Leest und Havelbrücke. Stau und 10 Minuten plus. 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
0: So, wird mal Zeit für einen Gärtnerwitz hier auf RBB 88.8. Wie viele Gärtner braucht man, um eine Glühbirne auszuwechseln? 3. Einen, der die Birne auswechselt und 2, die sich darüber streiten, welche Glühbirnen man zu dieser Jahreszeit am besten einsetzt. Haben wir's? Okay, dann kann ich Ihnen ja jetzt sagen, sobald Sie hier unseren offiziellen RBB 88.8 Frühlingssound hören in Ihrem Radio. 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RBB 88 8 mit den 80ern, hier sind The Hooters und Johnny B. It's

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0: aus den Breakdance-80ern. Mel & Kim, Respectable, hier auf RBB 88.8. Und gleich ein schwer entspannter Elton John für Sie auf der 80er-90er-Playlist.
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0: Aber so richtig in diesem Frühling mit RBB 88.8 holen Sie sich unseren 100-Euro-Shopping-Gutschein, wenn Sie den Frühlingssound im Radio hören, zwischen zwei unserer großen 80er-90er-Hits. Und ich habe den Daniel aus Lichterfelde jetzt am Telefon, gerade auf dem Weg zu seinem Garten nach Schmargendorf. Hallo Daniel.
2: Hallo.
0: Das klingt ja so, als ob du mitten im Feierabendverkehr bist und wirklich schnell in den Garten
2: genau.
0: Bist.
2: Aber bei dem Wetter unbedingt, natürlich.
0: Ja, und das Tolle ist, in so einem Kleingarten gibt es ja auch immer was zu tun. Ne? Was steht bei euch so an?
2: Bei uns steht an, so die Terrasse machen, die Hütte mal wieder ein bisschen auf Vordermann bringen, ein bisschen streichen. Das kostet halt alles Geld, ne?
0: Mhm. Jawollo, und deswegen darfst du dich jetzt freuen über den 100-Euro-Gutschein. Yay! Yeah.
2: Wuhu! Geil!
0: Sehr schön. Okay, also viel Spaß beim Hütte streichen und was sonst noch so ansteht. 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

0: Die 80 auf RBB 888 mit Gio und Ultravox. Es ist 15 Uhr.
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2: Guten Tag. Das 100 Milliarden Euro Sondervermögen für die Bundeswehr wird ohne parlamentarische Kontrolle ausgegeben. Ein entsprechendes Gremium mit 7 Bundestagsabgeordneten wurde zwar gewählt, es kam aber bisher nie zusammen. Eines der Mitglieder, der grünen Abgeordnete Schäfer, hat die anderen 6 Parlamentarier zu einem baldigen Treffen aufgefordert. Er fürchte, dass Rüstungsfirmen zu viel Geld für ihre Produkte verlangen könnten, sagte Schäfer dem Spiegel. Der vorige Bundestag hatte das Sondervermögen beschlossen. Die EU-Kommission hat eine Geldbuße von 200 Millionen Euro gegen die chinesische Online-Plattform Temu verhängt. Zur Begründung hieß es, sie biete oft gefährliche, gefälschte oder umweltschädliche Produkte an und tue nichts, um die Risiken für Verbraucher zu verringern. Die Behörde verweist unter anderem auf Testkäufe, bei denen viele Produkte durchgefallen seien, zum Beispiel Ladegeräte. Bis Ende August hat Temu Zeit, einen entsprechenden Plan vorzulegen, andernfalls drohen weitere Strafzahlungen. Schweden liefert der Ukraine bis zu 150 moderne Kampfjets. Die ersten 20 sollen im Jahr 2030 geliefert werden, sagte Ministerpräsident Kristersson bei einem Treffen mit dem ukrainischen Präsidenten Zelensky in Uppsala. Sie gelten als besonders wendig und können etwa auch auf Autobahnen starten und landen. Mit den Jets will die Ukraine russische Drohnen- und Raketenangriffe abwehren. Rund 4 Monate nach der tödlichen Attacke auf einen Zugbegleiter in Rheinland-Pfalz ist der Verdächtige wegen Mordes angeklagt worden. Es sei von einer Tat aus niedrigen Beweggründen auszugehen, hieß es von der Staatsanwaltschaft Zweibrücken. Der Mann soll den Zugbegleiter nach einer Fahrkartenkontrolle mit Schlägen attackiert haben. Vorher hatte der Bahnmitarbeiter den mutmaßlichen Täter aufgefordert, den Zug zu verlassen.
3: Und jetzt das Wichtigste aus Berlin.
2: Die mittlere Netto-Kaltmiete im Berliner Wohnungsbestand liegt jetzt bei 7,71 € pro Quadratmeter. Das geht aus dem neuen Mietspiegel hervor, den Bausenator Gäbler vorstellte. Das ist innerhalb von 2 Jahren ein Anstieg von fast 7%. Der Mietspiegel sei ein wirksamer Schutz vor ungerechtfertigten Mieterhöhungen und sei auch bei Neuvermietungen bedeutsam, sagte Gäbler. Er sprach von einer moderaten Erhöhung. Der Berliner Mieterverein sieht das anders. Er verwies bei Neuvermietungen auf teilweise sehr hohe Steigerungen. Die Staatsanwaltschaft hat Anklage gegen einen 46-Jährigen wegen des Verdachts des Besitzes von Kinderpornografie erhoben. Wie die Behörde mitteilte, soll der Beschuldigte im Juli letzten Jahres in seiner Wohnung Kinder- und Jugendpornografische Bilder sowie entsprechendes Videomaterial aufbewahrt haben. Der Fall hatte damals auch deshalb Aufsehen erregt, weil der Mann unter anderem als Drag Queen tätig war. Er schweigt zu den Vorwürfen, es gilt die Unschuldsvermutung. Das Amtsgericht Tiergarten muss jetzt entscheiden, ob es die Anklage zulässt. Und mehr nach Nachrichten aus Berlin lesen Sie rund um die Uhr auf rbb24.de.
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0: Temperaturen um die 20 Grad im Moment in der Stadt. 21 Grad Steglitz, 19 Grad Marzahn und 20 Grad zum Beispiel in Spandau. Viel Sonne dazu heute. In der Nacht wird es kalt, teilweise sternenklar. Tiefstwerte um die 8 Grad. Und morgen ändert sich das Wetter. Es wird schwülwarm und bis zu 27 Grad.
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0: A100, Stadtring Richtung Wedding, zwischen Innsbrucker Platz und Schmargendorf, etwa 10 Minuten mehr einplanen in Richtung Treptow vorm Dreieck Funkturm, 10 Minuten mehr einplanen. Bisschen Geduld brauchen Sie auch in Neukölln auf der Karl-Marx-Straße und der Hermannstraße in beiden Richtungen und in Malchow auf der B2 Stadt auswärts. In Wilmersdorf ist heute Nachmittag die Uhlandstraße gesperrt zwischen Günzel- und Fechnerstraße. Grund dafür ist ein Kraneinsatz. Und im Umland gibt es Probleme auf der A10 Feierabendverkehr westlicher Berliner Ring Richtung Dreieck Havelland zwischen Großkreuz und Leest dauert es an der Baustelle 10 Minuten länger und in Richtung Dreieck Werder stehen Sie auf der A10 zwischen Leest und Vöben etwa 10 Minuten im Stau. 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
0: Das finde ich eine sehr, sehr coole Idee, Apotheken als Anlaufstellen für Jugendliche zu nehmen. Und zwar als Safe Spaces, also Orte, wo sie über ihre Probleme reden können, zum Beispiel gemobbt werden im Internet und so. Das ist deswegen eine gute Idee, weil Apotheken unter anderem der Schweigepflicht unterliegen. Darüber wollen wir heute Nachmittag sprechen hier auf RBB 888. Später nach 17 Uhr bei Ingo Hoppe und jetzt gleich auch in 10 Minuten hier nach R.E.M., Kool & the Gang und nach Seal.

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0: Im schönsten Berliner Hochsommer am 23. Juli live in der Zitadelle Spandau. Seal, natürlich in die Stadt geholt von RBB 888. Seal Crazy hier in ihrem 80er, 90er Mix am Nachmittag. Wir haben ein Problem in Deutschland. Therapieplatz kannst du vergessen. Termin beim Psychologen, das kann dauern. Wir müssen reden über psychische Erkrankungen hier auf RBB 888 und den Mangel an Versorgungsmöglichkeiten. Besonders auch bei jungen Leuten, denn da ist das Problem besonders groß. Also nehmen wir mal die Anzahl der depressiven Erkrankungen bei Teenagern. Die hat sich im Corona-Jahr um 21% gesteigert, also ein Fünftel mehr. Und zum Beispiel die Zahl für Magersucht, also Anorexie. In den 5 Jahren von 2019 bis 2024 sind das 74% mehr geworden. Also wenn man es ein bisschen übertreibt, kann man sagen, die Zahl der magersüchtigen Teenager hat sich fast verdoppelt in Deutschland. Das schreibt die Apothekenumschau. Und wir von RBB 888 finden, alles was hilft, ist gut. Und deswegen finden wir es zumindest interessant, dass die Apotheken sich jetzt selber ins Spiel bringen und sagen, hey, wir können schon mal so eine Art Erstberatung machen, wir sind Safe Spaces, und wenn Jugendliche Probleme haben, beispielsweise wegen Stress oder wegen Angst oder weil sie gemobbt werden oder sowas, dann können sie sich letzten Endes vertrauensvoll an Apotheken als Safe Spaces, als sichere Orte wenden. 3 Apotheken in Berlin machen mit, und im Berliner Umland in Friedersdorf ist Juliane Friese mit ihrer Apotheke am Start, und sie sagt, ja, eigentlich sind wir Apotheker auch genau die Richtigen dafür.
1: Wir unterliegen der Schweigepflicht, wir können zuhören und wir können, denke ich, auch Probleme frühzeitig erkennen und dann auch gegebenenfalls lenken.
0: Also ich finde es wirklich einen interessanten Gedanken. Und selbst wenn das jetzt ein bisschen albern klingt, als Kind gehst du in die Apotheke, um dir dein Medizini-Heft mit den süßen Tierpostern abzuholen. Und als Jugendlicher gehst du dahin, um vielleicht Hilfe zu kriegen, wenn du Probleme hast. Ich finde den Gedanken gar nicht doof, wenn es denn hilft. Wir wollen der Sache genauer auf den Grund gehen heute Nachmittag hier auf RBB 888. Zum Beispiel, wie die Jugendlichen darauf reagieren. Darum geht's nachher ab 17 Uhr bei Ingo Hoppe hier auf RBB 888. Und das hier ist eine schöne Jugenderinnerung an die 80er.

Achtung, jetzt das Schlagzeug. Und dann einer der größten Rock-Hits der 80er. Jetzt für Sie auf RBB 88.8 Starship und Nothing's Gonna Stop Us Now.

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0: Basket Case Green Day hier auf RBB 88.8. Mehr Rock heute Abend ab 19 Uhr, immer donnerstags unser Musikspezial 100% Rock. 15.31 Uhr.
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2: Schönen guten Tag. Suche nach Bewaffneten auf Tempelhofer Feld. Die Berliner Polizei ist dort gerade mit einem größeren Aufgebot im Einsatz. Es bestehe der Verdacht einer Gefahrenlage, teilte die Behörde mit. Einzelne Zugänge zum Feld seien gesperrt. Nach Angaben eines Polizeisprechers soll ein Mensch mit einer Waffe oder einem schusswaffenähnlichen Gegenstand gesehen worden sein. Polizisten suchten jetzt das Gelände nach der Person ab. Wegner weist Kritik zurück. Die Opposition wirft dem regierenden Bürgermeister schlechte Personalpolitik vor. Wegner hatte gestern Digitalisierungsstaatssekretär Hund auf dessen eigenen Wunsch entlassen. Hund war keine 3 Monate im Amt. Die Dresdner Staatsanwaltschaft ermittelt wegen mutmaßlicher Insolvenzstraftaten gegen ihn. Wegner verteidigte seine ursprüngliche Entscheidung für Hund und sagte, dieser habe einen beeindruckenden Lebenslauf vorgelegt. Aus unserer landespolitischen Redaktion Sebastian Schöbel.
3: Er habe den IT-Unternehmer aus Dresden schon länger gekannt und sich auch deswegen für ihn entschieden, sagte Wegner dem RBB. Von Hunds Social-Media-Auftritten und Selfies mit politischen Entscheidern habe er sich hingegen nicht beeindrucken lassen, so Wegner. Dass gegen Hund wegen des Verdachts auf Insolvenzstraftaten ermittelt wird, hatte dieser nach RBB-Informationen gegenüber der Senatskanzlei jedoch nicht erwähnt. Als dies durch Recherchen von MDR und RBB öffentlich wurde, sei das Vertrauensverhältnis zu Hund nachhaltig gestört gewesen. Heißt es aus informierten Kreisen. Demnach kam Hund mit der Bitte um Entlassung seinem Rauswurf zuvor.
2: Mieten wieder gestiegen. Die mittlere Netto-Kaltmiete im Wohnungsbestand liegt derzeit bei 7,71 Euro pro Quadratmeter. Das geht aus dem neuen Berliner Mietspiegel hervor. Wohnsenator Gäbler hat ihn vorgestellt.
4: Der Mietspiegel ist ja keine gesetzliche Vorgabe für Mieten, sondern er bildet das Marktgeschehen ab und gibt halt den Rahmen für Mieterschutzregelungen. Und die Vermieter erhöhen ja jetzt nicht jedes Mal, wenn ein Mietspiegel kommt, sondern je nachdem, wann sie die Möglichkeit für Erhöhungen haben. Ich glaube, es gibt jetzt keine übermäßige Welle von Mieterhöhungen und es ist für alle vor allen Dingen berechenbar, wie hoch die Mieterhöhungen sein dürfen.
2: Der neue Mietspiegel ist ab sofort in Kraft. Einzelheiten zu LKW-Crash in Charlottenburg. Dort hatte am Morgen ein Lastwagen einen Verkehrsunfall mit mehreren beschädigten Autos verursacht. Nach Angaben der Polizei war der Fahrer auf dem Kaiserdamm nach rechts von der Straße abgekommen. Dabei schob er einige parkende Autos zusammen. Unter den Autos befanden sich auch mindestens 2 Polizeiwagen. Das Unternehmen, für das der LKW unterwegs war, geht davon aus, dass der Fahrer gesundheitliche Probleme hatte und deshalb die Kontrolle über den Laster verlor. Wasserbüffel auf der Pfaueninsel eingetroffen. Sie stammen von einem Biohof auf dem Darß an der Ostsee. Von der Pfaueninsel berichtet RBB 88.8 Reporter Matthias Bartsch.
5: Ab sofort zu bestaunen sind 4 Wasserbüffel im nördlichen Teil der Pfaueninsel in der Nähe der Meierei. Die beiden Muttertiere Gloria und Maria mit ihren Kälbern Max und einem noch namenlosen Jungtier. Sie sollen bis Oktober eine rund 3 Hektar große Fläche beweiden und auch dem ein oder anderen Besucher als Fotomotiv dienen. Die bis zu 500 Kilogramm schweren Tiere mit den auffällig geschwungenen Hörnern gelten als sehr friedlich. Und auf der Pfaueninsel sind sie auch sehr neugierig und nähern sich oft bis auf wenige Meter.
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0: Schön heute, mit nicht allzu heißen Feierabendtemperaturen. 19 Grad in Wannsee, 21 Grad in Spandau, 20 Grad bei Ihnen in Marzahn. Dazu viel Sonnenschein bis zum Abend. In der Nacht teilweise sternenklar und Tiefstwerte ja, ähnlich frisch wie in der letzten Nacht, so um die 8 Grad hier bei uns in Berlin. Morgen am Freitag wird es spürbar wärmer, 27, 28 Grad maximal sind drin und im Laufe des Tages werden die Wolken dichter.
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0: A100, Stadtring Richtung Wedding zwischen Innsbrucker Platz und Schmarrndorf. 10 Minuten Stau und ebenso in der Gegenrichtung Treptow vorm Dreieck Funkturm. Auch hier 10 Minuten mehr einplanen. Bisschen Geduld brauchen Sie in Neukölln auf der Karl-Marx-Straße und der Hermannstraße in beiden Richtungen. In Malchow auf der B2 stadtauswärts. Und in Hellersdorf ist die Baustelle auf der Hellersdorfer Straße heute umgebaut worden. Das heißt, in Höhe des U-Bahnhofs Kaulsdorf Nord gibt's jetzt in jeder Richtung nur noch eine freie Spur. Im Berliner Umland, Vorsicht bitte auf der A10, westlicher Berliner Ring Richtung Dreieck Havelland. Zwischen Großkreuz und Lees dauert es an der Baustelle etwa 10 Minuten länger. Und in der Gegenrichtung A10 Richtung Dreieck Werder stehen Sie zwischen Lees und Föben auch etwa 10 Minuten im Stau. Ein Warnhinweis noch für die A11. Berlin Richtung Stettin zwischen Dreieck Barnim und Bernau Süd sind Radfahrer unterwegs. 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
0: Die 80er, die 90er für Sie, für Ihren Feierabend in Berlin. In den nächsten Minuten mit Depeche Mode, mit Whitney Houston und mit einem Mann, von dem ich sagen muss, er ist echt ein großer Realist. Im Herbst, im November, soll nämlich Phil Collins in die Rock'n'Roll Hall of Fame aufgenommen werden. Und man hat ihn gefragt, ob er da auftreten will. Und jetzt hat er noch mal in einem Interview mit dem englischen Sender BBC gesagt, nee, das mache ich nicht, denn für sowas muss man topfit sein. Und wenn man monatelang nicht gesungen hat, dann ist die Stimme nicht mehr so gut, also das erspare ich euch lieber. So ungefähr hat er es gesagt. Aber er hat auch gesagt, und das finde ich ganz schön, die letzten 18 Monate waren gut für mich. Vorher hat mich so ziemlich alles gesundheitlich eingeholt, was schiefgehen kann. Und jetzt ist es wieder besser. Phil Collins, You'll Be In My Heart auf RBB 888.

0: besten Step by Step 80er, 90er hier auf RBB 888. Und wissen Sie was? Das wird wirklich ein harter Einstieg für die deutsche Fußballnationalmannschaft in die WM in den USA in 14 Tagen. Denn unser erster Gegner ist Curaçao. Okay, das ist jetzt nicht so wirklich der Fußballriese Karibikinsel mit 150.000 Einwohnern. Aber die kommen wenigstens mit dem heißen Wetter klar. Denn das erste Spiel wird Deutschland in Houston in Texas bestreiten. Und da sind es im Sommer gerne mal 40 Grad. Und das ist auch noch spülheiß. Also für die Jungs aus Curaçao fühlt es sich wahrscheinlich an wie ein Heimspiel und für unsere Jungs wie ein Ausflug in die Schwitzhütte. Aber egal, am Ende zählt, wer ein Tor mehr hat.
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0: unseren Berliner Grünanlagen. Pappelsamen, das sind diese Dinger, die so durch die Luft wirbeln und aussehen wie verspätete Schneeflocken, also so kleine weiße Flauschbällchen. Und das Doofe ist, weil es so lange so trocken war, brennen nicht nur die Pappelsamen gut, sondern auch alles andere drumherum. Die Berliner Feuerwehr musste in dieser Woche schon mehrfach nachmittags zu Löscheinsätzen ausrücken, deswegen unter anderem in Haselhorst und in Blankenfelde. Alle Berlin-Nachrichten jetzt gleich hier auf RBB 88.8 um 16 Uhr und bis dahin noch sehr gediegener 80er Pop mit Brian Ferry, Slave to Love, jetzt gleich hier.
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0: Lust auf Michael Jackson? Bitteschön, gleich hier auf der RBB 88.8 Playlist und außerdem auch noch Guns N' Roses. Jetzt ist es 16 Uhr.
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0: Die Nachrichten aus Berlin mit Michael Ernst.
2: Guten Tag. Das 100 Milliarden Euro Sondervermögen für die Bundeswehr wird bisher ohne Aufsicht des Bundestags ausgegeben. Ein entsprechendes Gremium sei zwar gewählt worden, habe bisher aber noch nicht getagt, schreibt der Spiegel. Der Grünen-Abgeordnete Schäfer forderte die anderen Gremienmitglieder auf, sich dringend zu verständigen. Mit dem Sondervermögen sollen unter anderem neue Kampfflugzeuge angeschafft werden. Die EU-Kommission hat eine hohe Millionenstrafe gegen Temu verhängt. Der chinesische Online-Markt muss wegen illegaler Produkte 200 Millionen Euro zahlen. Das Unternehmen schütze Verbraucher nicht ausreichend vor schädlichen Produkten, hieß es zur Begründung. So hätten bei Testkäufen ein großer Teil von Ladegeräten grundlegende Sicherheitstests nicht bestanden. In Babyspielzeug wurden schädliche Chemikalien gefunden. Die Staatsanwaltschaft Heilbronn geht gegen Beleidigungen gegenüber Kanzler Merz vor. Konkret geht es um Äußerungen bei Facebook, in denen er als Lackaffe bezeichnet wurde. Das Amtsgericht erließ einen Strafbefehl. Den Betroffenen wird eine reine Ehrverletzung ohne politischen Bezug vorgeworfen. Anders entschied die Staatsanwaltschaft bei der Bezeichnung Pinocchio. Diese soll eine von der Meinungsfreiheit gedeckte Kritik sein. Insgesamt wurden 38 von rund 400 Kommentaren geprüft. Im Fall der getöteten 12-jährigen Luise aus Freudenberg müssen die beiden Täterinnen Schmerzensgeld an die Familie des Opfers zahlen. Das Landgericht Koblenz urteilte, dass den Eltern und der Schwester 125.000 Euro zustehen, zusätzlich Bestattungs- und Anwaltskosten. Luise war vor gut 3 Jahren mit 74 Messerstichen getötet worden. Einen Strafprozess gab es nicht, weil die Täterinnen 12 und 13 Jahre alt waren.
3: Und jetzt das Wichtigste aus Berlin.
2: Die Polizei sucht auf dem Tempelhofer Feld nach einem Bewaffneten. Zeugen haben angegeben, einen Menschen mit einer Waffe oder einem schusswaffenähnlichen Gegenstand gesehen zu haben. Mehr als 100 Beamte und ein Hubschrauber sind im Einsatz. Einzelne Zugänge zum Feld sind abgesperrt. Vor gut 2 Monaten gab es einen vergleichbaren Großeinsatz im Volkspark Hasenheide. Damals hatten Zeugen von Schüssen berichtet. Nach rund 3 Stunden wurde der Einsatz ohne Ergebnis beendet. Die Landesgewinnerin des bundesweiten Schülerwettbewerbs Bunt statt Blau kommt in diesem Jahr aus Schöneberg. Eine 17-jährige Schülerin hat sich mit ihrem Plakat gegen mehr als 6.000 andere Teilnehmerinnen und Teilnehmer durchgesetzt. Der Wettbewerb will ein Zeichen gegen Komasaufen unter Jugendlichen setzen. In Berlin sind im vorletzten Jahr rund 130 junge Menschen ins Krankenhaus gekommen, weil sie zu viel Alkohol getrunken hatten. 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
0: Temperaturen liegen aktuell bei 19 Grad in Wannsee, 20 Grad sind es in Kreuzberg und Marzahn. 21, 22 Grad erreichen wir vielleicht noch im Laufe des Nachmittags. Die Sonne scheint weiter. In der Nacht teils sternenklar und teils auch ganz schön frisch. Tiefstwerte um die 8 Grad hier in Berlin. Morgen dann wird es deutlich wärmer als heute, bis zu 27, vielleicht sogar 28 Grad. Und es wird sich im Laufe des Tages auch bewölken.
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0: A100 Stadtring Richtung Wedding zwischen Tempelhofer Damm und Dreieck Charlottenburg. Jetzt etwas längere Stauzeit, plus 20 Minuten. In Richtung Treptow zwischen Dreieck Charlottenburg und Dreieck Funkturm bleibt es bei den 10 Minuten, die wir schon seit einiger Zeit messen. Hellersdorf, die Baustelle auf der Hellersdorfer Straße ist umgebaut worden. In Höhe U-Bahnhof Kaulsdorf Nord gibt es jetzt pro Richtung nur noch eine freie Spur. In Wilmersdorf ist die U-Landstraße heute keine gute Idee, denn zwischen Günzel- und Fechnerstraße steht ein Kran. Deswegen bis heute Abend in beiden Richtungen voll gesperrt. Und von den von den Brandenburger Autobahnen diese Meldung hier: A10 westlicher Berliner Ring Richtung Dreieck Havelland. Zwischen Großkreuz und Lest dauert es an der Baustelle etwa 20 Minuten länger im Moment. Und in der Gegenrichtung Richtung Dreieck Werder stehen sie zwischen Lest und Vöben etwa 10 Minuten im Stau. 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
0: 80er, 90er für Ihren Feierabend, nur vom Allerfeinsten. Gleich Knocking on Heaven's Door, Guns N' Roses. Das sind einfach 5,5 Minuten verzerrte Gitarrenseligkeit. Ich habe Talk Talk aus den 80ern für Sie. Und das hier ist der King of Pop. Hier ist Michael Jackson, Man in the Mirror.

0: 80er, 90er auf RBB 88.8 mit Talk Talk, It's My Life. Gleich für Sie am Start die 90er mit Aqua und Turn Back Time. Verdammt, jetzt sind die aus der Chirurgie vor uns. Gestern hatten die doch noch viel weniger Kilometer auf dem Tacho als wir. Es ist Stadtradeln in Berlin. Stadtradeln heißt, Menschen schließen sich in Teams zusammen und versuchen so viele Kilometer wie möglich auf dem Fahrrad zu fahren. Und das ist der Hintergedanke dabei, auch CO2 zu sparen, also was für die Umwelt zu tun. Und es gibt viele, viele Fans, wie zum Beispiel Dietmar.
1: Also Stadtradeln ist für mich schon fast Tradition. Ich habe ein eigenes Team und ich finde Stadtradeln super. Ich finde es auch gut, dass es mehr solche Kampagnen gibt. Es gibt ja mit dem Rad zur Arbeit und wer radelt am meisten. Aber ich bin halt irgendwie bei Stadtradeln dabei und ich finde es ein totaler Motivierer. Also die Tatsache, dass man da in 3 Wochen möglichst viele Kilometer radelt, am liebsten auch in Community, baut einen total auf und hält einen auch dabei.
0: So, und wer kann jetzt alle solche Teams bilden? Unternehmen, Organisationen, Behörden, Hochschulen, Schulen, Sportvereine und viele, viele mehr. 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Und zum Beispiel die Charité in Berlin, die hat auch ein sehr großes Team. Eine Freundin von mir, die arbeitet da. Und die hat mir das mit den Chirurgen erzählt. Also man kann nämlich dann auch Unterteams bilden. Also in der Charité gibt es dann so Unterteams, was weiß ich, die Chirurgen haben ihr eigenes oder die radelnden Schnarchnasen oder wie auch immer sie sich genannt haben aus der Narkoseabteilung. Und dann kann man eben checken, so, wie schneiden die Kollegen ab und wie sehen wir dagegen aus und so. Es ist so ein bisschen auch ein Wettbewerb und es macht echt Spaß. Wir von RBB 888 sind jedenfalls mit sehr viel Freude dabei.
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0: Oh yeah, Ray Parker Jr., Ghostbusters, hier ist RBB 88.8, Donnerstagsfeierabend. Hey, schon Donnerstag, 16.30 Uhr.
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2: Guten Tag. Polizei mit Großaufgebot auf Tempelhofer Feld. Es besteht der Verdacht einer Gefahrenlage. Ingo Jansen hat mit der Polizei gesprochen.
3: Den Angaben zufolge soll in der Nähe des Volleyballfeldes ein Mensch mit einer Waffe oder einem schusswaffenähnlichen Gegenstand gesehen worden sein. Einzelne Zugänge zum Tempelhofer Feld wurden gesperrt. Ein Verlassen des Geländes ist jederzeit möglich. Mehr als 100 Polizistinnen und Polizisten sind vor Ort und suchen das Gelände weiträumig ab. Ein Hubschrauber und unterstützt die Maßnahme aus der Luft. Die Vielzahl an Einsatzkräften vor Ort hänge überwiegend mit der Größe des Tempelhofer Felds zusammen, heißt es. Eine konkrete Gefahr sei bisher nicht festgestellt worden.
2: Mieten wieder gestiegen. Die mittlere Netto-Kaltmiete im Berliner Wohnungsbestand liegt jetzt bei 7,71 Euro pro Quadratmeter, heißt es im neuen Mietspiegel, den Bausenator Gäbler vorgestellt hat. Aus unserer Redaktion für Landespolitik, Thorsten Gabriel.
4: Gegenüber dem Mietspiegel von vor 2 Jahren ist das ein Anstieg von fast 7%. Damals lag der Mittelwert bei 7,21 Euro. Der Mietspiegel gilt für mehr als 1,5 Millionen Berliner Mietwohnungen und gibt je nach Wohnungsgröße, Ausstattung und Lage Auskunft über die sogenannte ortsübliche Vergleichsmiete. Er sei ein wirksamer Schutz vor ungerechtfertigten Mieterhöhungen und auch bei Neuvermietungen bedeutsam, betont der Wohnsenator. Es handle sich um einen qualifizierten Mietspiegel, weil er sowohl von Mieter- als auch Vermieterverbänden unterschrieben worden sei.
2: Weniger Fahrradstellplätze vorhanden als im Mobilitätsgesetz versprochen. Eigentlich sollten bis Ende letzten Jahres 100.000 Abstellanlagen aufgebaut sein. Tatsächlich waren es nicht mal halb so viele. Die Einzelheiten hat Sabine Müller.
5: Ende Dezember 2025 gab es knapp 42.500 Fahrradstellplätze in der Stadt, schreibt der Senat auf eine Anfrage des SPD-Politikers Schopf. Nur etwa jeder 8. davon befand sich an ÖPNV-Haltestellen. Auch mit dieser Zahl wird eine Vorgabe aus dem Mobilitätsgesetz gerissen. Denn eigentlich sollte die Hälfte der Fahrradstellplätze ÖPNV-nah gebaut sein. Wie viele neue Plätze in diesem Jahr gebaut werden sollen, kann der Senat nach eigenen Angaben nicht sagen. Aus verschiedenen Bezirken sind zusammengenommen Pläne für eine niedrige vierstellige Zahl an Stellplätzen bekannt.
2: Bildungsgewerkschaft GEW warnt vor weniger Mitbestimmung bei der Einstellung von Lehrern. Nach einem Entwurf aus der Finanzverwaltung soll die Mitbestimmungsfrist der Personalvertretung verringert werden. Kirsten Buchmann berichtet.
6: Unter dem Schlagwort Bürokratieabbau würden Mitbestimmungsfristen bei Lehrkräfteeinstellungen verkürzt, kritisiert die GEW. Von bisher 2 auf künftig 1 Woche. Das schwäche die demokratische Kontrolle im öffentlichen Dienst. Die Bildungsverwaltung will mit der geplanten Änderung die Einstellungen beschleunigen. Die GEW argumentiert dagegen, nicht die Mitbestimmung bremse das Einstellungstempo, sondern in den zuständigen Behörden fehle Personal. Zudem seien dort die Abläufe kompliziert.
2: Öffentliches Gelöbnis vor dem Abgeordnetenhaus. 30 Berliner Rekrutinnen und Rekruten des Wachbataillons beim Verteidigungsministerium kommen am späten Nachmittag zu einem feierlichen Appell auf dem Margot-Friedländer-Platz zusammen. Mit dem Gelöbnis bekennen sie sich vor dem Berliner Parlament öffentlich dazu, die Werte und Gesetze der freiheitlich-demokratischen Grundordnung zu achten und zu verteidigen. Die Gelöbnisrede hält die Präsidentin des Abgeordnetenhauses Seibelt. Der regierende Bürgermeister Wegner wird ein Grußwort halten.
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0: Freundliches Feierabendwetter mit 20 Grad aktuell in Spandau und in Zehlendorf. 21 Grad sind es bei Ihnen in Adlershof. Dazu viel Sonne heute. In der Nacht wird es frisch, teilweise auch sternenklar. Tiefstwerte um die 8 Grad. Morgen wird es spürbar wärmer als heute, bis zu 27, 28 Grad. Die Tageshöchstwerte im Laufe des Tages ziehen Wolken auf. Die werden dichter und es kann auch später Schauer geben.
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0: Voll ist es auf dem Stadtring A100 Richtung Wedding zwischen Kreuz Schöneberg und Dreieck Charlottenburg plus 20 Minuten und in der Gegenrichtung Richtung Treptow zwischen Dreieck Charlottenburg und Dreieck Funkturm ebenfalls plus 10 Minuten und dann noch ein Stau ab Hohenzollern, da müssen Sie nochmal 15 bis 20 Minuten zusätzlich einplanen wegen Feierabendstau. In Wilmersdorf selbst ist die Uhlandstraße zwischen Günzel und Fechnerstraße bis heute Abend noch wegen eines Kraneinsatzes gesperrt. In Hellersdorf gibt es Neues von der Baustelle an der Hellersdorfer Straße. Die ist jetzt umgebaut. In Höhe des U-Bahnhofs Kaulsdorf Nord gibt es pro Richtung nur noch eine freie Spur. Im Berliner Umland A10 München, westlicher Berliner Ring Richtung Dreieck Havelland, zwischen Großkreuz und Havelbrücke, Baustellenstau plus 20 Minuten und gegen Richtung A10, westlicher Berliner Ring Richtung Dreieck Werder, zwischen Leest und Vöben plus 10 Minuten. Eine Meldung noch von der Regionalbahn, Reparatur an der Strecke, deswegen fahren die Züge der RE2 bis Sonntag nicht zwischen Hennigsdorf und Dalgo-Döberitz. 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
0: 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Also, ich meine, Berlin blüht ja im Mai sowieso auf, ne? 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Jetzt die 80er, Tracy Chapman, Baby, Can I Hold You?

0: Und da hebt sie ab vor lauter Freude. Evelyn Thomas, High Energy 80er hier auf RBB 88.8.
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0: 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Immer wenn Sie unseren offiziellen Frühlingssound hören, den hier. 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Und ich habe die Beate am Telefon. Hallo Beate.
2: Ja, Hallöchen.
0: Hallöchen. Ich würde mal sagen, das hier ist jetzt dein Gewinnerapplaus. Yay.
2: Oh, super.
0: Super, 100 Euro Gutschein gewonnen. Und ich höre schon, bei euch gibt es schon Pläne, was damit passieren soll, ja?
2: Ja, klar.
0: Was denn?
2: Also ganz viel, also im Garten ein paar Pflanzen noch. Ihr kennt auch vielleicht eine neue Poolpumpe noch. Und ach, ich habe so viel vor. Es ist so viel eingegangen im Winter und ja.
0: Eine Poolpumpe?
2: Da braucht man immer mal eine neue.
0: Aha, Madame kühlen sich also gerne im kühlen Bade ab, ja, wenn es draußen zu heiß ist.
2: Wenn es zu heiß ist, springt man auch gerne mal in den kühlen Pool. Das ist richtig.
0: Und sonst so im Garten mehr fürs Auge oder auch Sachen, die man essen kann? Also Gemüse, Obst und so?
2: Also beides.
0: Ah, ja.
2: Also Physalis hätte ich gerne, die man so essen kann und so Snackgurken, Tomatenpflanzen. Also eigentlich alles. Und fürs Auge natürlich so ein paar Hortensien und...
0: Klingt nach einem Plan. Ja, Beate.
2: Ja, ist ein richtiger guter Plan.
0: Na Mensch, dann wünsche ich dir doch einen richtig schönen Sommer im eigenen Garten, ja, und schön kalte Füße immer im Pool.
2: Und, danke.
0: Und wenn Sie hier auf RBB 88.8 das nächste Mal unseren Frühlingssound hören, dann anrufen und auch gewinnen.
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0: RBB 888 hier. Falls jetzt gleich ein freundlicher, flauschiger, weißer Drache mit einem netten Gesichtsausdruck, so ein bisschen hundeartig, durch ihre Fantasie fliegt und ein Knabe mit Namen Balthasar Buchs hält sich an seiner Mähne fest, dann haben sie irgendwann in ihrem Leben auch die unendliche Geschichte von Michael Ende entweder gelesen oder auch im Kino gesehen. Den Song zu der schönen Fantasy-Geschichte aus den 80ern, lange bevor Harry Potter das Licht dieser Welt erblickt hat, gibt's jetzt gleich hier auf RBB 888. Die 80er, Lima, Neverending Story, gleich für Sie.
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0: Michael Ernst mit den aktuellen Nachrichten.
2: Guten Tag. Das 100 Milliarden Euro Sondervermögen für die Bundeswehr wird ohne parlamentarische Kontrolle ausgegeben. Ein entsprechendes Gremium mit 7 Bundestagsabgeordneten wurde zwar gewählt, es kam aber bisher nie zusammen. Eines der Mitglieder, der grünen Abgeordnete Schäfer, hat die anderen 6 Parlamentarier zu einem baldigen Treffen aufgefordert. Er fürchte, dass Rüstungsfirmen zu viel Geld für ihre Produkte verlangen könnten, sagte Schäfer dem Spiegel. Der vorige Bundestag hatte das Sondervermögen beschlossen. Der chinesische Online-Handelsplatz Temu muss 200 Millionen Euro Strafe in der EU zahlen. Die EU-Kommission wirft dem Unternehmen vor, in seinem jährlichen Risikobericht an die Behörde nicht genug angegeben zu haben, wie viele illegale Produkte auf der Plattform angeboten werden. Bei Überprüfungen sollen Sicherheitsmängel festgestellt worden sein, etwa giftige Chemikalien in Babyspielzeug oder Gefahren bei Ladegeräten. Rund 4 Monate nach der tödlichen Attacke auf einen Zugbegleiter in Rheinland-Pfalz ist der Verdächtige wegen Mordes angeklagt worden. Es sei von einer Tat aus niedrigen Beweggründen auszugehen, hieß es von der Staatsanwaltschaft Zweibrücken. Der Mann soll den Zugbegleiter nach einer Fahrkartenkontrolle mit Schlägen attackiert haben. Vorher hatte der Bahnmitarbeiter den mutmaßlichen Täter aufgefordert, den Zug zu verlassen. Das Jahreseinkommen von Rentnern in Ostdeutschland ist im Schnitt um mehrere tausend Euro geringer als von westdeutschen Rentnern. Aus Zahlen des Statistischen Bundesamts geht hervor, dass Ostrentner etwa 25.000 bis 26.000 Euro jährlich zur Verfügung haben. Im Westen sind es fast 30.000. Für alle gilt, Männer haben mehr Geld im Alter als Frauen. Mehrere Parteien warnen davor, im Zuge einer Reform das Rentenniveau zu kürzen.
3: Und jetzt das Wichtigste aus Berlin.
2: Die mittlere Netto-Kaltmiete im Berliner Wohnungsbestand liegt jetzt bei 7,71 Euro pro Quadratmeter. Das geht aus dem neuen Mietspiegel hervor, den Bausenator Gäbler vorstellte. Das ist innerhalb von 2 Jahren ein Anstieg von fast 7%. Der Mietspiegel sei ein wirksamer Schutz vor ungerechtfertigten Mieterhöhungen und sei auch bei Neuvermietungen bedeutsam, sagte Gäbler. Er sprach von einer moderaten Erhöhung. Der Berliner Mieterverein sieht das anders. Er verwies bei Neuvermietungen auf teilweise sehr hohe Steigerungen. Der Verdacht auf eine Gefahrenlage auf dem Tempelhofer Feld besteht nicht mehr. Spezialeinsatzkräfte der Polizei haben das Gebiet überprüft, aber nichts Verdächtiges festgestellt. Vorher hieß es noch, möglicherweise sei ein Bewaffneter auf dem Feld gesichtet worden. Es war von einem schusswaffenähnlichen Gegenstand die Rede. Mehr als 100 Polizisten sowie ein Hubschrauber waren im Einsatz. Der abgesperrte Bereich wurde wieder freigegeben. Und mehr Nachrichten aus Berlin lesen Sie rund um die Uhr auf rbb24.de.
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0: Da sind 20 Grad in Marzahn und 21 in Moabit. In der Nacht so runter auf bis zu 16 Grad. Morgen 28. Das mit den Nachtwerten muss ich noch mal ein bisschen überprüfen, aber ich glaube, das stimmt. Und die 28 morgen sind ja auch wichtiger für uns, denn in der Nacht schlafen die meisten von ihnen, glaube ich zumindest.
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0: Voll auf dem Stadtring 100 Richtung Wedding zwischen Kreuz Schöneberg und Dreieck-Charlottenburg 20 Minuten Zeitverlust. Richtung Treptow zwischen Dreieck-Charlottenburg und Dreieck-Funkturm plus 10 Minuten. Und ab Hohenzollern-Damm nochmal 20 Minuten Stau. Wilmersdorf-Unernstraße zwischen Günzel- und Fechnerstraße bis heute Abend noch gesperrt, voll gesperrt. Der Grund ist ein Kraneinsatz. 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
0: Über den neuen Mietspiegel wollen wir gleich nochmal intensiver reden. Also wir liegen jetzt bei 7,71 Euro. Wie ist das einzuschätzen? Denn es ist ja für wirklich viele Menschen ein Thema. In 6 Minuten geht's los. Erstmal 80er, hier ist Kimbo Hill.

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0: Sie haben mit Fat Boy Slim, 11 nach 5 auf RBB 88.8. Ja, das hat jetzt niemand überrascht, ne? Dass Wohnen nochmal teurer geworden ist bei uns in Berlin. Das wissen wir alle. Heute ist herausgekommen der neue Berliner Mietspiegel. Der Mietspiegel, da geht es um den Durchschnitt aller Bestandswohnungen. Und da liegt die mittlere Netto-Kaltmiete aktuell bei 7,71 Euro pro Quadratmeter. Was heißt das? Ist das viel? Ist das wenig? Und wohin führt das Ganze? Das bespreche ich mit Thorsten Gabel aus unserer Redaktion Landespolitik. Hallo Thorsten.
1: Hallo.
0: Jetzt also 7,71 Euro auf den Quadratmeter. Ordne diese Erhöhung mal ein. Von wo sind wir gekommen? Ist das eine starke Erhöhung oder nicht so?
1: Also der Bausenator oder Wohnsenator Christian Gäbler sagt, es ist moderat und so richtig widersprechen tut ihm da niemand. Vor zwei Jahren noch wurden 7,21 Euro im Mittelwert gemessen. Das sind 50 Cent obendrauf. Ja, das ist zwar eine erhebliche Steigerung prozentual, aber de facto muss man sagen, wenn man sich den Mietmarkt anschaut, dann liegen wir noch unter 8 Euro. Das ist schon in der Tat noch moderat. Allerdings, wie es so schön heißt, der Teufel steckt im Detail. Die Spreizung ist diesmal besonders groß und sehr unterschiedlich. Also es gibt Wohnungen, bei denen ist das sehr moderat abgelaufen, aber beispielsweise alles, was so im Neubausegment seit 2014 ist, da haben die Mieten schon kräftiger angezogen.
0: Für die Mieter in der Stadt, was heißt das jetzt mit ihren Verträgen? Kann der Vermieter jetzt nochmal deutlich erhöhen?
1: Naja, das ist ja eigentlich ein übliches Prozedere, dass viele Vermieter schauen, welche Spielräume haben wir denn wieder neu? Und genau das wird in vielen Fällen sicherlich auch passieren. Und da ist dann eben auch die Empfehlung, immer wieder selbst zu schauen, was gibt der Mietspiegel denn für meine eigene Wohnung her? Das kann man ja sehr präzise nachschauen. Und sollte ich akzeptieren und wo sollte ich vielleicht Widerspruch einlegen?
0: Jetzt gucken wir nochmal auf die Zahl. 7,71 Euro für den Quadratmeter. So, wenn wir jetzt aktuell eine Wohnung suchen, dann bekommen wir ja für dieses Geld definitiv keine. Wenn wir so auf diese Portale im Netz gehen, dann kostet es locker das Doppelte. Also was heißt das jetzt für die Praxis?
1: Ja, das wirkt immer so ein bisschen wie so ein Widerspruch. Aber es ist schon so, man darf sich da auch nicht blenden lassen. Diese Internetportale, die geben wirklich nur einen Teil des Marktes, einen kleinen Ausschnitt wieder. Es ist zwar so, dass wenn man neu eine Wohnung sucht, sich teils mit hohen Mieten konfrontiert sieht, aber man darf nicht übersehen, dass doch eine erhebliche Anzahl Wohnungen eben unter der Hand weggehen, weil auch Vermieter keine große Lust haben, mit 200 Interessenten zu sprechen oder so, sondern einfach stabile Mieteinnahmen wollen und deswegen gucken, wo kennt man wen, wer will wo einziehen. Das ist für die, die suchen, je nachdem, welche Connections man hat, gut oder schlecht. Aber deswegen sieht der Markt eben dann doch vielleicht ein bisschen eher so aus, der Bestandsmarkt, wie es der Mietspiegel beschreibt. Man muss wissen, 17.000 Mietwohnungsdaten sind da eingeflossen. Also das ist schon erheblich. Und nicht ganz so sehr, wie es die Portale vielleicht manchmal erscheinen lassen.
0: Also die Portale zeichnen ein negativeres Bild, als es in der Realität der Fall ist.
1: Genau, also es gibt zu wenig Wohnungen. Ich glaube, das ist von allen Seiten unstrittig und dadurch ist der Markt erheblich angespannt und wer eine Wohnung sucht, der sieht sich halt auch eben solchen Angeboten ausgesetzt. Aber wenn man weiß, jemand kennt, der jemanden kennt, dann sind die Chancen halt höher. Das ist ja das Schicksal, was die Leute im Guten wie im Schlechten schon vielleicht manchmal kennengelernt haben.
0: Thorsten Gabel auf RBB 888. Der neue Mietspiegel wird uns auch noch beschäftigen hier nach 6. Hier sind die Rembrandts. Hier sind die 90er. I'll be there for you. 14:05. Einen schönen Sonnennachmittag wünsche ich Ihnen.

0: Hier ist RBB 888 17 nach 5. Wenn man vom Dorf nach Berlin zieht, muss man sich an einige Dinge erst mal gewöhnen. Bei mir waren es zum Beispiel die öffentlichen Gelöbnisse. Denn auf dem Land war das ungefähr so normal wie atmen, dass es Bundeswehrgelöbnisse gab. Aber in Berlin war das ein Riesenthema. Also da gab es unglaublich viele Gegner und es gab Demonstrationen dagegen. Und das hat sich so ein bisschen gelegt. Also die Idee ist ja, die Bundeswehr wieder mehr in den Blickpunkt und in die Mitte der Gesellschaft zu rücken, weil eben auch viele der Meinung sind, wir müssen sie positiver besetzen, weil wir sie hoffentlich nicht, aber vielleicht mal brauchen. Heute wieder offensiv, wirklich in der Mitte der Stadt, vor dem Abgeordnetenhaus, gibt es ein Gelöbnis der Rekruten. 30 Rekruten des Wachbataillons werden vereidigt und unser RBB 888 Reporter Matthias Bartsch ist dort. Grüß dich erstmal, Matthias.
1: Hallo Ingo.
0: Das folgt ja sehr alten militärischen Ritualen. Wie sieht's denn aus bei dir?
1: Das ist tatsächlich schon mal sehr beeindruckend. Also wer das schon mal mitgemacht hat, das ist ja hier minutiös geplant und vor allen Dingen auch so organisatorisch. Die gesamte Niederkirchner Straße ist ja gesperrt vor dem Abgeordnetenhaus auf dem neuen Margot-Friedländer-Platz. Dort findet genau dieses Gelöbnis statt. Und im Hintergrund hören wir auch gerade, redet der regierende Bürgermeister. Und ja, ich musste auch selber hier wirklich mich sehr aufwendig akkreditieren. Da musste man nochmal eine Pressebesprechung in der ersten Etage vom Abgeordnetenhaus mit den Bundeswehr-zuständigen Leuten besprechen, wo man sich nachher hinstellen darf zum Fotografieren, wo man sich bewegen darf. Das ist ein großes Viereck, was hier aufgebaut ist mit Pavillonzelten, mit Weißen. Da sind dann die Angehörigen in einem Zelt, die wichtigen Gäste aus der Politik zum Beispiel, auch aus anderen Teilen der Gesellschaft und eben auch die vielen Soldaten, die jetzt gerade hier auf dem Platz stehen und sich die Rede vom regierenden Bürgermeister anhören. Also es ist schon sehr beeindruckend.
0: Matthias, der Bundeskanzler Scholz, damals hat die sogenannte Zeitenwende ausgerufen. Viele haben gesagt, Deutschland muss wehrhafter werden. Und ist das ein Thema bei dieser Veranstaltung?
1: Das ist sicherlich ein Thema auch in den Reden. Die Bundestagspräsidentin hatte vorhin hier, die Präsidentin des Abgeordnetenhauses, genau, die hatte vorhin schon auch geredet vor dem regierenden Bürgermeister. Und auch beim Regierenden hat man in den ersten Sätzen schon gehört, dass das aufgegriffen wird, dieses Thema, diese Wehrhaftigkeit des Landes. Und ich habe das auch mit im Gespräch mit den Angehörigen gespürt, dass da wirklich so der Wind sich gedreht hat, dass die Bundeswehr doch ein bisschen positiver, wichtiger wahrgenommen wird. Also Christine zum Beispiel aus Dessau angereist für ihre Tochter, die eine von zwei Rekrutinnen ist, die ihr Gelöbnis heute ablegen wird. Und sie ist schon wirklich sehr stolz.
2: Sehr aufgeregt, schon seit heute Morgen. Wir kommen aus Sachsen-Anhalt. Meine Tochter wird heute vereidigt, gibt das Gelöbnis ab. Ja, es ist schon was Besonderes.
1: Ist eine große Diskussion im Moment mit der Wehrhaftigkeit von unserem Land etc., aber Sie sind sehr froh, dass Ihre Tochter das macht?
2: Ja, auf jeden Fall. Sie war vorher bei der Polizei gewesen. Jetzt ist sie zum Bund gegangen. Sie wollte das unbedingt. Ich habe auch nie dazwischen geredet. Sie soll ihr Weg gehen, uns verteidigen. Wichtig.
1: Also für Christine sicherlich ein besonderer Tag und für die anderen auch. Das merkt man auch, wenn man mit diesen Menschen spricht.
0: Ganz kurz noch zu den Reden hast du schon ein bisschen was gesagt. Was ist so der Haupttenor?
1: Ja, es geht tatsächlich darum auch, dass dieser Platz hier gewählt wurde vor dem Abgeordnetenhaus. Ist auch etwas ungewöhnlich. Normalerweise findet das ja im Wendlerblock zum Beispiel statt, beim Bundesverteidigungsministerium. Aber man geht auch dazu über, das auch auf öffentlichen Plätzen zu machen. Und in diesem Fall auch hier gerade nochmal, was auch betont wurde, hier ging die Berliner Mauer entlang. Hier war Deutschland geteilt. Und dass man diese Rechte, also diese Werte auch unseres Landes verteidigt, auch mit Hilfe der Bundeswehr, dass das so enorm wichtig ist, das wurde hier auch nochmal angesprochen.
0: Da gab es dann gleich eben noch einen Applaus. Dankeschön, Matthias Bartsch war das live auf RBB 888 vom öffentlichen Gelöbnis, das gerade läuft, wir haben es gehört, vor dem Abgeordnetenhaus. Hier ist RBB 888, es ist 9 vor halb 6.

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0: mit George Michael und den 80ern. Father Figure ist es, 5:30 in Berlin.
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0: Jetzt aktuell mit Michael Ernst.
2: Guten Tag. Polizei gibt eine Warnung. Der Verdacht auf eine Gefahrenlage auf dem Tempelhofer Feld besteht nicht mehr. Spezielle Einsatzkräfte haben das Gebiet überprüft, aber nichts Verdächtiges festgestellt. Vorher hieß es noch, möglicherweise sei ein Bewaffneter auf dem Feld gesichtet worden. Es war von einem schusswaffenähnlichen Gegenstand die Rede. Mehr als 100 Polizisten sowie ein Hubschrauber waren im Einsatz. Mieten wieder gestiegen. Die mittlere Netto-Kaltmiete im Wohnungsbestand liegt jetzt bei 7,71 Euro pro Quadratmeter, heißt es im neuen Mietspiegel. Er wurde von Bausenator Gäbler vorgestellt.
3: Der Mietspiegel ist ja keine gesetzliche Vorgabe für Mieten, sondern er bildet das Marktgeschehen ab und gibt halt den Rahmen für Mieterschutzregelungen. Und die Vermieter erhöhen ja jetzt nicht jedes Mal, wenn ein Mietspiegel kommt, sondern je nachdem, wann sie die Möglichkeit für Erhöhung haben. Ich glaube, es gibt jetzt keine übermäßige Welle von Mieterhöhungen und es ist für alle vor allen Dingen berechenbar, wie hoch die Mieterhöhungen sein dürfen.
2: Der neue Mietspiegel ist ab sofort in Kraft. Wegner weist Kritik zurück. Die Opposition wirft dem regierenden Bürgermeister schlechte Personalpolitik vor. Wegner hatte gestern Digitalisierungsstaatssekretär Hund auf dessen eigenen Wunsch entlassen. Hund war keine 3 Monate im Amt. Die Dresdner Staatsanwaltschaft ermittelt wegen mutmaßlicher Insolvenzstraftaten gegen ihn. Wegner verteidigte seine ursprüngliche Entscheidung für Hund und sagte, dieser habe einen beeindruckenden Lebenslauf vorgelegt. Aus unserer Landespolitischen Redaktion Sebastian Schöbel.
4: Er habe den IT-Unternehmer aus Dresden schon länger gekannt und sich auch deswegen für ihn entschieden, sagte Wegner dem RBB. Von Hunds Social-Media-Auftritten und Selfies mit politischen Entscheidern habe er sich hingegen nicht beeindrucken lassen, so Wegner. Dass gegen Hund wegen des Verdachts auf Insolvenzstraftaten ermittelt wird, hatte dieser nach RBB-Informationen gegenüber der Senatskanzlei jedoch nicht erwähnt. Als dies durch Recherchen von MDR und RBB öffentlich wurde, sei das Vertrauensverhältnis zu Hund nachhaltig gestört gewesen, heißt es aus informierten Kreisen. Demnach kam Hund mit der Bitte um Entlassung seinem Rauswurf zuvor.
2: Einzelheiten zu LKW-Crash in Charlottenburg. Dort hatte am Morgen ein Lastwagen einen Verkehrsunfall mit mehreren beschädigten Autos verursacht. Der Fahrer war auf dem Kaiserdamm nach rechts von der Straße abgekommen. Dabei schob er einige parkende Autos zusammen. Unter den Autos befanden sich auch mindestens 2 Polizeiwagen. Das Unternehmen, für das der LKW unterwegs war, geht davon aus, dass der Fahrer gesundheitliche Probleme hatte und deshalb die Kontrolle über den Laster verlor. Wasserbüffel auf der Pfaueninsel eingetroffen. Sie stammen von einem Biohof auf dem Dars an der Ostsee. Aus Wannsee, RBB 88.8 Reporter Matthias Bartsch.
5: Ab sofort zu bestaunen sind 4 Wasserbüffel im nördlichen Teil der Pfaueninsel in der Nähe der Meierei. Die beiden Muttertiere Gloria und Maria mit ihren Kälbern Max und einem noch namenlosen Jungtier. Sie sollen bis Oktober eine rund 3 Hektar große Fläche beweiden und auch dem ein oder anderen Besucher als Fotomotiv dienen. Die bis zu 500 Kilogramm schweren Tiere mit den auffällig geschwungenen Hörnern gelten als sehr friedlich. Und auf der Pfaueninsel sind sie auch sehr neugierig und nähern sich oft bis auf wenige Meter.
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0: Gato meldet 20 Grad, Friedrichshain 21. Morgen wird's richtig warm, 28.
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0: Stadtring 100 an den Baustellen dauert es in beiden Richtungen 10 Minuten länger. Achtung, A111 Richtung Dreieck Charlottenburg. Der Tunnelflughafen Tegel ist gesperrt. Die Höhenkontrolle wurde wieder mal ausgelöst. 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
0: 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Hier ist John Farnham, You're the Voice. Und danach gehen wir mal in eine Safe Space Apotheke. Ja, vielleicht sagen Sie sich, was ist das? Noch nie gehört. Also die Idee ist, dass vor allem Jugendliche mit Themen, die sie vielleicht nicht besprechen wollen, wenn 10 hinter einer Schlange noch hinter ihnen stehen, einen sicheren Raum und ein Zimmer haben, wo sie diese Themen dann besprechen können. Klären wir hier in 8 Minuten.

0: Es ist 18.06 Uhr, hier ist RBB 888. Es gibt das Schulbarometer der Robert-Bosch-Stiftung und der DRK Kinder- und Jugendreport. Beide sagen das Gleiche. Psychische Erkrankung bei Kindern und Jugendlichen auf dem Vormarsch. Jedes vierte Kind, jeder vierte Jugendliche zeigt psychische Auffälligkeiten. Das Problem ist, dass es kaum Plätze gibt für Klinikaufenthalte, Therapieplätze. Wartelisten sind unglaublich lang und oft fehlt einfach eine erste Anlaufstelle für Jugendliche mit psychischen Problemen. Und da könnten Safe Space Apotheken diese Lücke erst einmal schließen. Was ist das genau? Damit hat sich die RBB 888 Reporterin Juliane Gunser befasst. Grüß dich, Juliane.
1: Hi.
0: Also wir sind gespannt. Was sind Safe Space Apotheken? Erzähl mal.
1: Ja, das sind ganz normale Apotheken, die das zusätzlich machen. Das ist ein Projekt, da beteiligen die sich. Davon gibt es 49 in Deutschland, also noch gar nicht so viele. Und das ist ein Angebot, das sich explizit so an Kinder und Jugendliche richtet. Und ich habe in Fredersdorf, im Berliner Speckgürtel, in einer gedreht. Und da sieht man schon, wenn man hinläuft, von außen in dem Schaufenster sozusagen, ein großes Plakat, da steht drauf, bist du lost, erfährst du Mobbing, kennst du seelische Probleme und drunter eben, komm rein, anonym und ohne Termin. Also ja, im Prinzip werden Jugendliche direkt angesprochen und aufgefordert, sich mit ihren Problemen an die Apotheke zu wenden. Und die Apothekerin dort ist Juliane Friese, die macht da schon seit einem Jahr mit ihrer Apotheke und findet es ganz gut.
2: Wir unterliegen der Schweigepflicht. Wir können zuhören und wir können, denke ich, auch Probleme frühzeitig erkennen und dann auch gegebenenfalls lenken.
0: Das klingt erstmal vernünftig und einleuchtend. Wird es auch angenommen? Hast du Jugendliche getroffen?
1: Ich habe keine Jugendlichen getroffen, die das Angebot annehmen, weil das natürlich schwierig ist. Die machen das ja dort auch anonym und ganz spontan. Auch in so einem kleinen Separé habe ich auch übrigens neu dazugelernt, dass jede Apotheke einen akustisch und optisch abgetrennten Besprechungsraum vorhalten muss. Und in dem machen die diese Gespräche. Und das kann tatsächlich helfen. Also die Apothekerin hat erzählt, dass es eben schon ein kleiner Lückenschluss sein kann, wenn die Jugendlichen eben nicht wissen, an wen sie sich wenden können. Und wenn beispielsweise auch das soziale Umfeld nicht so da ist und es einfach niemanden gibt, mit dem sie reden können. Und als ersten Puffer kann eben auch dieses Gespräch mit der Apothekerin schon mal helfen.
2: Wir verstehen uns als Lotse. Wir geben ihnen ein Ohr, wir geben ihnen Raum, wir geben ihnen Zeit und wir vermitteln sie dann in Hilfeangebote, die hier ja schon im Ort bestehen. Wir wollen nicht therapieren, wir wollen nicht diagnostizieren, sondern wir wollen sie im Prinzip auffangen und gegebenenfalls auf den richtigen Weg bringen.
0: Juliane, jetzt interessiert uns noch, was für Probleme haben die Jugendlichen so? Also mit welchen Themen kommen die in die Apotheke?
1: Ja, das ist so der ganze bunte Blumenstrauß, so hat es die Apothekerin auch beschrieben. Also ganz oft auch mit medizinischen Fragen, wo sie vielleicht erstmal nicht sich trauen, auch zu ihrer Gynäkologin zu gehen oder so. Verhütung ist ein Thema, Sexualität, was ist eigentlich okay, was ich zulasse, was nicht, wo sage ich nein, wo sage ich ja, was ist eigentlich normal? Also solche ganz grundsätzlichen Fragen, aber auch Zukunftsängste spielen eine Rolle. Also nach der ganzen Recherche und nach dem Dreh, muss ich sagen, komme ich zu dem Fazit, das ist eine gute Idee, die ersetzt zwar keine mangelnden Strukturen oder fehlenden Therapieplätze, aber es ist so ein kleiner Puffer, so ein kleiner Lückenschluss, eine erste Anlaufstelle für Jugendliche, die eben nicht wissen, mit wem sie reden können, wo sie hin sollen. Und da kriegen sie ganz gute Informationen, auch wohin sie weitervermittelt werden können.
0: Juliane Gunser war das auf RBB 888. Die kennen wir auch schon eine Weile hier. Modern Talking. Aus dem Jahr 85. Cherry Cherry Lady jetzt auf RBB 888. Noch immer viel Sonnenschein, Werte um die 20 Grad in der Stadt.

0: Der LKW, der gerade direkt vor dem Eingang zum Landeskriminalamt auf dem Gehweg steht, der ist hier mit großer Geschwindigkeit auf dem Kaiserdamm entlang gebrettert, so muss ich es wirklich sagen, und gegen diese parkenden Autos geknallt. Und dass der schnell gewesen sein muss, das sehe ich an den Bremsspuren weiter vorne. Da sind also auf dem Boden schwarze, meterlange, dicke Bremsspuren und ich erkenne absolut die Wucht, mit der er diese Autos hier wirklich zerlegt hat. Also 6 Autos sind komplett Schrott, ein weiteres sehr, sehr stark beschädigt und die wurden teilweise aus ihren Parkplätzen meterweit herausgeschoben und überall auf den Fahrspuren liegen jetzt hier Splitter, Autoteile, Verkleidung, alles durcheinander. Mehrere Straßenschilder sind einfach umgeknickt worden von den Autos. Ein orangener Mülleimer liegt auch hier am Boden und der LKW, der ist natürlich auch sehr, sehr kaputt. Der Airbag ist aufgegangen, der steht jetzt hier auf dem Gehweg. Und das ist heute Morgen gegen 6:30 passiert. Das muss wirklich ein doller Crash gewesen sein. Das hat richtig, richtig doll gescheppert.
1: Ja, und aktueller Stand der Ermittlungen jetzt. Der Fahrer soll wohl gesundheitliche Probleme gehabt haben. 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
2: Guten Abend. Das 100 Milliarden Euro Sondervermögen für die Bundeswehr wird bisher ohne Aufsicht des Bundestags ausgegeben. Ein entsprechendes Gremium sei zwar gewählt worden, habe bisher aber noch nicht getagt, schreibt der Spiegel. Der grünen Abgeordnete Schäfer forderte die anderen Gremienmitglieder auf, sich dringend zu verständigen. Mit dem Sondervermögen sollen unter anderem neue Kampfflugzeuge angeschafft werden. Die EU-Kommission hat eine Geldbuße von 200 Millionen Euro gegen die chinesische Online-Plattform Temu verhängt. Zur Begründung hieß es, sie biete oft gefährliche, gefälschte oder umweltschädliche Produkte an und tue nichts, um die Risiken für Verbraucher zu verringern. Die Behörde verweist unter anderem auf Testkäufe, bei denen viele Produkte durchgefallen seien, zum Beispiel Ladegeräte. Bis Ende August hat Temu Zeit, einen entsprechenden Plan vorzulegen, andernfalls drohen weitere Strafzahlungen. Nach einer Messerattacke im schweizerischen Winterthur gibt es immer mehr Hinweise auf einen islamistischen Hintergrund. Der Angreifer war 2015 auch für die Verbreitung von Propaganda für die Terrororganisation Islamischer Staat angezeigt worden. Er hatte am Morgen am Bahnhof 3 Menschen mit einer Stichwaffe verletzt. Ein Mensch wurde notoperiert. Im Fall der getöteten 12-jährigen Luise aus Freudenberg müssen die beiden Täterinnen Schmerzensgeld an die Familie des Opfers zahlen. Das Landgericht Koblenz urteilte, dass den Eltern und der Schwester 125.000 Euro zustehen, zusätzlich Bestattungs- und Anwaltskosten. Luise war vor gut 3 Jahren mit 74 Messerstichen getötet worden. Einen Strafprozess gab es nicht, weil die Täterinnen 12 und 13 Jahre alt waren.
3: Und jetzt das Wichtigste aus Berlin.
2: Die Mieten sind für viele Berlinerinnen und Berliner weiter gestiegen. Aus dem neuen Mietspiegel geht hervor, dass die Netto-Kaltmieten im Mittelwert bei 7,71 Euro pro Quadratmeter liegen. Bisher lag der Wert bei 7,21 Euro. Bausenator Gäbler sprach von einer moderaten Erhöhung, der Mieterverein dagegen von einem Wahnsinn auf dem Berliner Wohnungsmarkt. Der Mietspiegel gilt für rund 1,6 Millionen Wohnungen. Allein eine zu erwartende Wehrpflicht in ihrem Heimatland bedeutet für Russen in Deutschland keinen Schutz vor Abschiebung. Mit dieser Entscheidung des Oberverwaltungsgerichts haben die Richter ein Urteil des Verwaltungsgerichts abgeändert. Dieses hatte dem Kläger vorübergehenden Schutz zugesprochen. Als Grundwehrdienstleistender droht ihm aber nicht, in der Ukraine eingesetzt zu werden. 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
0: Das Berlin-Wetter.
1: Karlsdorf 20 Grad, 21 in Wilmersdorf in der Nacht 6 bis 10. Morgen wird's richtig warm, 28 Grad maximal.
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1: Keine echten Probleme da draußen, kommen Sie gut und sicher an.
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1: Tja, wir haben es ja gestern gemeldet. Berlins Digitalstaatssekretär Herr Hund hat um Entlassung gebeten. Der regierende Bürgermeister hat diesem Wunsch entsprochen. Er ist wohl einem Rauswurf zuvor gekommen. Insolvenzvorwürfe liegen gegen ihn in der Luft. MDR und RBB haben recherchiert. Der Regierende deshalb so ein bisschen unter Druck. Einige werfen ihm vor, du hättest den Mann besser prüfen müssen. Das hat er heute so zurückgewiesen.
4: Bei Staatssekretärinnen und Staatssekretäre gibt es keine vollumfängliche Überprüfung aller Tätigkeiten, sondern ich spreche mit den Leuten, kriege ein Gefühl, passen sie ins Amt, was haben sie im Vorfeld gemacht. Der Lebenslauf war da sehr beeindruckend und von daher habe ich mich für Herrn Hund entschieden. Herr Hund hat jetzt aber um Entlassung gebeten und jetzt gucken wir nach vorne.
1: Wir gucken auch nach vorne. Und zwar 8 Minuten nach vorne. Peter Schicken, Chefredakteur der Berliner Morgenpost, ist mein Gast. Und wir reden über die landespolitischen Themen dieser Woche, unter anderem auch über diesen Staatssekretär und was das mit dem Wahlkampf macht.

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0: Ja, sicher mit Black, Wonderful Life um 12 nach 6. Guten Abend auf RBB 888. Donnerstag, da geht's immer um die wichtigen landespolitischen Themen. Heute ist Peter Schink wieder mein Gast. Der ist der Chefredakteur der Berliner Morgenpost. Und wir reden ja über den Wahlkampf, der schon so ein bisschen in Gang gekommen ist. Und über Matthias Hund. Das ist der oder war der Digitalstaatssekretär hier in Berlin. Er hat ja um seine Entlassung gebeten. Der Regierende hat dazu Ja gesagt. Hallo Herr Schink, Sie haben gesagt, enger Terminplan heute, umso froher bin ich, dass Sie da sind. Willkommen.
1: Ja, freut mich hier zu sein an diesem wunderschönen sonnigen Tag. Mhm.
0: Der regierende Bürgermeister hat wahrscheinlich nicht so viel Freude im Moment. Schon wieder geht ihm jemand von der Fahne, der Digitalstaatssekretär. Er hat um Entlassung gebeten nach Vorwürfen zu seinem Insolvenzverfahren. Ja, kommt zur Unzeit aus Sicht des Regierenden, oder?
1: Ja, in mehrfacher Hinsicht, ne? Also der neue CDO, wie man neudeutsch ja sagt, war ja erst 2 Monate im Amt. Und jetzt ist er schon wieder weg. Und dann stellt sich die Frage, konnte man das schon vorher wissen, dass es da Probleme geben würde? Die Kritiker sagen ja. Und Kai Wegner hat ja jetzt eigentlich einen Wahlkampf vor der Nase. Und die Opposition hat das natürlich genüsslich aufgegriffen diese Woche und gesagt, was stimmt denn da eigentlich nicht?
0: Gehen wir es mal durch. Also hätte er es wissen können, es gab ja einige Warner, wobei die gibt es vermutlich bei vielen Personalien und manchmal wird auch nicht gewarnt und dann geht es trotzdem schief. Also die Warner, ist das ein Aspekt? Hatten die recht und es fällt ihm auf die Füße?
1: Naja, es geht ja um Insolvenzverfahren und tatsächlich Verfahren, die anliegen. Und da muss man vermutlich sagen, vor 2 Monaten hätte man das schon sehen können, wenn man es gewusst hätte, wenn man gefragt hätte, wenn man mehr Zeit gehabt hätte. Und das ist ja schon ein wichtiger Aspekt. Martina Clement, die den Job vorher gemacht hat, ist nach Brandenburg als Ministerin gegangen und Kai Wegner brauchte dringend jemand als Nachfolger. Und der Mann wurde empfohlen und dann hätte man vermutlich sich vielleicht ein bisschen mehr Zeit nehmen müssen.
0: Nun ist es schiefgegangen und die Wahl, das dauert nicht mehr so lange, bis zum September. Ja, ist das für ihn auch nochmal ein Zusatzproblem oder haben wir jetzt schon so viele Probleme, dass das gar nicht mehr so auffällt?
1: Ja, also man muss es ein bisschen sortieren. Kai Wegner musste ja gerade erst die Kultursenatorin ersetzen und da gab es schon Kritik, weil der Finanzsenator jetzt bis zur Wahl den Job mitmachen muss, weil da so schnell niemand zu finden war, der das machen wollte. Und der eine Staatssekretär mehr oder weniger fällt jetzt auch nicht mehr ins Gewicht, aber es ist schon so, dass Kai Wegner nicht gerade mit Rückenwind in diesen Wahlkampf startet.
0: Haben Sie das Gefühl, wir sind schon richtig drin? Oder ist das so eine Art Vorwahlkampf hier?
1: Ja, wir sind jetzt schon langsam drin, ne? Also wir hatten ja die schon sehr virulente Debatte um den Verkehr, ausgelöst durch das Volksbegehren. Da gab es ja schon überall Plakate in der Stadt und das war schon so ein Hauch von Wahlkampf. Jetzt das Tempelhofer Feld, über das diskutiert wird, über die Randbebauung. Also da sind schon genügend Themen und deswegen, wir kommen jetzt voll rein in den Wahlkampf.
0: Peter Schink, Chefredakteur der Morgenpost, heute Abend bei mir auf RBB 888. Gleich reden wir über wieder mal Schüsse auf offener Straße, erneut Schüsse in Kreuzberg, gleich zweimal und wirklich viele unbeteiligte Zivilisten, sind ich mal, waren da unterwegs. Es ist nicht mehr nur so, dass Kriminelle auf Kriminelle schießen. Kommt die Sondereinheit Ferrum da voran, ist unser Thema gleich.

0: Hier ist RBB 888. Guten Abend. Wir gucken, was landespolitisch so wichtig war. Heute rede ich mit Peter Schink. Er ist der Chefredakteur der Berliner Morgenpost. Herr Schink, erneut Schüsse in Kreuzberg, gleich zweimal wieder auf offener Straße. Die Polizeipräsidentin hat die Sondereinheit Ferrum ins Leben gerufen. Ich bin sicher, dass die auch etwas tun und ich bin auch recht sicher, dass die auch Erfolge vorzuweisen haben. Ich bin jetzt auch der Letzte, der sagt, ich würde es besser machen oder wenn ich die leiten würde, hätten wir keine Schüsse mehr auf der Straße. Nein, vielleicht geht es auch gar nicht, das komplett einzudämmen in der jetzigen Situation, weiß ich nicht. Nur was wir ja sehen, Herr Schink, ist komplett der Sache Herr werden, das gelingt Ihnen im Moment nicht.
1: Ja, also in der Redaktion der Berliner Morgenpost haben wir uns auch gefragt, wie müssen wir das eigentlich einschätzen, was da jetzt gerade passiert. Ne? Es gibt Ermittlungserfolge, ja, aber ganz offensichtlich im Gräfekiez ist in einer Woche hintereinander weg zweimal geschossen worden. Nein, ich glaube, man kann schon konstatieren, die Polizei hat da noch kräftig was zu tun. Und das ist, stand jetzt noch gar nicht abzusehen, wohin sich das entwickeln wird. Das Phänomen ist ja noch relativ neu. Die Einheit Ferrum ist jetzt noch keine 2 Jahre alt und die Polizeipräsidentin hat da eine Menge zu tun im Moment.
0: Ja, da fahren ja nun auch durchaus Mütter oder auch Väter mal mit einem Kinderwagen rum. Das ist jetzt nicht nur so, dass Kriminelle aufeinander schießen, sondern es besteht ja immer die Gefahr, dass ganz normale Menschen da getroffen werden. Und das, finde ich, ist eine Qualität, das war einfach früher in Berlin nicht so. Und das macht bestimmt auch vielen Leuten Angst.
1: Ja, also der Hintergrund ist ja tatsächlich, dass wir türkische Banden haben, die hier versuchen, mit Schusswaffen ihre Geschäfte auszutragen. Mhm. Und da muss dringend was getan werden. So. Und ich glaube, ja, ich stimme zu. Man muss nur darauf warten, dass da mal auch Unbeteiligte zu Schaden kommen. Und deswegen ist das natürlich ein Problem, was die Polizei wirklich in den Griff kriegen muss.
0: Die Polizeipräsidentin Frau Slowik-Meisel war bei mir zu Gast. Sie haben auch in der Morgenpost über sie berichtet. Und da haben sie geschrieben, seit November erklärt sie 30 Waffen beschlagnahmt. Da habe ich kurz überlegt und habe gedacht, soll mich das jetzt entspannen, also bei allem Respekt vor der Polizeipräsidentin, sie tut ja was, ne? Und diese Einheit, das ist ja auch sicher sinnvoll. Aber 30 Waffen, ich meine, ist doch nichts. Was sagen Sie?
1: Ja, genau. Also ich glaube auch, die Zahl ist erschreckend niedrig. Und die eigentliche Frage ist ja, wie groß ist dieses Phänomen? Also ich tue mich da auch wirklich schwer, das einzuschätzen. Aber aller Voraussicht nach ist da schon im Untergrund viel, was die Polizei jetzt aufräumen muss. Und die sind, wie gesagt, auch erst am Anfang ihrer Arbeit. Polizeiarbeit ist eben was, was nicht so von heute auf morgen geht. Deswegen muss man die Polizeipräsidentin auch ein bisschen in Schutz nehmen. Aber klar, der Druck auf die Polizei ist da im Moment hoch.
0: Ich habe mich gefragt, Herr Schink, warum diese Eskalation, also rivalisierende Banden hatten wir ja schon häufiger in der Stadt. Und hier hören wir ja, da kommen jetzt junge Männer aus der Türkei und die sind dann auch sofort wieder weg, wenn sie geschossen haben und die können sich dann so einen Namen machen. Warum eskaliert das jetzt? Haben Sie eine Idee?
1: Also es gibt das noch relativ neue Phänomen der sogenannten Wegwerfkriminellen. Und das ist natürlich etwas, das gab es vor 10 Jahren so in der Art noch nicht. Und,
0: erklären Sie mal den Wegwerfkriminellen. Wenn ich das bin, dann werde ich weggeworfen, wenn ich meine Tat begangen habe.
1: Ja, genau. Also letztlich, man muss sich das so vorstellen, man ist nicht jahrelang da schon aktiv, sondern man wird kurzfristig angeworben für eine Tat und dann dementsprechend bezahlt. Und es gibt offensichtlich natürlich genügend, die da in Frage kommen, was ich ja per se schon irre finde.
0: Tja, mal sehen, wie es weitergeht mit den Schüssen. Wir werden weiter berichten. Hier ist RBB 888. Heute mit Peter Schink, dem Chefredakteur der Morgenpost. Der Mietspiegel. Wir haben ja schon viel berichtet. Seid heute draußen. Der ist unser Thema nach halb

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0: Es ist 6:30 in Berlin.
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0: Werte kommen ganz langsam zurück. 19 Grad in Kladow, 20 in Pankow, 10 bis 6 in der kommenden Nacht. Und morgen richtig warm, 28.
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0: Und da gibt es tatsächlich erstmal nichts Neues. Bitte bedenken, Wilmersdorf-Uhlandstraße aktuell zwischen Günzel- und Fechnerstraße noch bis in die Nacht wegen eines Kreineinsatzes gesperrt. Ansonsten rollt aber alles. 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
0: 7:71. Das ist die Zahl des Tages. Das ist die Durchschnittsbestandsmiete nach dem neuen Mietspiegel. Ist es hoch oder nicht so hoch? Wo geht's hin? Ich frage gleich Peter Schenk, den Chef.

0: Kiss.
1: Prince und Kiss, die 80er auf RBB 88.8. Ich rede mit Peter Schinkers, der Chefredakteur der Berliner Morgenpost. Alle zwei Wochen am Donnerstag lade ich mir verschiedene Zeitungsvertreter ein für eine möglichst große Meinungsbandbreite für Sie da draußen. Und jetzt reden wir über den neuen Berliner Mietspiegel, 7,71 Euro. Er ist heute rausgekommen, dieser Mietspiegel, wir haben ja auch schon berichtet. 7,71 Euro pro Quadratmeter ist er bei den Bestandsmieten. In den letzten zwei Jahren ist das gestiegen um 50 Cent pro Quadratmeter. Wie schätzen Sie das ein, Herr Schink?
2: Ja, das ist ja erstmal der Durchschnitt, ne? Also die Frage ist, wo kommt dieser Durchschnitt her? Es gibt Mieten, die gleich bleiben, und es gibt aber dann eben genauso Mieten, die überdurchschnittlich weit mehr wachsen. Das heißt, man muss sich natürlich so eine Zahl auch immer angucken, weil Berlin ja sehr unterschiedliche Bezirke und Wohngegenden hat. Und das ist natürlich schon so, wenn ich heute eine Wohnung suche, so, dann muss ich natürlich deutlich höhere Miete zahlen, als wenn ich in einer Bestandswohnung bin. Das ist auch kein neues Phänomen, aber das ist natürlich, der Druck ist wirklich ungebrochen hoch.
1: Ich habe jetzt mal geguckt, wenn wir auf die üblichen Portale gehen, so das Doppelte ist ganz normal, 14, 15 Euro. Jetzt hat mir der Kollege in der vergangenen Stunde gesagt, naja, das wirkt böse, als die Welt tatsächlich sei, denn es gäbe ja auch so viele Bestandswohnungen und da wäre es dann nicht so hoch. Wo liegt denn da die Wahrheit?
2: Ja, naja, ich formuliere es mal andersrum, ne? Also für die Leute, die in die Stadt kommen, und wir sagen ja eigentlich, Berlin ist ja eine Stadt, die im Wachsen ist, wo immer mehr Leute in die Stadt kommen wollen. Also wenn wir mal bei den Jüngeren bleiben, Studenten, die kommen neu in diesen Wohnungsmarkt rein, die sagen ja, aber ich muss das schon bezahlen, was da dann bei ImmoScout und anderen zu finden ist. Und für die ist das natürlich inzwischen ein Riesenproblem, weil die Löhne im Gegensatz dazu nicht so hoch sind.
1: Werden wir das je wieder einfangen? Gut, keine Entwicklung auf der Welt geht immer nur in eine Richtung. Ich erinnere mich noch dunkel, da war es mal schwierig, überhaupt Mieter zu finden. Das ist heute ja undenkbar. Jetzt ist es andersrum. Wir bauen und bauen und bauen, nicht so schnell, wie alle wollen, aber wir bauen. Können Sie sich vorstellen, dass wir irgendwann auch mal die gegenläufige Entwicklung haben? Zu viel Wohnungen, zu wenig Mieter?
2: Ja, sagen wir so, immerhin wird gebaut, so. Also, das ist schon mal erfreulich und das wirkt natürlich dagegen. Und klar, die Stadt ist teurer geworden und die eigentliche Frage, die sich vermutlich alle stellen, die ja so ein bisschen in der Luft liegt, ist, wie teuer darf die Stadt denn noch werden?
1: Ja.
2: So. Und wenn die Jüngeren in die Stadt kommen, also die auch, die unsere Subkultur beleben, die der Stadt ihr Flair geben, die kommen dann vielleicht nicht mehr. So, und dann, glaube ich, ist schon zumindest die Gefahr da, dass ein gegenteiliger Trend einsetzt. Ich glaube aber, das ist aber meine ganz persönliche Einschätzung, dass das noch jahrelang eher so weitergehen wird.
1: Ja, vermute ich auch, dass Sie da recht haben. London ist ja eine Stadt auch ohne Frage mit großer Strahlkraft. Die sind ja schon seit Jahrzehnten sehr, sehr teuer. Trotzdem kommen da immer Junge. Jeder, der mal Besuch aus London hatte, die lachen ja immer noch über unsere Mietwohnungspreise und sagen, bei uns ist es normal, dass zwei Top-Verdiener sich eine Wohnung teilen und das Bad und die Küche teilen, obwohl sie sich gar nicht kennen. Können Sie sich vorstellen, dass wir irgendwann da hinkommen?
2: Ja, ich glaube, also dieser Vergleich mit London und wird ja auch gerne mit Paris gemacht, der hinkt ein bisschen, weil ich glaube, dass Berlin am Ende europäisch gesehen doch nicht ganz so attraktiv ist, also allein schon wegen unserer komplizierten Sprache, aber natürlich auch, weil die Stadt natürlich auch von dem Jobangeboten und so nicht mit London oder Paris mithalten kann. Und ich finde es ja erfreulich, dass die Stadt auch jobmäßig in den letzten 10, 20, 30 Jahren attraktiver geworden ist. Wir haben viele Startups in der Stadt und das freut mich, aber ich glaube, da ist schon wirklich eine Achillesferse in dieser Stadt und deswegen wird das ja natürlich auch Wahlkampfthema werden dieses Jahr.
1: Sagt Peter Schink, der Chefredakteur der Berliner Morgenpost, und gleich haben wir noch ein wirklich ganz lustiges Thema für Sie, finde ich. Nach den 90ern und Chris Isaak, der Berliner Späti-Verein. Jawohl, den gibt es, wusste ich auch nicht. Der Berliner Späti-Verein plant ein Volksbegehren für die Sonntagsöffnung der Spätis. Das besprechen wir nach Chris Isaak auf RBB 88.8. Schönen Abend.

0: Guten Abend auf RBB 888. Peter Schenk leitet die Berliner Morgenpost und er ist heute Abend mein Gast. Wir reden über landespolitische Themen dieser Woche. Eines, ich will nicht sagen weltbewegend, aber doch ein spannendes, wäre fast untergegangen. Und deshalb wollen wir unbedingt darüber reden. Der Berliner Späti-Verein, den gibt's wirklich, er plant das Volksbegehren für Sonntagsöffnung. Würden Sie hingehen, Herr Schink?
1: Ich finde erstmal großartig, dass wir einen Berliner Späti-Verein haben. Ja, die Leuten, die nicht in Berlin wohnen, muss man erstmal erklären, was ist so ein Späti überhaupt?
0: Und wir haben sogar einen Späti-Verein, ja. Gut, also Sie mögen den, das heißt, Sie würden noch abstimmen für die?
1: Und ich bin ja generell ein großer Fan eigentlich von Volksentscheiden, weil ich glaube, die Leute sind ja schlau. So, und die Leute können sich schon selber zu so einem Thema eine Meinung bilden. Und ich finde persönlich, die Spätis tun tatsächlich viel für die Attraktivität dieser Stadt, ja, gerade jetzt im Sommer. Und dann muss man natürlich immer aber natürlich abwägen. Ne? Das sind dann auch Leute, die sonntags arbeiten müssen. Und mit denen muss natürlich auch geredet werden. Und ich würde mich tatsächlich mal freuen, so eine Debatte in dieser Stadt zu bekommen.
0: Gut, also Sie würden hingehen und sagen, ja, will ich.
1: Ich würde da auf jeden Fall hingehen und bei diesem Volksbegehren unterschreiben, allein schon, damit wir mal so eine Debatte in dieser Stadt führen.
0: Ja. Sie haben ja jetzt so ein bisschen die alte Gewerkschaftsposition präsentiert. Oh, da müssen Menschen am Sonntag arbeiten. Ich glaube, es gibt unglaublich viele Leute, denen ist völlig egal, ob jetzt Sonntag ist oder die arbeiten auch gerne am Sonntag. Mein Friseur ist Libanese. Der hat mal am Sonntag illegale Aufweise aufgemacht und dann kam irgendwann die Polizei und hat gesagt, ich habe 15 Minuten hier, ratz, ratz, ratz. Damit ihr wieder so tut, als sei hier geschlossen gewesen und macht das nie wieder. Und sonst gibt's richtig Ärger. Und die finden das alle total verrückt. Also sollte es Normalität sein, jeder wie er will? Oder ist dann so mit Heiliger Sonntag ist dann alles hin?
1: Ich formuliere es mal so. Ich glaube tatsächlich, dass wir in unserer Stadt sehr, sehr unterschiedliche Menschen haben. So, und ich stimme völlig zu. Ne? Es wird viele Leute geben, die sagen, sonntags arbeiten, gar kein Problem, dafür habe ich dann mal unter der Woche frei. So, und ich glaube, deswegen muss man schon, und das ist dann letztlich die Aufgabe von uns allen, gucken, wen betrifft das am Ende. Und ich würde durchaus, ich selber bin auch jemand, als ich jung war, habe ich auch zu jeder Tageszeit und auch gerne am Wochenende gearbeitet. Deswegen bleibe ich dabei. Ich würde mich über so eine Debatte freuen. Ich glaube, es gibt da unterschiedliche Aspekte, die man diskutieren kann. Und mich würde tatsächlich mal interessieren, was denken denn die Berlinerinnen und Berliner insgesamt darüber?
0: Das Ganze ist ja ein Feiertag, weil wir ein christliches Land sind. Sozusagen die Kirchen nehmen uns das nicht. Und das hat auch was, dieses etwas Verschlafen am Sonntag hat große Vorteile. Es gibt andere, die sagen, liebe Kirchen, haltet euch mal raus, ihr verliert sowieso nur noch Mitglieder. Auf welcher Seite stehen Sie da?
1: Ich glaube, das ist eine Debatte, die die Kirchen mit sich führen müssen, welche Position sie da einnehmen. Aber klar, ne? Also deswegen meine ich auch, also es gibt auch Leute, die am Sonntag gerne in die Kirche gehen. Das werden in dieser Stadt ja auch immer
0: da
1: weniger.
0: Da muss auch jemand arbeiten, ist tatsächlich.
1: Auch immer weniger. Ja. Und deswegen glaube ich, die Kirchen haben natürlich schon auch ein Gewicht, aber in dieser Stadt ein immer geringeres, ja.
0: Peter Schenk war das auf RBB 888. Wir sind gespannt, ob dieser Berliner Späti-Verein dann diesen Volksentscheid einreichen wird. Er wird dann vorher Unterschriften sammeln müssen. Hier ist RBB 888. Es ist 7:10. Ihnen einen schönen Abend.

Guten Abend, hier ist RBB 888. Schöner sonniger Abend und gleich wird er zusätzlich auch noch schöner und rockiger. Josephine Last mit 100% Rock. Gleich für Sie. Ganz viel Spaß mit Josephine ab kurz nach 7.

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1: Um 19 Uhr mit Josefine Grützmacher. Guten Abend. Die Lage auf dem Berliner Wohnungsmarkt ist weiter angespannt. Laut dem heute veröffentlichten Mietspiegel liegt die mittlere Netto-Kaltmiete jetzt bei 7,71 Euro pro Quadratmeter. Das sind 50 Cent mehr als vor zwei Jahren. Bausenator Gäbler und der Verband Berlin-Brandenburgischer Wohnungsunternehmen sprachen von einer moderaten Erhöhung. Der Berliner Mieterverein sieht die Entwicklung dagegen kritisch. Der Verdacht auf eine Gefahrenlage auf dem Tempelhofer Feld in Berlin hat sich nicht bestätigt. Wie Polizeisprecher Iflender dem RBB gesagt hat, wurde nach einer möglicherweise bewaffneten Person gesucht. Teile des Feldes wurden abgesperrt.
2: Eine Zeugin hat uns heute gegen 13 Uhr einen Streit gemeldet und sie hat wohl gesehen, dass bei diesem Streit eine der Personen einen waffenähnlichen Gegenstand gezeigt hat.

0: haben soll. Wir sind daraufhin mit über 150 Einsatzkräften hier zum Tempelhofer Feld alarmiert worden und haben auch mit Hilfe von Spezialeinsatzkräften den Bereich hier abgesucht und haben nach jetzigem Erkenntnisstand keinerlei verdächtige Personen oder auch waffenähnliche Gegenstände hier feststellen können.
1: Polizeisprecher Jörn Iflender. Die Messerattacke am Schweizer Bahnhof Winterthur hat möglicherweise einen islamistischen Hintergrund. Der öffentlich-rechtliche Sender SRF meldet, dass der Täter in der Islamistenszene aktiv gewesen sei. Unsere Schweiz-Korrespondentin Patricia Wern.
2: Der 31-jährige Mann hatte heute Morgen mehrere Menschen mit einem Messer angegriffen. Dabei habe er Allahu Akbar, also auf Arabisch Gott ist groß, gerufen. Drei Passanten wurden verletzt. Der Zürcher Sicherheitsdirektor Fair spricht von einem Terrorakt. Nach Angaben von SRF ist der Name des mutmaßlichen Angreifers der Polizei bekannt. Er gehöre zu einer islamistischen Gruppe, gegen die seit 2018 ermittelt werde.
1: Der Ausfall von Telefon und Internet in Forst ist behoben, das hat die Leitstelle Lausitz am Abend mitgeteilt. Ursache für die stundenlange Panne soll ein defektes Kabel gewesen sein. Weiter Probleme gibt es im Havelland. In Rathenow und mehreren Ortsteilen ist der Notruf 112 aus dem Vodafone-Festnetz nicht erreichbar. Bei den French Open in Paris ist Turnierfavorit Jannik Sinner überraschend ausgeschieden. Der Weltranglistenerster aus Südtirol lag in seinem Zweitrundenmatch gegen den Argentinier Juan Manuel Cerundolo souverän vorn. Dann bereiteten ihm aber die Temperaturen von über 30 Grad große körperliche Probleme. Am Ende verlor er in 5 Sätzen. Soweit die Nachrichten. 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
4: Der Abend zeigt sich heute freundlich. Zwischen lockeren Wolken scheint immer wieder die Sonne. Dazu bleibt es trocken bei Temperaturen um 18 bis 20 Grad. Der Wind weht nur schwach bis mäßig aus westlichen Richtungen. In der Nacht lockert der Himmel weiter auf. Die Temperaturen gehen deutlich zurück auf etwa 11 Grad. Örtlich kann sich in den frühen Morgenstunden etwas Dunst bilden. Regen ist nicht in Sicht. Und morgen erwartet uns in Berlin ein frühsommerlicher Tag. Viel Sonne, nur dünne Schleierwolken und Temperaturen bis etwa 26 Grad. Erst Richtung Nacht können sich in der Region vereinzelt Schauer oder Gewitter entwickeln. Tagsüber bleibt es aber überwiegend trocken und freundlich.
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4: Es gibt eine neue Baustelle in Wilmersdorf. Die Westfälische Straße ist zwischen Konstanzer und Brandenburgischer Straße bis Mitte Juli voll gesperrt. Kreuzberg-Kolumbiadamm. Die Sperrung zwischen Friesenstraße und Golzener Straße wurde bis Mitte Juni verlängert. Hellersdorf. Die Baustelle auf der Hellersdorfer Straße wurde umgebaut. In Höhe des U-Bahnhofs Kaulsdorf Nord gibt es je Richtung nur noch eine freie Spur. Zur Regionalbahn. Die Züge der Linien RE6 und RB55 fahren bis morgen Abend nicht zwischen Kremm und Hennigsdorf. Stattdessen werden Ersatzbusse eingesetzt. 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
4: Willkommen zur lautesten Sendung auf RBB 888. Willkommen zu 100% Rock. Die nächsten 3 Stunden gibt's fette Gitarrenriffs, spannende Geschichten hinter den Songs und außerdem auch noch was zu gewinnen. Dranbleiben lohnt sich also wieder mal. Zum Auftakt eine Band, die den schnörkellosen Hardrock von AC/DC mit voller Wucht weiterlebt. Airborne. Und jetzt ein Songtitel, der natürlich rein zufällig perfekt zu mir passt. Blonde, Bad and Beautiful. Hier ist Airborne auf 100% Rock, RBB 888.

Wenn die Kuschelrocker von den Eagles plötzlich Death Metal spielen würden, dann würde das vielleicht so klingen wie eben. Also das meinen zumindest Jesse Hughes und Josh Omm. Aus dieser super schrägen Idee kommt nicht nur der Bandname, sondern auch ihr ganz eigener Mix aus Garage Rock, Wüstenstaub und jeder Menge Coolness. Das waren die Eagles of Death Metal mit I Only Want You auf RBB 88.8. Und jetzt wird's ein bisschen retro. Die Detroit Cobras, die klingen direkt wie aus einem verrauchten Club der 60er. Rau, analog und super soulig. Mit ihrem Cover von Wanda Jacksons Funnel of Love beweisen sie, wie gut Vintage Rock heute noch funktioniert. Hier sind die Detroit Cobras auf RBB 88.8.

Rock'n'Roll definitiv jung hält. Vor 2 Tagen ist er 62 geworden und wenn man seinen Namen googelt, steht die Frage, warum sieht Lenny Kravitz noch so jung aus? Tatsächlich ganz oben. Ja, warum? Wahrscheinlich eine Mischung aus gesunder Ernährung, Sport, gute Gene definitiv auch und natürlich jede Menge Rock'n'Roll. Nachträglich alles Gute, Lenny. Das war Always on the Run auf RBB 88.8 und jetzt geht's weiter mit deutlich jüngeren Musikerinnen, aber genauso viel Energie. Florence Road kommen aus Irland und haben erst vor 2 Monaten ihre neue Single veröffentlicht. Ich finde, die klingt richtig stark. Hoffentlich geht's ihnen genauso. Das ist Hanging Out to Dry auf 100% Rock bei RBB 88.8.

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Am Samstag wird's laut, richtig laut. 75.000 Metal-Fans pilgern zum größten Rock- und Metal-Konzert des Jahres, um sich von Kirk Hammett und James Hetfield mit der Gitarre ein bisschen die Ohren putzen zu lassen. Und ja, ich bin natürlich auch mit dabei. Das war übrigens eben Wherever I May Roam 91 erschienen. Passt perfekt, ist nämlich eine Hymne aufs Unterwegssein und das Leben auf Tour. Sie hören LBB 88.8. Und die Distillers, die stehen leider schon länger nicht mehr gemeinsam auf der Bühne. Sonst wäre ich definitiv sofort beim nächsten Konzert dabei. Aber ihre Songs funktionieren auch im Radio verdammt gut. Vor allem laut. Hier sind The Distillers mit The Hunger auf LBB 88.8.

Joan Jett. Eigentlich Joan Larkin war eben gemeinsam mit ihren Blackhearts zu hören. Das war Rubber and Glue auf RBB 88.8. Aufgewachsen ist Joan auf dem Sunset Boulevard und da lernte sie auch die Mädels kennen, mit denen sie später die Runaways gegründet hat. Joans erste Band. Die Runaways hielten allerdings nur 4 Jahre durch. Grund dafür war sicherlich, dass alle minderjährigen weiblichen Bandmitglieder schon vor ihrem 18. Geburtstag schwer drogenabhängig waren. Sie hören RBB 88.8 und mit den Schattenseiten des Rockstar-Lebens kennt sich auch Trent Reznor bestens aus. Heute ist er aber clean und zählt zu den wichtigsten Köpfen des Industrial Rocks. Hier ist The Hand That Feeds auf RBB 88.8, 100% Rock.

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1: Um 20 Uhr mit Josefine Grützmacher. Guten Abend. Unterhändler der USA und des Iran sollen sich auf einen Rahmen für eine neue Waffenruhe geeinigt haben. Das berichten mehrere Medien und berufen sich auf US-Kreise. Demnach könnte die Feuerpause um 60 Tage verlängert werden. Aus Washington Carsten Kühntop.
2: Der Iran verpflichte sich zur vollständigen Öffnung der Straße von Hormuz innerhalb von 30 Tagen. Gleichzeitig gäben die USA ihre Blockade der iranischen Häfen auf. Und zwar in dem Maße, wie sich die Schifffahrt durch die Straße von Hormuz wieder normalisiere. Während der verlängerten Feuerpause, so die Berichte, wollten beide Kriegsparteien in Nuklearverhandlungen einsteigen.
1: Der Tarifstreit bei der Deutschen Telekom ist beigelegt. Arbeitgeber und Gewerkschaft Verdi haben sich heute auf einen neuen Abschluss für die 60.000 Beschäftigten geeinigt. Ab August gibt es demnach pauschal 150 Euro mehr pro Monat. In einem Jahr steigt diese Zulage noch einmal um 140 Euro. Außerdem erhalten Gewerkschaftsmitglieder zum ersten Mal einen Bonus und die Telekom verzichtet auf betriebsbedingte Kündigungen. Der Verdacht auf eine Gefahrenlage auf dem Tempelhofer Feld in Berlin hat sich nicht bestätigt. Wie Polizeisprecher Iflender dem RBB gesagt hat, wurde nach einer möglicherweise bewaffneten Person gesucht. Teile des Feldes wurden abgesperrt.
3: Eine Zeugin hat uns heute gegen 13 Uhr ein

0: Streit gemeldet und sie hat wohl gesehen, dass bei diesem Streit eine der Personen einen waffenähnlichen Gegenstand gezeigt haben soll. Wir sind daraufhin mit über 150 Einsatzkräften hier zum Tempelhofer Feld alarmiert worden und haben den Bereich hier abgesucht und haben nach jetzigem Erkenntnisstand keinerlei verdächtige Personen oder auch waffenähnliche Gegenstände hier feststellen können.
1: Polizeisprecher Jörn Eflender. Die Messerattacke am Schweizer Bahnhof Winterthur hat möglicherweise einen islamistischen Hintergrund. Der öffentlich-rechtliche Sender SRF meldet, dass der Täter in der Islamistenszene aktiv gewesen sei. Am Morgen hatte der 31-Jährige laut Polizei drei Menschen mit einem Messer verletzt, einen von ihnen schwer. Medienberichten zufolge hat der schweizerisch-türkische Doppelstaatler Allahu Akbar, also Gott ist groß, gerufen. Der Ausfall von Telekom und Internet in Forst ist behoben. Das hat die Leitstelle Lausitz am Abend mitgeteilt. Ursache für die stundenlange Panne soll ein defektes Kabel gewesen sein. Weiter Probleme gibt's im Havelland. In Rathenow und mehreren Ortsteilen ist der Notruf 112 aus dem Vodafone-Festnetz nicht erreichbar. Soweit die Nachrichten. 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
3: Der Abend zeigt sich heute freundlich. Zwischen lockeren Wolken scheint immer wieder die Sonne. Dazu bleibt es trocken bei Temperaturen um die 18 bis 20 Grad. Der Wind weht nur schwach bis mäßig aus westlichen Richtungen. In der Nacht lockert der Himmel etwas auf. Die Temperaturen gehen deutlich zurück auf etwa 11 Grad. Örtlich kann sich in den frühen Morgenstunden etwas Dunst bilden. Regen ist nicht in Sicht. Und morgen erwartet uns in Berlin ein frühsommerlicher Tag. Viel Sonne, nur dünne Schleierwolken und Temperaturen bis etwa 26 Grad. Erst Richtung Nacht könnten sich in der Region einzelne Schauer oder Gewitter entwickeln. Tagsüber bleibt es aber überwiegend trocken und freundlich.
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3: Es gibt eine neue Baustelle in Wilmersdorf. Die Westfälische Straße ist zwischen Konstanzer und Brandenburgischer Straße bis Mitte Juli voll gesperrt. Ein Hinweis zur S-Bahn. Bei den Linien S5, S7 und S75 kommt es heute Nacht ab 23 Uhr zu verkürzten Strecken. Grund ist die kurzfristige Bauarbeit zwischen Alexanderplatz und Friedrichstraße. 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
3: Rein in Stunde 2 und zwar mit einem echten Kracher. Thin Lizzy. Die Band um Phil Lynott war berüchtigt für wilde Nächte, Schlägereien und kompromisslosen Rock'n'Roll. Und genau dieses Lebensgefühl steckt in The Boys Are Back in Town. Eine Hymne für alle Working Class Rocker da draußen. Laut, dreckig und voller Energie. Hier sind Thin Lizzy auf RBB 888, 100% Rock.

Mehr 80er geht eigentlich nicht. Steel Panther zelebrieren seit über 2 Jahrzehnten alles, was Hair Metal großartig und schrecklich macht. Auftopierte Haare, enge Spandexhosen, Gitarrensoli ohne Ende und natürlich jede Menge bescheuerte Texte. Dass sie das Ganze nicht ganz so ernst meinen, hört man spätestens bei Songs wie Death to All But Metal. Der von ihm. Und falls Sie jetzt eher neugierig geworden sind als abgeschreckt, am 22. Juni stehen die 4 Glam-Metal-Chaoten live im Metropol Berlin. Tickets gibt's auch noch. Und jetzt wird's ein bisschen entspannter mit den Ravonettes und ihrem wunderbar verträumten Psychedelic-Rock-Song Ellie, Walk With Me auf RBB 88.8, 100% Rock.

Diesen düsteren, 150 Jahre alten Arbeitersong aus den amerikanischen Appalachen machte sich Kurt Cobain zu eigen und lässt ihn auf seine eigene super weirde Art und Weise fast schon romantisch klingen, finde ich. Sie hören RBB 88.8 und fast genauso historisch ist auch unser nächster Song. Vor 64 Jahren spielten zwei Musiker das erste Mal zusammen auf der Bühne. Und ich bin so glücklich, dass ich die beiden nochmal zusammen in einem Song hören kann, in einem neuen Song. Ich rede von Paul McCartney und Ringo Starr. Und jetzt kommt ihr Duett Home Tonight vom neuen McCartney-Album Home to Us vom neuen McCartney-Album The Boys of Dungeon Lane, das morgen erscheint. Ein brandneuer Song mit ganz viel Beatles Magic auf RBB 88.8.

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0: Das waren Delta 5 mit Mind Your Own Business, eine Band aus Leeds, die zwar nur kurz zusammen war, aber mit diesem Song bis heute Kultstatus genießt. Sie hören RBB 88.8 und ich habe Ihnen ja eine kleine Überraschung versprochen. Heute hat uns jemand eine Nachricht geschickt, den viele Berliner Rockparty-Fans bestimmt kennen. Hören Sie mal rein.
1: Hallo liebe Freundinnen und Freunde des gepflegten Gitarrenriffs, hier ist Alex aus dem Franz Club. 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
0: Und wenn Sie morgen bei der allerersten Ausgabe von Alex Neuer Rockparty im Franz Club dabei sein möchten, dann schreiben Sie uns eine Mail an studio@rbb888.de, studio@rbb888.de und mit etwas Glück landen Sie auf der Gästeliste. Ich verlose jetzt nämlich noch 2x2 Plätze für die Party. Das ist doch, finde ich, eine ganz gute Gelegenheit, um schon mal die Nackmuskulatur für Metallica am Samstag warm zu schütteln, finde ich jedenfalls. Und jetzt geht's weiter mit, ja richtig, U2 und Sunday, Bloody Sunday auf RBB 88.8, 100% Rock. Ich freue mich schon auf Ihre Mail.

Radiohead gehören vermutlich zu den wenigen, sehr wenigen Bands auf der Welt, die mal gesagt haben oder die generell gesagt haben, wir machen erst unseren College-Abschluss fertig, dann unterschreiben wir den Plattenvertrag. Sehr vernünftig, wirklich sehr vernünftig, und trotzdem entstanden daraus so dreckige Songs wie Electioneering, den Sie gerade auf RBB 88.8 gehört haben. Unsere nächste Band hat nach dem letzten Super Bowl-Auftritt plötzlich wieder einen ordentlichen Schub in den amerikanischen Alternative-Charts bekommen. Und ich finde es schon ziemlich witzig, dass ausgerechnet der Song American Idiot wieder durch die Decke ging. Ob Zufall oder kollektive Selbstironie der USA, entscheiden Sie selbst. Wir sind Green Day auf RBB 88.8.

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1: Um 21 Uhr mit Josephine Grützmacher. Guten Abend. Unterhändler der USA und des Iran sollen sich auf einen Rahmen für eine neue Waffenruhe geeinigt haben. Das berichten mehrere Medien und berufen sich auf US-Kreise. Demnach könnte die Feuerpause um 60 Tage verlängert werden. Aus Washington Carsten Künter.
2: Der Iran verpflichte sich zur vollständigen Öffnung der Straße von Hormuz innerhalb von 30 Tagen. Gleichzeitig gäben die USA ihre Blockade der iranischen Häfen auf. Und zwar in dem Maße, wie sich die Schifffahrt durch die Straße von Hormuz wieder normalisiere. Während der verlängerten Feuerpause, so die Berichte, wollten beide Kriegsparteien in Nuklearverhandlungen einsteigen.
1: Der Tarifstreit bei der Deutschen Telekom ist beigelegt. Arbeitgeber und Gewerkschaft Verdi haben sich heute auf einen neuen Abschluss für die 60.000 Beschäftigten geeinigt. Ab August gibt es demnach pauschal 150 Euro pro Monat mehr. In einem Jahr steigt diese Zulage noch einmal um 140 Euro. Außerdem erhalten Gewerkschaftsmitglieder zum ersten Mal einen Bonus und die Telekom verzichtet auf betriebsbedingte Kündigungen. Die Berliner Polizei hat ihren Großeinsatz auf dem Tempelhofer Feld nach einer mutmaßlichen Gefahrenlage beendet. Am Nachmittag war gemeldet worden, dass sich dort angeblich ein bewaffneter Mann aufhält. Ingo Janssen, RBB 24.
3: Eine Zeugin hatte in der Nähe des Volleyballfeldes einen Streit zwischen mehreren Personen beobachtet und dabei einen waffenähnlichen Gegenstand gesehen. Daraufhin waren mehr als 150 Polizeikräfte und ein Hubschrauber im Einsatz. Bei der anschließenden Suche wurde jedoch keine verdächtige Person festgestellt. Auch Hinweise auf eine Waffe gab es nicht. Der abgesperrte Bereich wurde inzwischen wieder freigegeben.
1: Die Lage auf dem Berliner Wohnungsmarkt ist weiter angespannt. Laut dem heute veröffentlichten Mietspiegel liegt die mittlere Netto-Kaltmiete jetzt bei 7,71 Euro pro Quadratmeter. Das sind 50 Cent mehr als vor zwei Jahren. Bausenator Gäbler und der Verband Berlin-Brandenburgischer Wohnungsunternehmen sprachen von einer moderaten Erhöhung.

0: Wohnung. Der Berliner Mieterverein sieht die Entwicklung dagegen kritisch. Der Ausfall von Telefon und Internet in Forst ist behoben. Das hat die Leitstelle Lausitz am Abend mitgeteilt. Ursache für die stundenlange Panne soll ein defektes Kabel gewesen sein. Weiter Probleme gibt es im Havelland. In Rathenow und mehreren Ortsteilen ist der Notruf 112 aus dem Vodafone-Festnetz nicht erreichbar. Soweit die Nachrichten. 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
2: Der Abend zeigt sich heute freundlich. Zwischen lockeren Wolken scheint immer wieder die Sonne durch. Dazu bleibt es trocken bei Temperaturen um die 18 Grad. In der Nacht lockert der Himmel weiter auf. Die Temperaturen gehen deutlich zurück auf etwa 11 Grad. Örtlich kann sich in den frühen Morgenstunden etwas Dunst bilden. Regen ist aber nicht in Sicht. Und morgen erwartet uns in Berlin ein frühsommerlicher Tag. Viel Sonne, nur dünne Schleierwolken und Temperaturen bis 26 Grad. Erst Richtung Nacht könnten sich in der Region einzelne Schauer oder Gewitter entwickeln. Tagsüber bleibt es aber überwiegend trocken und freundlich.
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2: Tiergarten, Tiergartenstraße. Es gibt aktuell einen Polizeieinsatz. Die Straße ist zwischen Helmut-Kohl-Allee und Clara-Wieck-Straße in beiden Richtungen gesperrt. Und noch ein Hinweis zur S-Bahn. Bei den Linien S5, S7 und S75 kommt es heute Nacht ab 23 Uhr zu verkürzten Strecken. Grund sind kurzfristige Bauarbeiten zwischen Alexanderplatz und Friedrichstraße. 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
2: Die letzte Stunde 100% Rock machen wir uns jetzt nochmal richtig schön mit einer Band, die perfekten Classic Rock einfach im Schlaf beherrscht. Foreigner. Und ich freue mich schon total, die nächsten Monate in Hamburg live zu sehen, weil Foreigner schaffen es nun mal wie kaum eine andere Band, große Gefühle in große Rocksongs zu verwandeln. Und Cold as Ice ist wahrscheinlich eins der besten Beispiele dafür. Hier sind Foreigner auf RBB 888, 100% Rock.

Die B-52s klingen für mich manchmal so, als hätten sich ein paar Aliens heimlich als Musiker verkleidet und beschlossen, New Wave zu machen. Und passend zu dieser kleinen Theorie hieß der letzte Song übrigens Planet Claire. Sie hören RBB 88.8 und ich mache einfach direkt weiter mit den nicht ganz so objektiven Meinungen heute Abend. Bon Jovi werden ja ganz gerne mal als zu glatt oder zu poppig abgestempelt, aber ganz ehrlich, Wanted Dead or Alive ist einfach ein fantastischer Song. So eine Mischung aus Roadmovie, Rockstar-Pathos und dieser riesig große Refrain. Also bei mir funktioniert das jedes Mal aufs Neue. Und hier ist er jetzt, Bon Jovi vom legendären Album Slippery When Wet auf RBB 88.8.

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1: Haben Sie schon mal vom Mythos des siebten Sohns eines siebten Sohns gehört? Also das stammt aus dem amerikanischen Volksglauben und da heißt es, dass eben diese Menschen irgendwie besondere Fähigkeiten haben, was übernatürlich, was Mystisches. Und zum ersten Mal davon gehört habe ich durch Jack White, der im letzten Song Ball and Biscuit genau darüber singt, dass er ein siebter Sohn eines siebten Sohns sein soll. Ich habe natürlich ein bisschen recherchiert und ja, Jack White ist wirklich der siebte Sohn in seiner Familie. Aber ob sein Vater auch ein siebter Sohn ist oder war, das ja bleibt Rock'n'Roll-Mysterium. Außer Sie wissen vielleicht mehr, dann schreiben Sie mir gerne. Ich bin gespannt. Sie hören RBB 88.8 und jetzt gibt's was Neues von Red Leather. Ein Country-Musiker, der seinen Künstlernamen definitiv sehr ernst nimmt. Er rennt nämlich nur in roter Westernkluft rum. Und der zeigt uns jetzt, wie schön Herzschmerz klingen kann mit Ghost Town auf RBB 88.8.

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Die letzte halbe Stunde bei 100% Rock wird heute ein bisschen psychedelischer. Also gerade gab es den Raga-Rock-Klassiker von Kula Shaka, davor Messi Star, mit einem Sound, der fast so klingt, als hätten sie im Studio den Geist von den Doors raufbeschworen. Und genau in diese wunderbar verträumte Richtung geht's jetzt weiter mit den Bluespilz. Diese Band ist immer noch regelmäßig auf Tour und ich habe sie erst vor ein paar Monaten live im Heimathafen Köln gesehen. Absolute Bombenshow, kann ich Ihnen sagen. Und ich würde Ihnen raten, wenn die nochmal nach Berlin kommen, kaufen Sie sich unbedingt Tickets. Hier ist einer ihrer bekanntesten Songs, Top of the Sky, auf RBB 888.

ein Song, bei dem The Killers-Fans jedes Mal komplett ausrasten. Read My Mind, und Sänger Brandon Flowers hat tatsächlich gesagt, das sei der beste Song, den die Band je geschrieben hat. Ach ja, ich mag diese herrlich unbescheidenen Musikerinnen. Sie hören LBB 88.8. Und beim letzten Song für diesen Donnerstag bleiben wir direkt beim Thema Unbescheidenheit, große Persönlichkeit, große Egos. Supergroups haben ja oft das gleiche Problem. Also es treffen unglaublich talentierte Musiker aufeinander. Die machen was richtig Geiles zusammen. Aber kurz darauf streiten sie sich wegen eben diesen großen Egos. Genauso war es bei Blind Faith. Mit dabei waren Eric Clapton, Steve Winwood, Rick Gregg und natürlich Ginger Baker, der das Wort exzentrisch quasi erfunden hat, kann ich jetzt einfach mal so sagen. Ein gemeinsames Album haben sie zusammen ausgehalten und darauf war dieser wunderschöne Song. Hier ist Can't Find My Way Home. Machen Sie sich noch einen schönen Donnerstagabend und hören Sie gerne nächste Woche wieder rein bei meiner Kollegin Momo Feitelhauser auf RBB 88.8.

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2: Ich schaue mir die Nachrichten schon gar nicht mehr an. Das zieht mich nur runter. Das höre ich oft. Andere brauchen gar nicht die Nachrichten anzuschalten, sondern erleben ganz direkt ihre persönlichen Krisen, mit denen sie klarkommen müssen. Von den vielen Strategien, mit dem Schweren im Leben umzugehen, ist eine, auch sein Leben durch die Brille des Glaubens zu sehen. Hans-Dieter Hüsch hat das 1992 für sich so formuliert. Ich bin vergnügt, erlöst, befreit, Gott nahm in seine Hände meine Zeit, mein Fühlen, Denken, Hören, Sagen, mein Triumphieren und Verzagen, das Elend und die Zärtlichkeit. Was macht, dass ich so fröhlich bin in meinem kleinen Reich? Ich sing und tanze her und hin, vom Kindbett bis zur Leich. Was macht, dass ich so furchtlos bin an vielen dunklen Tagen? Es kommt ein Geist in meinen Sinn, will mich durchs Leben tragen. Was macht, dass ich so unbeschwert und mich kein Trübsinn hält? Weil mich mein Gott das Lachen lehrt, wohl über alle Welt. Ich wünsche uns allen etwas von diesem segensreichen Humor, morgen und an jedem Tag.
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1: Um 22 Uhr mit Thomas Haag. Guten Abend. Unterhändler der USA und des Iran sollen sich auf einen Rahmen für eine neue Waffenruhe geeinigt haben. Das berichten mehrere Medien und berufen sich auf US-Kreise. Demnach könnte die Feuerpause um 60 Tage verlängert werden. Aus Washington, Carsten Kühntop.
2: Der Iran verpflichte sich zur vollständigen Öffnung der Straße von Hormuz innerhalb von 30 Tagen. Gleichzeitig gäben die USA ihre Blockade der iranischen Häfen auf. Und zwar in dem Maße, wie sich die Schifffahrt durch die Straße von Hormuz wieder normalisiere. Während der verlängerten Feuerpause, so die Berichte, wollten beide Kriegsparteien in Nuklearverhandlungen einsteigen.
1: Der Tarifstreit bei der Deutschen Telekom ist beigelegt. Arbeitgeber und Gewerkschaft Verdi haben sich heute auf einen neuen Abschluss für die 60.000 Beschäftigten geeinigt. Ab August gibt es demnach pauschal 150 Euro mehr pro Monat. In einem Jahr steigt diese Zulage noch einmal um 140 Euro. Außerdem erhalten Gewerkschaftsmitglieder zum ersten Mal einen Bonus. Und die Telekom verzichtet auf betriebsbedingte Kündigungen. Der Verdacht auf eine Gefahrenlage auf dem Tempelhofer Feld in Berlin hat sich nicht bestätigt. Wie Polizeisprecher Iflender dem RBB bestätigt hat, wurde nach einer möglicherweise bewaffneten Person gesucht. Teile des Feldes wurden abgesperrt.
3: Eine Zeugin hat uns heute gegen 13 Uhr einen Streit gemeldet und sie hat wohl gesehen, dass bei diesem Streit eine der Personen einen waffenähnlichen Gegenstand gezeigt haben soll. Wir sind daraufhin mit über 150 Einsatzkräften hier zum Tempelhofer Feld alarmiert worden und haben den Bereich hier abgesucht und haben nach jetzigem Erkenntnisstand keinerlei verdächtige Personen oder auch waffenähnliche Gegenstände hier feststellen können.
1: Polizeisprecher Jörn Iflender. Die Lage auf dem Berliner Wohnungsmarkt ist weiter angespannt. Laut dem heute veröffentlichten Mietspiegel liegt die mittlere Netto-Kaltmiete jetzt bei 7,71 Euro pro Quadratmeter. Das sind 50 Cent mehr als vor zwei Jahren. Bausenator Gäbler und der Verband Berlin-Brandenburgischer Wohnungsunternehmen sprachen von einer moderaten Erhöhung. Der Berliner Mieterverein sieht die Entwicklung dagegen kritisch. 30 Rekruten des Berliner Wachbataillons haben am Abend ihr Gelöbnis vor dem Abgeordnetenhaus abgelegt. Die Zeremonie fand auf dem Margot-Friedländer-Platz statt. Die Soldaten haben zuvor ihre Grundausbildung abgeschlossen. Das Wachbataillon übernimmt unter anderem repräsentative Aufgaben und sichert im Ernstfall auch das Regierungsviertel. Soweit die Nachrichten.

0: 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Das Wetter nachts ist es sternenklar und es bleibt trocken. Die Tiefstwerte dazu liegen zwischen 10 und 3 Grad. Morgen haben wir erst Sonne, am Nachmittag dann immer wieder ein paar Wolken. Die Höchstwerte dazu liegen bei 26 bis 29 Grad.
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1: Um 23 Uhr mit Thomas Haag. Guten Abend. Unterhändler der USA und des Iran sollen sich auf einen Rahmen für eine neue Waffenruhe geeinigt haben. Das berichten mehrere Medien und berufen sich auf US-Kreise. Demnach könnte die Feuerpause um 60 Tage verlängert werden. Aus Washington, Carsten Kühntop.
2: Der Iran verpflichte sich zur vollständigen Öffnung der Straße von Hormuz innerhalb von 30 Tagen. Gleichzeitig gäben die USA ihre Blockade der iranischen Häfen auf. Und zwar in dem Maße, wie sich die Schifffahrt durch die Straße von Hormuz wieder normalisiere. Während der verlängerten Feuerpause, so die Berichte, wollten beide Kriegsparteien in Nuklearverhandlungen einsteigen.
1: Im Prozess um mutmaßliche Anschlagspläne auf ein Konzert von US-Star Taylor Swift im August 2024 in Wien ist der Angeklagte schuldig gesprochen worden. Zu diesem Schluss kamen die 8 Geschworenen am Landgericht Wiener Neustadt. Der Angeklagte wurde zu 15 Jahren Haft verurteilt. In dem seit April laufenden Prozess hatte er sich weitgehend schuldig bekannt. Der Tarifstreit bei der Deutschen Telekom ist beigelegt. Arbeitgeber und Gewerkschaft Verdi haben sich heute auf einen neuen Abschluss für die 60.000 Beschäftigten geeinigt. Ab August gibt es demnach pauschal 150 Euro mehr pro Monat. In einem Jahr steigt die Zulage noch einmal um 140 Euro. Außerdem erhalten Gewerkschaftsmitglieder zum ersten Mal einen Bonus und die Telekom verzichtet auf betriebsbedingte Kündigungen. Der Berliner Mieterverein bewertet den heute veröffentlichten Mietspiegel kritisch. Der Verband Berlin-Brandenburgischer Wohnungsunternehmen hält den teilweisen Anstieg der Mieten dagegen für moderat. Die mittlere Netto-Kaltmiete liegt jetzt bei 7,71 Euro pro Quadratmeter. Thorsten Gabriel, RBB 24, Landespolitik.
3: Gegenüber dem Mietspiegel von vor 2 Jahren ist das ein Anstieg von fast 7%. Der Mietspiegel gilt für mehr als 1,5 Millionen Berliner Mietwohnungen und gibt je nach Wohnungsgröße, Ausstattung und Lage Auskunft über die sogenannte ortsübliche Vergleichsmiete. Er sei ein wirksamer Schutz vor ungerechtfertigten Mieterhöhungen und auch bei Neuvermietungen bedeutsam, betont der Wohnsenator.
1: 30 Rekruten des Berliner Wachbataillons haben am Abend ihr Gelöbnis vor dem Abgeordnetenhaus abgelegt. Die Zeremonie fand auf dem Margot-Friedländer-Platz statt. Die Soldaten haben zuvor ihre Grundausbildung abgeschlossen. Das Wachbataillon übernimmt unter anderem repräsentative Aufgaben und sichert im Ernstfall auch das Regierungsviertel. Soweit die Nachrichten. 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Das Wetter. Nachts ist es sternenklar und trocken. Die Tiefstwerte dazu liegen zwischen 10 und 3 Grad. Morgen haben wir erstmal noch Sonne. Am Nachmittag gibt's dann immer wieder Wolken. Die Höchstwerte dazu liegen bei 26 bis 29 Grad.
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1: Um 0 Uhr mit Wolfgang Berger. Der Iran hat Berichte westlicher Medien über eine Annäherung mit den USA dementiert. Eine Einigung auf ein neues Abkommen gäbe es nicht. Aus der Nachrichtenredaktion Klaus Reginek.
2: Die Klarstellung kam von der iranischen Nachrichtenagentur Tasnim. Die steht den Revolutionsgarden im Iran nahe. Demnach seien die Berichte westlicher Medien falsch, dass ein Abkommen bereits abgeschlossen sei. Das US-Nachrichtenportal Axios hatte unter Berufung auf US-Beamte berichtet, die Waffenruhe werde verlängert und es sollten Gespräche über das iranische Atomprogramm aufgenommen werden. Tatsächlich aber gehen die USA inzwischen weiter gegen den iranischen Ölhandel vor. US-Finanzminister Bessent kündigte neue Sanktionen gegen 8 Tankschiffe und 15 Unternehmen an.
1: Israel hat zum ersten Mal seit mehreren Wochen wieder die libanesische Hauptstadt Beirut angegriffen. Das israelische Militär bestätigte die Luftschläge. Aus Kairo Nina Amin.
3: Bilder zeigen die zerstörte Häuserfassade eines Wohngebäudes am Stadtrand im Süden von Beirut. Das israelische Militär spricht von einem gezielten Angriff. Das Ziel, ein Kommandeur der libanesischen Hisbollah-Miliz. Weitere Einzelheiten, auch über mögliche Opfer, nannte das Militär zunächst nicht. Einwohner der libanesischen Hauptstadt berichteten von Drohnen, die seit dem Morgen über weiten Teilen Beiruts zu hören sind. Seit Beginn der Waffenruhe Mitte April hat Israels Armee nur noch selten Ziele in Beirut angegriffen, laut israelischen Medienberichten auf Wunsch der US-Regierung.
1: In Winterthur in der Schweiz hat ein Angreifer mehrere Passanten mit einem Messer angegriffen. Laut Polizei wurden 3 Menschen verletzt, einer von ihnen schwer. Die Behörden vermuten einen terroristischen Hintergrund. Den Beamten zufolge handelt es sich bei dem Angreifer um einen 31-jährigen Schweizer mit türkischen Wurzeln. Er sei in der Vergangenheit wegen islamistischer Propaganda aufgefallen. Die EU-Kommission hat eine Strafe in Höhe von 200 Millionen Euro gegen den chinesischen Online-Marktplatz Temu verhängt. Der Grund: illegale Produkte. Das Unternehmen habe die Risiken und Schäden für Verbraucher nicht ordnungsgemäß bewertet, teilte die Brüsseler Behörde mit. Temu kritisierte, die Entscheidung beziehe sich auf die Risikoabwägung von 2024 und spiegele nicht den aktuellen Stand wider. Das waren die Nachrichten. Und hier noch das Wetter in Deutschland. Überall trocken bei Tiefstwerten von 15 bis 4 Grad. Tagsüber im Südosten heiter, im Norden und Westen mehr Wolken, später gebietsweise Schauer, teils auch kräftige Gewitter. Höchstwerte 20 Grad auf den Nordseeinseln bis 33 Grad am Oberrhein. Am Samstag zeitweise Wolken, in der Mitte und im Süden gebietsweise kräftige Schauer oder Gewitter, 18 bis 33 Grad. Am Sonntag im Nordosten häufiger trocken, ein paar Schauer und Gewitter bei 17 bis 29 Grad. Jetzt ist es 0:03 Uhr.
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6: Alt-Friedrichsfelde stadtauswärts. In Höhe Rosenfelder Straße ist nach einem Wasserrohrbruch bis Ende des Monats eine Spur gesperrt. B2, Malchow-Dorfstraße in beiden Richtungen. An der Baustelle Höhe Wartenberger Weg ist nur eine gemeinsame Spur frei. Bis Ende Juni regelt eine Baustellenampel den Verkehr. Malchow B2. In Höhe des Umspannwerks Malchow wird bis Anfang Juni der Verkehr durch eine Baustellenampel geregelt.
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1: 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Das fühlt sich doch schon so ein bisschen wie Freitag an. Ne? Das liegt vielleicht daran, dass Freitag ist. Seit 4 Minuten. Also wir rutschen rein in Richtung Wochenende.
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0: Ist das nicht ein cooler Hit gewesen? Creed und One Last Breath. Aber gerade gehört hier in der Popnacht. Jetzt sind wir auch schon zusammen. Es ist 10 nach Mitternacht am 29. Mai 2026. Zähl mal durch, alle sind da und hoffentlich auch ein bisschen gut gelaunt. Auch heute gibt es einen besonderen Tag, der in der Welt begangen wird. Man muss ihn ja nicht feiern, man kann ihn aber essen, diesen Tag. Heute ist der Tag des Kekses, der Biscuit Day. Vor allen Dingen in England, da wurde er erfunden. Das ist das Land, wo die meisten Kekse auf dem Planeten verfuttert werden, in jeglicher Variation. Und natürlich gibt es auch so einige Rekorde. Der weltgrößte Keks, vielleicht habt ihr ihn auch zu Hause liegen, der wäre aber dann 754 Quadratmeter groß. Der hat einen Durchmesser von 30,7 Meter und wiegt 18 Tonnen. Ist vor 13 Jahren gebacken worden. Weltgrößte Keks, ich weiß nicht, wo er liegt, ob er noch haltbar ist. Und die meisten Kekse in einer Stunde, die ein einzelner Mensch hergestellt hat, mit einem Backofen, waren 4.695. Der muss aber ordentlich geglüht haben. Und dann gibt es natürlich auch den Rekord für den Menschen, der die meisten Kekse gefuttert hat in einer Minute. Das waren größere 7 cremegefüllte Kekse. 7 Stück in einer Minute ist doch gar nichts. Also da würde ich mal sagen, da gibt es auch einen Keksvernichter, den ich auch mal besuchte als Kind mit meinen Eltern. Da bin ich nämlich in den Studios gewesen in den USA, in den Sesame Street Studios, Sesamstraße, und wollte unbedingt mal dem Krümelmonster auf die Spur kommen, weil ich bin ein großer Krümelmonster-Fan gewesen in der Kindheit, habe überall Krümelmonster-Figuren zu Hause auch und Püppchen. Und da war ein richtiger Schock für mich, als ich in diesen Studios war, dass das Krümelmonster eben meine Kindheitsillusion zerstört hat, weil dieses arme Monster vernascht eigentlich angemalte Reiscracker, da das Fett und die Schokolade richtiger Kekse das Kostüm ruinieren würden. Das hat man mir erklärt. Das ist schlimm gewesen für mich als Kind. Ich habe einen Schock bekommen und sehr schnell festgestellt, Fake News auf Deutsch kann man in einem Wort zusammenfassen.
1: Kekse!

0: Hey, was ist denn jetzt los? Um 0.18 Uhr, da kommt der Tommy. Hat schon die dritte WhatsApp geschrieben.
1: Moin, liebe Therapiegemeinde, ja. Leser. Der Tommy, ja, der hat auch noch was zu sagen zum Freitag, ne? Der möchte nämlich mal was Kultiges hören.
0: Gut, okay. Ella hat er sich ausgesucht von France Gall und danach das erste Rätsel für ein Popnacht-Packet.

0: Ella. Es ist jetzt 0.23 Uhr und ich habe hier noch einen Preis.
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0: Und der geht an wen? Da bin ich gespannt.
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0: Das sollte man natürlich erstmal lösen können. Welche Künstlerin steckt denn jetzt hier im Leierkasten fest zum Geburtstag? Wer hat denn hier Geburtstag? Wer es weiß, 0722 1211.

0172 21 2011. Wie heißt denn das Geburtstagskind? Das hier ist ein neuer Hit von Sienna Spyro, Material Love.

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1: 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Es ist 0.30 Uhr.
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7: Heute gesellen sich nach einem strahlend sonnigen Beginn allmählich Wolken hinzu. Bei maximal 28 Grad bleibt es aber noch freundlich und trocken. Der westliche Wind ist schwach unterwegs. Am Sonnabend stellt sich nach nächtlichen Schauern ein trockener Wechsel aus Sonne und Wolken ein. Bei Höchstwerten um 25 Grad lebt der Nordwestwind mäßig auf.
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8: Vorsicht bitte auf der A10 Dreieck Havelland Richtung Dreieckwerder. Zwischen Berlin-Spandau und Potsdam-Nord laufen Personen auf der Fahrbahn. A100 Stadtring Berlin, Neukölln Richtung Wilmersdorf. Zwischen Albuinstraße und Innsbrucker Platz ist die rechte Spur gesperrt. Alt-Friedrichsfelde stadtauswärts. In Höhe Rosenfelder Straße ist nach einem Wasserrohrbruch bis Ende des Monats eine Spur gesperrt.
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1: Und die am meisten unterschätzte Höchsttemperatur in Deutschland heute. In Niederhilbersheim, da werden es 30 Grad im besten Fall werden. Das ist der Mann Nummer 2 in Deutschland, Max Giesinger. Und ich bin Ben Streubel.

0: Stone und Ariana Grande.
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0: Wer steckt denn hier im Leierkasten fest? Das ist die Aufgabe. Oh, das ist sehr schwer. Aber nicht für Monika aus Köln. Guten Morgen, Monika.
3: Guten Morgen, Ben.
0: Wen hast du da erkannt, der heute Geburtstag feiert?
3: Natürlich die liebe Melissa Etheridge.
0: Aha. Jawohl, Melissa Etheridge feiert heute Geburtstag. Happy Birthday. Und du bist gerade dabei, ordentlich Kisten zu packen. Du bist
3: ja,
0: in der Ukraine-Hilfe. Seit wie lange machst du das? Seit Kriegsbeginn?
3: Nee, also den Verein haben wir gegründet.
0: Ja, ist die Verbindung weg gerade bei dieser doch so schönen Geschichte einer empathischen Frau. Monika aus Köln, bist du wieder da?
3: Genau, ich bin da, ja.
0: Ja, okay, ich meine, wenn du noch ein Telefon in irgendeiner Kiste hast, hol's raus, schick's nicht weg, ja, tauscht eins
3: auf. Ich habe hier keine Ahnung, ist diese Funklöcher, hier ist schlimm in Köln, ist ja, ganz schlimm, gut, ja.
0: Ich fragte dich, seit wann du das machst.
3: Seit Dezember 2023, da haben wir den Verein gegründet. Du brauchst ja 7 Leute für eine Vereinsgründung. Ja. Wir haben natürlich vorher schon zusammengearbeitet, aber bis du dann die Vereinsgründung durch hast und so weiter.
0: Und dann sammeln sich die ganzen Kisten bei dir dann zu Hause?
3: Das ist noch mein Part, den ich mache, genau. Mhm. An alle anderen, mein Vorstand, der fährt dann einmal im Monat, also alle 4 Wochen rum, der mietet sich einen Sprinter und fährt dann hier überall im Großraum Köln, Bonn, Siegburg, Klärt er los, hat vorher eine Liste und holt bei den Leuten irgendwelche Spenden ab. Das sind Säcke, keine Ahnung, meistens sind das Textilien, aber auch Tierbedarf, Nahrungsmittel und so weiter.
0: Und das wird dann von denen
3: separat verpackt.
0: Genau, ihr seid bekannt aber auch. Das heißt, die Leute rufen euch an und sagen, wir haben da wieder was und dann könnt ihr es abholen, dann kommt es auf eine Liste drauf und dann wird es logistisch dann ausgeführt.
3: Das ist so Mund-zu-Mund-Propaganda. Wir haben auch Visitenkarten und Flyer und so weiter. Ich kann ja kurz sagen, wie wir heißen. Wir sind die Kölschen Nachbarn.
0: Ukraine-Hilfeverein,
3: genau.
0: Ja, ist doch toll, dass du das machst.
3: Genau.
0: Und ich habe
3: das angefangen über eBay Kleinanzeigen, habe mir dieses Kram zusammengesucht, was Leute so verschenken. Und dann haben wir überlegt, jeder möchte irgendwie mehr machen. Und dann haben wir halt einen Verein gegründet. Und jetzt läuft das so richtig dicke. Und wir arbeiten auch mit dem Blau-Gelben Kreuz zusammen, Ukraine-Hilfeverein in Köln.
0: Wie viele Kisten habt ihr denn schon gepackt und weggeschickt? Hast du es gezählt?
3: Also ich habe alle 4 Wochen habe ich so zwischen 35 und 40 große Umzugskartons. Da sind fast nur Textilien drin, medizinischer Bedarf.
0: Ja,
3: zusätzlich kommen dann immer noch Lebensmittel und Medikamente dazu.
0: Kommt auch ein Feedback aus der Ukraine von Menschen, die dann was bekommen haben?
3: Ich bekomme über meinen Vorstand, über WhatsApp bzw. Signal, bekomme ich fast täglich Fotos, Videos und sehe, wo unsere Sachen ankommen, verteilt werden. Die Soldaten an der Frontlinie, die unsere Kartons aufmachen oder meine Kartons, wo ich meine Lebensmittel selber reingepackt habe, Das erkenne ich wieder. Das ist unfassbar.
0: Monika ist toll, das ist ein tolles Projekt. Also ich beglückwünsche dich dazu und vor allen Dingen danke für das Engagement. Wünsche dir eine gute Nacht, ja? Ich schicke dir was ganz Kleines. Ciao.
3: Okay, wie kommst du nochmal? Ciao.

Athlete und Wires. Es ist jetzt 0.47 Uhr. Vorsicht auf der A7 Würzburg in Richtung Ulm. Da ist ein Unfall passiert. Diese Unfallstelle wurde noch nicht abgesichert zwischen Firngrundtunnel und Ellwangen. Bitte aufpassen, hier ist die Popnacht. Der Alex Warren.

Alex Warren und Fever Dreams sein. Happy Birthday! Happy Birthday, lieber Jerome. Happy Birthday to you. Jerome aus Eimeldingen feiert jetzt in diesem Moment den 31. Geburtstag, aber noch ganz klein. Der Papa hat eben angerufen und hat gesagt, er hört zu jetzt hier in der Popnacht. Und er wird bestimmt überrascht sein, wenn er hört, dass er ein Grillfest vom Vater geschenkt bekommt. Kommender Sonntag bietet der Papa an, für 20 Personen kriegt Jerome aus Eimeldingen zum 31. sein Grillfest. Also die Top 20 kann er sich auswählen aus seinem Freundeskreis. Mit 31 hat man vielleicht gerade noch 20, mit 32, da vermute ich mal, wird es dann weniger werden, dann kommen nur noch 18 zusammen. Aber feier schön und Happy Birthday mit deinem Lieblingshit. What is it that means?

Bleu Soleil, Luisa und Soleil Bleu. Ein Song, der auch immer wieder Spaß macht. Wir haben noch Menschen auf der Fahrbahn, auf der A61, Mönchengladbach, Koblenz. Da laufen Menschen auf der Fahrbahn zwischen Jackerath und Bedburg. Das ist ein lustiger Song. Also das Stimmchen, was da säuselt im Hintergrund, ist von Leonie. Callum Scott kommt da noch dazu. Neuer Hit von Callum Scott und Leonie heißt Stay.

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1: Um 1 Uhr mit Thomas Haag. Guten Morgen. Unterhändler der USA und des Iran sollen sich auf einen Rahmen für eine neue Waffenruhe geeinigt haben. Das berichten mehrere Medien und berufen sich auf US-Kreise. Demnach könnte die Feuerpause um 60 Tage verlängert werden. Innerhalb von 30 Tagen soll der Iran die Straße von Hormuz freigeben. Die jetzige Waffenruhe gilt seit dem 8. April. Im Prozess um einen geplanten Anschlag auf ein Taylor Swift-Konzert in Wien ist der Angeklagte Behran A. gestern zu 15 Jahren Haft verurteilt worden. Die Geschworenen sprachen den 21-Jährigen in allen Anklagenpunkten für schuldig. Oliver Schosch.
2: Das Gericht sah es als erwiesen an, dass er einen Terroranschlag auf ein Taylor Swift-Konzert geplant hatte. Es sollte am 9. August 2024 im Wiener Ernst-Happel-Stadion stattfinden, doch es wurde zuvor abgesagt. Behran A. hatte diesen Anschlagsplan von Anfang an gestanden. Behran A. wurde aber auch wegen Beihilfe an einem Mordversuch ein knappes halbes Jahr vor dem Taylor Swift-Konzert schuldig gesprochen. Diesen Tatvorwurf hatte er im Prozess bestritten.
1: Die Berliner AfD will morgen ihr Wahlprogramm für die Abgeordnetenhauswahl im September verabschieden. Dazu kommen die Mitglieder auf einem Parteitag in Brandenburg an der Havel zusammen. Wie aus dem Entwurf für das Wahlprogramm hervorgeht, der dem RBB vorliegt, sollen unter anderem Wohnungen bevorzugt an Einheimische vergeben werden. Der Landesparteitag findet in Brandenburg an der Havel statt, weil die AfD in Berlin keine passende Halle mieten konnte. Bei der Deutschen Telekom gibt es einen Tarifabschluss. Arbeitgeber und die Gewerkschaft Verdi haben sich in Frankfurt am Main auf einen Kompromiss verständigt. Er betrifft 60.000 Beschäftigte. Aus Frankfurt Sebastian Tittelbach.
3: Die Telekom verzichtet auf betriebsbedingte Kündigungen bis Ende 2028. Dazu werden Löhne und Gehälter stufenweise angehoben. Zunächst steigt zweimal das sogenannte zusätzliche Monatsentgelt und in 2 Jahren kommt ein Plus von 2,4% dazu. Erstmals hat Verdi bei der Telekom einen Bonus für ihre Mitglieder herausgehandelt. Sie erhalten insgesamt 660 Euro zusätzlich.
1: Die Lage auf dem Berliner Wohnungsmarkt ist weiter angespannt. Laut dem gestern veröffentlichten Mietspiegel liegt die mittlere Netto-Kaltmiete jetzt bei 7,71 Euro pro Quadratmeter. Das sind 50 Cent mehr als vor 2 Jahren. Bausenator Gäbler und der Verband Berlin-Brandenburgischer Wohnungsunternehmen sprach von einer moderaten Erhöhung. Der Berliner Mieterverein sieht die Entwicklung dagegen kritisch. Soweit die Nachrichten. 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Das Wetter nachts sternenklar und trocken. Die Tiefstwerte liegen zwischen 10 und 3 Grad. Am Tage haben wir erst Sonne, am Nachmittag immer wieder Wolken. Es bleibt trocken bei 26 bis 29 Grad.
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4: A100 Stadtring Berlin. Neukölln Richtung Wilmersdorf. Zwischen Albuinstraße und Innsbrucker Platz ist die rechte Spur gesperrt. Alt-Friedrichsfelde stadtauswärts. In Höhe Rosenfelder Straße ist nach einem Wasserrohrbruch bis Ende des Monats eine Spur gesperrt. B2 Malchow-Dorfstraße in beiden Richtungen. An der Baustelle Höhe Wartenberger Weg ist nur eine gemeinsame Spur frei. Bis Ende Juni regelt eine Baustellenampel den Verkehr.
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5: Mit Ben Streubel, da wird es jetzt laut. Lauter am lautesten ist der Lenkradklopfer. Das ist der lauteste Hit. Jede Menge Fohlen bis zur Ohramputation. Welchen Titel würdet ihr denn gerne lauter hören als alle anderen Songs in dieser Show? 07221 2011 macht's möglich. Diese Ziffernfolge ins Smartphone tippen. Und dann gelangt ihr zu einem netten jungen Menschen, der gerade 27 geworden ist und der sagt dann Hallo. Das bin ich. Oder vielleicht auch mein zweites Ich, je nachdem, also wer schneller ans Telefon geht, wie man da sagt, wandert er. 07221 2011, welchen

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0: Mit den Vorschlägen aus Thüringen und Nordrhein-Westfalen. Andrea aus Bonn, guten Morgen.
2: Hallo.
0: Ja, du hast einen harten Job in der Pflege hinter dir gelassen. Wenn du nach Hause kommst, was ist das Erste, was du tust?
2: Duschen.
0: Ah, das kann ich verstehen. Vor allen Dingen bei diesen Temperaturen. Ist man froh, dass man es dann geschafft hat irgendwie. Ne? Ist einigermaßen erträglich, dann so tagsüber das Arbeiten?
2: Ne, es ging. Also es war sehr warm, aber
0: Habt ihr dann eine Klimaanlage in den meisten Stellen, wo du bist?
2: Ja, doch, haben wir.
0: Das
2: haben
0: geht.
2: Wir. Auf jeden Fall.
0: Und dein Mann, der kocht dann zu Hause. Was gab's denn heute?
2: Also heute gab es Chicken. Chicken mit Gemüse, Salat.
0: Schön.
2: Ja, das lecker, ne?
0: Da muss man ihn auch mal loben. Und wo ist er jetzt?
2: Ja, das tue ich jetzt auch.
0: Wo ist er denn jetzt?
2: Er ist im Bett.
0: Ach so, nach getaner Arbeit ist er im Bett und du telefonierst mit dem erstbesten Mann, ne?
2: Ja, richtig.
0: So, du hast ja ausgesucht von Rage Against the Machine, Killing in the Name.

0: Mit dem Duschkopf als Mikrofon. Ja. Killing in the Name, Rage Against the Machine, das ist Vorschlag Nummer 1. Andrea aus Bonn hat sich das ausgesucht. Und Kai aus Ilmenau mit Vorschlag Nummer 2. Guten Morgen, Kai.
1: Ja, grüß dich, Benni. Also gegen das Lied, da kann ich ja gar nicht gewinnen.
0: Doch, da kannst du auch gewinnen. Was hast du denn zu essen gerade im Mund?
1: Hör doch, da nee, nichts mehr. Ich hatte gerade einen sauren Apfelring, aber ich jongliere gleich mit 3 Orangen aus unserer Orangenpresse im Frühstücksraum.
0: Ach so, das
1: weißt
0: das,
1: du?
0: Ja, das
1: kann man oben rausnehmen und dann.
0: Kai arbeitet in einem Hotel, Andrea, weißt du, deswegen. Der hat immer Zugriff auf alles Mögliche. Der braucht noch nicht mal einen Partner oder Partnerin, sondern der holt sich das aus dem Frühstücksraum direkt raus, noch bevor die ersten Gäste kommen. Das ist natürlich blöd. Meine Güte, das ist ein Leben.
1: Also die letzten Gäste sind gerade eingecheckt. Ach, jetzt habe ich ja mal ein bisschen Ruhe für einen Lenkradklopfer.
0: Kai hat sich ausgesucht von Tears for Fears, Sowing the Seeds of Love.

Und jetzt entscheidet ihr es in Deutschland. Was sollen wir lauter spielen als alle anderen Hits? Sowing the Seeds of Love? Oder vielleicht doch Killing in the Name von Rage Against the Machine? 0722 2011. Rage Against the Machine oder Tears for Fears. Ich bin gespannt, wie es ausgeht.

Sorry, eine Eilmeldung an Falschfahrer. Auf der A44 Düsseldorf-Essen zwischen Düsseldorf-Nord und Kreuz-Ratingen-Ost kommt ein Fahrzeug entgegen. Ein Falschfahrer, bitte äußerst rechts fahren, nicht überholen. Wir melden uns, wenn die Gefahr vorüber ist. Auf der A44 Düsseldorf-Essen zwischen Düsseldorf-Nord und Kreuz-Ratingen-Ost kommt ein Fahrzeug entgegen.

mit Kennedy. Ein Funeral in der Popnacht um 20 nach 1. Noch eine Gefahrenstelle von der A1 Bremen Richtung Hamburg. Da liegt ein Metallteil, wo es nicht hingehört. Zwischen Stuckenborstel und Buckel. Und nach diesem Song von Giant Rooks lösen wir den Lenkradklopfer auf.

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0: Und Andrea aus Nordrhein-Westfalen, aus Bonn, die hatte Rage Against the Machine. Killing in the Name hat sich ausgesucht. Und Kai aus Ilmenau, Thüringen, war für Sowing the Seeds of Love und Tears for Fears. Hin und her ging's. Es ist doch dann letztendlich Sowing the Seeds of Love vorbeigezogen.

Gestern hat sie Geburtstag gehabt. 1.29 noch eine Gefahrenstelle von der A13 Schönefelder Kreuz Richtung Dresden. Da steht ein defektes Fahrzeug zwischen Schwarzheide und Ruhland.

0: 1.32 Uhr.
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2: Heute gesellen sich nach einem strahlend sonnigen Beginn allmählich Wolken hinzu. Bei maximal 28 Grad bleibt es aber noch freundlich und trocken. Der westliche Wind ist schwach unterwegs. Am Sonnabend stellt sich nach nächtlichen Schauern ein trockener Wechsel aus Sonne und Wolken ein. Bei Höchstwerten um 25 Grad lebt der Nordwestwind mäßig auf. Am Sonntag geht es freundlich, trocken und warm weiter, ehe es ab Montag etwas wechselhafter werden könnte. Mit rund 22 Grad ist es hierbei nicht mehr ganz so warm wie zuletzt.
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3: A100 Stadtring Berlin, Neukölln Richtung Wilmersdorf. Zwischen Oberlandstraße und Sachsendamm ist die linke Spur gesperrt. A100 Stadtring Berlin, Neukölln Richtung Wilmersdorf. Zwischen Albuinstraße und Innsbrucker Platz ist die rechte Spur gesperrt. B2, Malchow-Dorfstraße in beiden Richtungen. An der Baustelle Höhe Wartenberger Weg ist nur eine gemeinsame Spur frei. Bis Ende Juni regelt eine Baustellenampel den Verkehr.
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0: Und die am meisten unterschätzte Höchsttemperatur in Kleinberkel, 28 Grad heute. Hier ist die Popnacht, ich bin Ben Streu.

0: Harry Barlow, Let Me Go. Hier ist die Popnacht.
1: Gleich wird es lustig werden, falls ihr noch nichts zu lachen hattet, was eben in den besten Familien um diese Zeit vorkommt, um 1.40 Uhr. Wer hat da noch was zu lachen oder höre ich irgendwo kichern? Ich muss mal in die letzte Reihe schauen. Hallo, letzte Reihe? Die ist noch gar nicht besetzt. Naja, wir sind ja auch noch früh in der Nacht. Aber es wird lustig werden durch einen Comedian, der dafür bezahlt wird, lustig zu sein. Ich werde ihm auch einen Euro geben. Tobias Mann erklärt uns gleich mal die Welt und vor allen Dingen den Trumpismus in der Politik. Also wenn ein Comedian politisch wird, muss nicht immer lustig sein, aber vielleicht ist es in diesem Fall ja ein wenig humorvoll. Falls nicht, wisst ihr ja, ihr bekommt hier Geld zurück. Der Comedian nicht. Da hinten man vorher noch. Komet. Ich höre.

0: Der Mann mit Apache 207, der Komet, es ist jetzt 1.44 Uhr. Entwarnung mal für die A44 Düsseldorf-Essen, da ist jetzt kein Falschfahrer mehr unterwegs zwischen Düsseldorf-Nord und Kreuz-Ratingen-Ost. Und wird es hoffentlich lustig werden, wenn uns Tobias Mann Politik erklärt.
1: Auch hier spürst du schon, dass der Trumpismus langsam so rüberkommt. Diese emotionsgetriebene Nicht-Politik, die da gemacht wird. Ja, also du hast auch Nachrichten hier bei uns, wo du dich fragen musst, ist das fake, ist das real? Ja, ist das jetzt irgendwie Spiegel oder ist es was weiß ich, der Postillon? Gab so ein paar Personalentscheidungen in der Politik, auch wo ich erst so, heute noch denke, das muss fake sein. Julia Klöckner hat jetzt faktisch das zweithöchste Amt im Land als Bundestagspräsidentin. Und in ihrer Stellenbeschreibung steht, sie hat die Würde des Parlaments zu sichern. Da kannst du auch Dieter Bohlen zum Chefdirigenten der Berliner Philharmoniker machen. Und Jens Spahn ist ja auch sowas. Da denkst du, das kann doch nicht wahr sein. Das kann doch nicht real sein, dass der noch... Jens Spahn dürfte für mich nicht mehr in die Nähe von irgendeinem politischen Amt kommen. Und jetzt ist er... Fraktionsvorsitzender ist er jetzt und ist jetzt sozusagen der fleischgewordene Selbstzerstörungsknopf für die Kanzlerschaft von Friedrich Merz. Macht ja einen Bombenjob, ne, der Spahn. Da hieß es ja, naja, der Spahn, den hat der Merz da hingesetzt, damit er den unter Kontrolle hat, weil der Spahn ist so unberechenbar. Ich finde total berechenbar. Ich habe sogar die Formel. 6-mal Andi Scheuer.
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Es ist 1.48 Uhr. Auf der A13 Schönefelder Kreuz in Richtung Dresden, da steht ein defektes Fahrzeug zwischen Schwarzheide und Roland. Da fahrt ihr vorsichtig und was Kuldische?

auf die Schneeiseleis. Noch eine Gefahrenstelle, da passt er bitte auf. Da sind Menschen auf der Fahrbahn der A44 Mönchengladbach-Aachen in beiden Richtungen zwischen Kreuz, Jackerath und Tietz. Menschen auf der Fahrbahn. Habt ihr noch was gesehen, das nicht auf die Straße gehört? Dann gerne eine WhatsApp schicken oder WhatsApp-Audio, wer bei Stimme ist. Und dann gehen wir das gemeinsam durch. Wie wäre es denn mal mit einem Hauch von Romantik? Ein großer Hauch von Romantik mit Portishead. Man muss sich auch mal was gönnen können. Ich weiß, ihr mögt es immer lauter. Man kann auch mal kurz durchpusten. Das mache ich jetzt nämlich mit Rhodes hier. Legt die Füße hoch. Nur wenn es geht.